0: eine neue Affenart entdeckt. Das berichtet das Wissenschaftsmagazin PLOS ONE. Die Art wurde erst jetzt nach genetischen, anatomischen und akustischen Untersuchungen eindeutig als eigenständig erkannt. Auffällig sind sein schwarzes Fell, der lange Schwanz und ein orange-cremefarbener Fleck um Maul und Nase. Die Forscher stufen die neue Art schon jetzt als gefährdet ein. Das Wetter für Deutschland heute Nacht teils klar, teils bewölkt, vereinzelt neblig. Tiefstwerte zwischen 19 und 12 Grad. Tagsüber scheint für längere Zeit die Sonne. Ganz im Süden und im äußersten Norden hier und da Schauer oder Gewitter. Tageshöchstwerte zwischen 21 und 33 Grad. Und noch die Zeit. Gleich ist es 2.03 Uhr.
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2: A5, Frankfurt Richtung Karlsruhe. Zwischen Bruchsal und Karlsruhe Nord ist wegen einer Baustelle nur ein Fahrstreifen frei. A5, Frankfurt Richtung Kassel. An der Anschlussstelle Obermörlen sind die Auf- und Abfahrt wegen einer Baustelle bis 11. August gesperrt. Umleitungen sind eingerichtet.
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3: Mit Angela Hilp. Hi. Viele cruisen mit uns durch die Nacht um kurz nach zwei. Dennis gehört dazu. Der hat sich gemeldet an unserer Studio-Hotline, der 07221 2011, per WhatsApp. Moin Angela, ich bin gerade auf der A3 unterwegs bei Bad Camberg. Von der holländischen Grenze aus geht es dann für mich nach Passau mit frischen Blumen und Pflanzen für die Baumärkte unter anderem. Ja, Flowers, lieber Dennis, haben wir gerade nicht in unserem Musikshop heute Nacht. Aber Peaches gibt's immerhin gleich. Ein paar Pfirsiche von Justin Bieber und vorher noch Taylor Swifts neue Single aus dem Toy Story 5 Soundtrack.
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Die Machinava hier in der Popnacht. Álvaro Soler. Ein Zugführer, der mit 3 großen Packungen Klopapier die Treppen zum Bahnsteig hochjumpt. Was könnte wohl die Geschichte hinter diesem Bild, was jetzt hoffentlich bei euch im Kopf hochploppt, sein? Nun, also dieser Mann wurde nicht von einem spontanen Magen-Darm-Infekt selbst erwischt, sondern hat quasi einen kleinen Servicegang eigenmächtig erledigt, eingelegt für alle Mitreisenden in seinem Zug. Mitarbeiter des Tages hat einer von diesen Reisenden getitelt, der die Aktion gefilmt und mit dem Rest der Welt bei Social Media geteilt hat. Hintergrund war, dass dieser Zug tatsächlich ohne ausreichend Klopapier an Bord losgefahren ist, wegen eines kurzfristigen Personalausfalls, wie die Bahn jetzt mitgeteilt hat. Von Westerland auf Sylt war er nach Berlin unterwegs und das ist eben irgendwann natürlich logischerweise mal aufgefallen. Da fehlt was, und deshalb hat der Zugführer eben in Hamburg-Bergedorf einen etwas längeren, außerplanmäßigen Zwischenstopp eingelegt, um Klopapier zu besorgen. Für alle. Und es war danach nicht nur an Bord, sondern auch ein Held der Herzen. Der Zugführer, der Klopapier verkauft. Für die Zuggäste. Wie schön.

0: gechillter California Sound am frühen Donnerstag hier in der Popnacht von Justin Bieber. Und jetzt hätten wir einen Popnacht-Goodie für euch beim
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0: Jawohl, ja, wir haben mal wieder ein prägnantes Zitat für euch ausgesucht von einer prominenten Persönlichkeit, die das öffentlich gesagt hat. Und wenn ihr es schafft, diesen Menschen in die richtige Rubrik, in die richtige Kategorie einzuordnen, dann gibt's blitzschnell um kurz nach 3:30 ein Popnacht-Goodie für euch an der 0722 1 20 11, unserer Studio-Hotline. Da ruft ihr einfach mal kurz an, tippt mit und mit ein bisschen Glück seid ihr gleich ein Gewinner, eine Gewinnerin. Es geht um folgende Aussage. Mich haben alle schräg angeguckt, weil ich wirklich mit meinem Hasen an der Leine zur Schule gegangen bin, der dann den ganzen Tag bei mir gesessen hat in der Schule. Der Mensch, der das gesagt hat, ist das jemand aus Hollywood, Kategorie 1? Geht es um Politik oder kommt die Person aus dem Spitzensport? Mich haben alle schräg angeguckt, weil ich wirklich mit meinem Hasen an der Leine zur Schule gegangen bin, der dann den ganzen Tag bei mir gesessen hat. Hollywood, Politik oder Spitzensport? Welcher Persönlichkeit traut ihr das denn zu? Aus welchem Bereich kommt diese Person? 0722 1 20 11. Unsere Hotline jetzt für eure Tipps und im besten Fall gleich ein Popnacht-Goodie.

Müssen wir kurz unterbrechen für einen Falschfahrer. Vorsicht, der ist unterwegs auf der A39 Salzgitter-Braunschweig zwischen Lebenstedt Nord und Rüningen Nord. Bitte besonders vorsichtig fahren, nicht überholen. Auf der A39 Salzgitter-Braunschweig zwischen Lebenstedt Nord und Rüningen Nord. Ein Falschfahrer momentan, bitte Vorsicht in beiden Richtungen.

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4: es ist kurz nach 2:30.
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5: Heute geht es sonnig los. Im Tagesverlauf kommen Quellwolken dazu. Später folgen aus Südwesten Schauer und Gewitter. Es wird vorübergehend noch mal wärmer mit 27 Grad in Villingen und 33 Grad am Rhein. Morgen gibt es häufige Schauer und Gewitter. Auch dann kann es lokal heftig werden. Dazu ist es schwül. Am Wochenende wird es kühler und freundlich. Dazu gibt es angenehme 20 bis 25 Grad.
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6: Vorsicht bitte auf der A4 Kirchheimer Dreieck Richtung Erfurt. Zwischen Bad Hersfeld und Friedewald liegt ein Reifen. A5 Frankfurt Richtung Kassel. An der Anschlussstelle Obermörlen sind die Auf- und Abfahrt wegen einer Baustelle bis 11. August gesperrt. Umleitungen sind eingerichtet.
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4: Donnerstagmorgen, die Popnacht hier und hier nochmal die aktuelle Falschfahrerinformation von der A39 Salzgitter-Braunschweig. Bitte weiter aufpassen, zwischen Lebenstedt Nord und Rüningen Nord ist der Falschfahrer unterwegs. Rechtsfahren nicht überholen auf der A39 Salzgitter-Braunschweig. Zwischen Lebenstedt Nord und Rüningen Nord aktuell ein Falschfahrer. Kommt gut durch, mein Name ist Daniela Hilb, guten Morgen.

0: Tonight in der Popnacht. Und wir sind euch noch eine Antwort schuldig beim
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0: Jawohl, ja, da haben wir euch gerade eben mit einer leicht schrägen Aussage konfrontiert von einer Person, die relativ bekannt ist. Und die wurde vor kurzem getätigt, diese Aussage. Und die Frage ist, in welche Rubrik ihr die denn verorten würdet? Geht's um Hollywood, Politik oder Spitzensport, war die Frage. Bei folgendem Zitat. Mich haben alle ziemlich schräg angeguckt, weil ich wirklich mit meinem Hasen an der Leine zur Schule gegangen bin, der dann den ganzen Tag bei mir gesessen hat. Schönen guten Morgen nach Berlin. Da flattert Andrea mit uns durch die Nacht. Ist so deine Uhrzeit gerade noch, ne?
2: Ja, hallo.
0: Guten Morgen. So.
2: Guten Morgen.
0: Was vermutest du denn? In welchem Bereich sind wir unterwegs?
2: Also ich vermute Bereich Hollywood.
0: Und hast du da einen konkreten Namen oder einfach so ein Bauchgefühl?
2: Ja, das ist die Diane Kruger.
0: Diane Kruger, ja, aus Germany, aber hat eine Wahnsinnskarriere in den letzten Jahrzehnten hingelegt in Hollywood. Und wie kommst du auf sie gerade?
2: Ich habe es gelesen und habe gehofft, dass es keine Fake News war.
0: Oh Gott.
2: Also im Internet gelesen.
0: Okay, es ist einfach aufgeploppt und war so prägnant, dass es bei dir hängen geblieben ist quasi.
2: Ja, das wird nicht immer alles, was über die Frau geschrieben wird.
0: So, jetzt ist die Frage, Andrea. Ja. Bist du auf einer Fake News-Seite gelandet oder nicht? Und die Antwort lautet nein. Und ja, du hast einen Bulli gewonnen.
2: Wunderbar, ja.
0: Super. Es ist tatsächlich Diane Kruger. Diane Heidekrüger hieß sie, glaube ich, früher. Ne?
2: Ja.
0: Auf Deutsch, genau. Wie gesagt, mittlerweile international unterwegs, lebt ja auch in Hollywood. Und sie hat in einem Interview tatsächlich gesagt, dass sie als Kind schon so eine Eigenbrötlerin war und irgendwie sich auch anders gefühlt hat. Aber ich muss sagen, die Eltern, Respekt, scheinen alternativ unterwegs gewesen zu sein.
2: Ja.
0: Sie einfach mit ihrem Hasen da auch zur Schule gehen zu lassen.
2: Finde ich auch, ja.
0: Schon ein bisschen schräg, aber kann auch nicht jeder von sich sagen. Von daher wünsche ich dir eine gute Nacht. Jetzt ruft das Bett aber, oder?
2: Ja, auf jeden Fall.
0: Sehr gut. Dann schlaf gut und wir schicken Popnacht-Gudi nach Berlin.
2: Ja, macht's gut.
0: Tschüss.
2: Tschüss. 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

ein Lied in der Popnacht und hier kommt noch die Entwarnung für die A39 Salzgitter Braunschweig. Hier jetzt kein Falschfahrer mehr zwischen Salzgitter Lebenstedt Nord und Braunschweig Rüningen. Eine gute Fahrt euch in den Donnerstag jetzt mit Beyoncé.

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1: Puh, das war mal ein Endspurt, oder? Beim Fußball-WM-Halbfinale. Argentinien gegen England gestern am Abend. In der 92. Minute macht Argentinien tatsächlich den Sack noch zu mit dem 2:1 und sichert sich tatsächlich den Einzug ins Finale.
2: Lionel Messi nochmal über die rechte Seite, Flanke, zweiter, fast der Tor!
1: Argentinien im Freudentaumel und dieser Freudentaumel könnte zum persönlichen Desaster von England-Trainer Thomas Tuchel werden. Kurz vorm Finale geht's dann tatsächlich doch back home auf die Insel. Und einige englische Medien, wie sie eben so sind, haben ihn schon zum Schuldigen erklärt. Die Sun schreibt zum Beispiel, die Fans schimpfen, das geht auf Tuchels Konto.

0: Otto oder der Mirror, Tuchels Wechsel geht nach hinten los. Er bleibt aber relativ gelassen bei sich und ist jetzt schon mitten im Verarbeitungsprozess.
1: So ist halt immer mit solchen Niederlagen, muss erstmal verdauen. Und das Wichtigste ist erstmal, dass du alles gegeben hast, haben wir getan. Deshalb braucht sich niemand zu schämen und niemand muss sich entschuldigen. Es hat nicht gereicht und dann die zweite Sache in solchen Niederlagen ist ja die Reaktion darauf und wie wir zurückkommen, aber es wird jetzt eine Weile brauchen.
0: Thomas Tuchel spielt mit England gegen Frankreich nur um den dritten Platz bei dieser Fußball-WM und Sonntag dann das große Finale um 21 Uhr Spanien gegen Argentinien.

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1: Um 3 Uhr mit Marc Geißler. Argentinien hat das Endspiel der Fußball-Weltmeisterschaft erreicht und kann den Titel am Sonntag gegen Spanien verteidigen. Im Halbfinale setzten sich die Argentinier mit 2:1 gegen England durch. Dabei gelang die Wende erst kurz vor Schluss aus dem ARD-WM-Team Hendrik Lückhoff.
2: Wieder sind die Argentinier zurückgekommen, wieder haben sie das Spiel in der Nachspielzeit gedreht. Bis 5 Minuten vor Schluss lagen die Südamerikaner zurück, dann trafen erst Fernandes, danach Lautaro Martinez. Beide Treffer hatte Lionel Messi vorbereitet. Der Sieg war verdient. Im Finale trifft Argentinien auf Spanien. Bei England rückte schnell Trainer Thomas Tuchel in den Fokus. Er hatte nach dem Führungstor viele Defensivspieler eingewechselt und wollte den Vorsprung wohl über die Zeit bringen. Hinterher sagte Tuchel, ich übernehme die Verantwortung. England hat im kleinen Finale gegen Frankreich noch die Chance auf Platz 3.
1: Die USA haben ihre Angriffe auf den Iran in der Nacht fortgesetzt. Es war bereits die 5. Angriffswelle in Folge. Nach Angaben des US-Regionalkommandos CENTCOM richteten sich die Attacken erneut gegen militärische Ziele, die nach US-Darstellung für Bedrohungen der Schifffahrt in der Straße von Hormus genutzt werden. Außerdem beschoss ein US-Kampfjet nach Angaben des Militärs einen Tanker unter der Flagge von Curaçao. Das Schiff habe versucht, die Blockade iranischer Häfen zu durchbrechen und sei manövrierunfähig gemacht worden. Der ukrainische Verteidigungsminister Fedorow hat seinen Rücktritt erklärt. In den sozialen Medien schrieb er, es sei ihm eine Ehre gewesen, dem Volke zu dienen. Ukrainischen Medienberichten zufolge könnte Fedorow durch Innenminister Klimenko ersetzt werden. Auch in Frankreich sind in Zukunft aktive Sterbehilfe und begleiteter Suizid erlaubt, unter bestimmten Voraussetzungen. Die Nationalversammlung hat den Weg für das Gesetz dazu freigemacht. Es gestattet Erwachsenen mit schwersten Erkrankungen die Einnahme tödlicher Medikamente. Wenn die Betroffenen die Medikamente nicht mehr selbst einnehmen können, dürfen sie sich helfen lassen. Damit folgt Frankreich bei der Sterbehilfe Ländern wie Belgien, den Niederlanden und der Schweiz. US-Vizepräsident Vance hat Fehler im Umgang mit dem Epstein-Akten eingeräumt. Die Kommunikation der US-Regierung sei schlecht gelaufen, sagte Vance in einem Interview mit dem Podcaster Joe Rogan. Kritik übte er vor allem an der früheren Justizministerin Bondi. Sie habe die Erwartungen an die veröffentlichten Unterlagen damals zu hoch geschraubt. Einen Vertuschungsversuch durch die Regierung wies Vance aber zurück. Das Wetter für Deutschland heute Nacht teils klar, teils bewölkt. Tiefstwerte zwischen 19 und 12 Grad. Tagsüber scheint in vielen Teilen auch für längere Zeit die Sonne. Ganz im Süden und im Norden Schauer oder Gewitter. Maximal 21 bis 33 Grad. Auch am Freitag ein ähnliches Bild. Und die Zeit, es ist gleich 3:03 Uhr.
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3: Vorsicht bitte auf der A3 Frankfurt Richtung Köln. Zwischen Rastplatz Hambitz und Bad Honnef, Linz brennt ein LKW. A5, Frankfurt Richtung Karlsruhe. Zwischen Bruchsal und Karlsruhe Nord ist wegen einer Baustelle nur ein Fahrstreifen frei.
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4: Angela Hilp, moin, um kurz nach 3. Na, wer ist noch alles wach und so mit uns?
5: Guten Morgen, Daniela. Ich bringe ein bisschen Schokolade in den Schwarzwald, damit die auch was Süßes haben. Und ganz nebenbei A5 in Fahrtrichtung Freiburg. Alles sauber. Schönes Wetter. Alles gut. Ich wünsche euch einen schönen Tag. Ciao, ciao.
4: Danke dir, Frank. Und weiter eine gute Fahrt an alle, die unterwegs sind gerade.
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0: You Are The Reason in der Popnacht von Callum Scott. Und der ist immer noch komplett mit Runterkommen beschäftigt, hängt gerade ganz viel auf der Couch rum und reflektiert immer wieder denselben Film. Momente ploppen da ständig auf bei ihm von seiner gerade zu Ende gegangenen Callum Scott Tour, die ihn in die größten Konzertlocations seiner bisherigen Karriere tatsächlich gebracht hat. Und da haben ihm die Fans Tränen, Energie, Liebe und viele euphorische Tanzeinlagen mitgebracht, abgeliefert quasi. Und es macht ihn immer noch sehr, sehr fassungslos und glücklich.
1: It has just been so amazing to be sat on my own sofa, reflecting on what a mind-blowing tour this has been for me. I've been in the biggest rooms I've ever played across the world, and it is down to every single one of you bringing the love and the energy and the tears and the dancing into every show. I think it's as close as to magic you can ever get. Now, I don't know about you guys, but I have got the tour blues bad.
0: Callum Scott hat den Tour Blues, ist völlig auf Entzug. Aber die Planung für die nächste Tour, die laufen bestimmt schon. Zumindest in seinem Kopf.

Beat It am Donnerstagmorgen hier in der Popnacht. Und Vorsicht bitte auf der B30 Ulm-Biberach zwischen Neu-Ulm und Wiebling. Da sind momentan Menschen auf der Fahrbahn. Eine gute Fahrt.

0: Elektropop aus Paris von Charlotte Carré, The Way We Touch. Und jetzt kommt die Chance auf unser letztes Popnacht-Goodie für heute beim
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0: Ja, wir hätten da noch eine Runde für euch mit einem Zitat, das hängen geblieben ist, von einer recht bekannten Person. Und wenn ihr uns diese Aussage in die richtige Rubrik verorten könnt, dann hagelt's gleich um kurz nach 3:30 vielleicht ein Popnacht-Goodie für euch an der 0722 1 20 11. Das ist die Gewinn-Studio-Hotline direkt hier zu uns. Das heißt, ihr hört euch mal kurz die Aussage an und dann einfach mittippen. Auch ohne Ahnung gewinnt man manchmal, haben wir schon ganz, ganz oft gehabt, gerade hier bei diesem kleinen Quiz beim Rubrikenraten. Jetzt geht es um dieses Zitat. Ich konnte mir durch diesen Nebenjob Dinge kaufen, die pädagogisch nicht wertvoll waren, wie zum Beispiel Ninja-Wurfsterne oder Rambo-Überlebensmesser. Zitat Ende. Der Mensch, der das öffentlich von sich gegeben hat, kommt der aus dem Pop-Business? Geht es um Spitzengastronomie oder sind wir doch im Bereich Kultserien unterwegs? 0722 1 20 11. Was denkt ihr denn bei dieser Aussage hier? Ich konnte mir durch diesen Nebenjob Dinge kaufen, die pädagogisch nicht wertvoll waren, wie zum Beispiel Ninja-Wurfsterne oder Rambo-Überlebensmesser. Aus welchem Bereich kommt die Person, die das gesagt hat vor kurzem? Aus dem Pop-Business, aus der Spitzengastronomie oder sind wir in einer Kultserie im weitesten Sinne unterwegs? 0722 1 20 11, unsere Studio-Hotline für eure Tipps und ein Popnacht-Goodie.

0: Die Popnacht am Donnerstag, es ist ganz genau 3:30.
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2: Heute geht es sonnig los. Im Tagesverlauf kommen Quellwolken dazu. Später folgen aus Südwesten Schauer und Gewitter. Am Abend steigt dann mit den Güssen die Gefahr heftiger Entwicklungen an, mit Starkregen bis 30 Liter pro Quadratmeter und Stunde, Hagel sowie Sturmböen. Es wird vorübergehend nochmal wärmer mit 27 Grad in Villingen und 33 Grad am Rhein. Morgen gibt es häufige Schauer und Gewitter. Auch dann kann es lokal heftig werden. Dazu ist es schwül. Am Wochenende wird es kühler und freundlich.
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3: A3 Frankfurt Richtung Köln zwischen Niedernhausen und Itzstein ist der linke Fahrstreifen bis auf Weiteres gesperrt. Hier hatten sich Betonplatten verschoben und mussten repariert werden. A5 Frankfurt Richtung Karlsruhe. Zwischen Bruchsal und Karlsruhe Nord ist wegen einer Baustelle nur ein Fahrstreifen frei.
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0: Kommt gut in den Donnerstag rein. Hier ist die Popnacht. Jetzt mit Tame Impala und Jenny Dracula. Und mein Name ist Daniela Hilp. Moin zusammen.

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1: Lea in der Popnacht und jetzt geht's nochmal um ein Goodie.
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1: Das steht nochmal hier auf dem Plan, denn wir haben euch gerade ja mit einem Zitat eines halbwegs prominenten Menschen konfrontiert. Und es geht darum, diese Aussage in die richtige Rubrik-Kategorie einzuordnen. Und das übernimmt jetzt im besten Fall Michelle aus Laudertal in Hessen. Momentan aber mit dem LKW. Wo unterwegs, Michelle?
3: Momentan auf der A45.
1: Läuft es bei dir auch entspannt? A5 haben wir vorhin schon gehört, ist alles easy. Bei dir auch?
3: Ja, hier ist auch alles easy, ja.
1: Sehr gut. So. Es ging um folgende Aussage. Ich konnte mir durch diesen Nebenjob Dinge kaufen, die pädagogisch nicht wertvoll waren, wie zum Beispiel Ninja-Wurfsterne oder Rambo-Überlebensmesser. Der Mensch, den man kennen könnte, der das gesagt hat, kommt der aus dem Pop-Business, aus der Spitzengastronomie oder aus einer Kultserie, ist aber in einer Kultserie bekannt geworden. Was tippst du denn?
3: Spitzengastronomie.
1: So, und das ist ein Bauchgefühl oder hast du einen Namen, mit dem du uns konfrontieren möchtest?
3: Das war Alexander Herrmann, der das gesagt hat.
1: Bekannter Sterne- und auch Fernsehkoch. Und ja. Woher glaubst du das zu wissen?
3: Ich habe das irgendwie gelesen und ich meine, er hat Koffer getragen.
1: Ich sag mal so viel. Alexander Herrmann hat jetzt nicht immer super erfolgreich gekocht im Leben. Er war tatsächlich mal Kofferträger. Und damit herzlichen Glückwunsch zu deinem allerersten Popnacht-Goodie, ne?
3: Ja, danke.
1: So, und zwar war das in der Richard-Wagner-Festspielzeit, hat er in einem Interview, in einem Fernsehinterview gesagt, immer wenn die Gäste in Bayreuth angereist sind, habe ich früher Koffer getragen. Und wenn er halt die schweren Koffer geschleppt hat, dann hat er immer beim Absetzen so leicht theatralisch gestöhnt, dieses oh. Und das hat halt dafür gesorgt, dass ihm vor allem die Frauen immer richtig viel Trinkgeld zugesteckt haben. Nach eigener Aussage in 3-4 Wochen hat er so zwischen 300 bis 400 Mark verdient. Und jetzt das Zitat. Und damit konnte ich mir eben Dinge kaufen, die pädagogisch nicht wertvoll waren. Ninja-Wurfsterne oder auch Rambo-Überlebensmesser. Ist natürlich wichtig, je nach Alter, ne?
3: Ja.
1: Wenn man ein Mann ist. So, und Rambo-Überlebensmesser packen wir jetzt nicht ins Goodie rein, aber du bekommst auf jeden Fall was Schönes zugeschickt, Michelle. Und wir wünschen dir eine gute Weiterfahrt, gell?
3: Ja, danke schön.
1: Komm uns gut durch die Nacht. Bis bald. Tschüss.
3: Tschüss.
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0: Donnerstagmorgen, 10 vor 4. Hier ist die Popnacht. Leicht grobes Auftreten gepaart mit feinem, sehr beobachtendem Humor. Das ist Comedy-Newcomer Jorik Tiede aus Hamburg. Ab nächsten Jahr ist er mit seiner neuen Tour Polygon unterwegs, unter anderem in Dresden, Berlin, Hamburg, Köln und München. Und da spricht er gerne auch mal über intim-persönliche Dinge wie Dildos. Als Jorik seiner Ex-Freundin beim Umzug geholfen hat, war er nämlich tatsächlich dafür verantwortlich, ihre Dildo-Sammlung verschwinden zu lassen, weil auch die Eltern bei diesem Umzug geholfen haben.
1: Und dann habe ich gedacht, okay, ich packe die bei meinem Auto in den Kofferraum, ne? Kann ich abschließen, geht keiner ran. Genial. Und jetzt wurde mein Auto aufgebrochen. Also, irgendwelche scheiß Jugendlichen haben sich gedacht, das Auto knacken wir, das schließen wir kurz. Hier ist, wie ich mein Auto wiedergefunden habe. Ne? Ich habe es auf so einem öffentlichen Parkplatz geparkt und wenn man sich dann reingesetzt hat, die haben die Dildos quasi mit den Saugnäpfen alle in den Innenraum so gemacht, dass sie so drin sitzen, so eine Art Pimmeltornado. So. Und dann hatte ich so dieses zugepimmelte Auto und war so, boah. Wenn einem sowas passiert, dann muss man jetzt die Polizei rufen und denen an einem unveränderten Tatort erklären, was passiert ist. Und es fährt ein Auto vor und es steigt aus der absolute Albtraumpolizist zu dieser Situation. Also wirklich so 2 Meter groß, 3 Meter breit, Glatze, Sonnenbrille, es war nicht hell. Und er kommt so neben das Auto gesteppt und ist so, was ist passiert? Ich habe ihm das halt dann so grob umrissen. Ich war halt so, okay, ich hatte halt die Dildos im Kofferraum, ist nicht wichtig warum. Und jetzt sieht mein Auto so aus. Und er war so, verstanden. Er ist komplett professionell geblieben. Er war auch, wenn wir ehrlich sind, zu professionell für die Situation. Also der hat nicht mal geschmunzelt. Klar, Humor ist subjektiv, das muss nicht jeder alles witzig finden. Aber wenn da, wo mein Rückspiegel war, jetzt ein Pimmel klebt. Was brauchst du noch? So eine kalte Seele. Und ich bin so, was ist eigentlich los mit dem Typen? Dann gucke ich so auf sein Namensschild und ich sehe, der Typ heißt einfach Kommissar Ständer. Also er hieß so. Wenn es ausgedacht wäre, wäre es eine billige Punchline, aber der hieß einfach so. Und ab da flogen so die Erklärungsszenarien so durch meinen Kopf, weil ich gedacht habe, Alter, krass, der kann auch denken, ich bin ein Streich von seinen Kollegen. Ja, wir stecken den Ständer mal zu der Dildo-Karre, mal sehen, wie der guckt.

Hause heißt sie, die neue Single von Katy Perry hier in der Popnacht. Und Vorsicht bitte in beiden Richtungen auf der A3 Frankfurt-Köln zwischen Neustadt-Bied und Bad Hornef-Linz. Da laufen momentan Hunde auf der Fahrbahn und mehrere Spanngurte liegen auf der A5 Frankfurt-Kassel zwischen Bad Homburger Kreuz und Friedberg. Bitte aufpassen.

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1: Um 4 Uhr mit Marc Geißler. Argentinien steht erneut im Finale der Fußball-Weltmeisterschaft. Der Titelverteidiger setzte sich im Halbfinale gegen England mit 2:1 durch. Und das, obwohl das Team um Superstar Messi bis kurz vor Schluss zurücklag. Aus dem ARD-WM-Team Thomas Kunze.
2: England gegen Argentinien. Das war ein würdiges, ein spektakuläres Halbfinale, das Argentinien am Ende aufgrund einer überragenden Schlussphase mit 2:1 gewonnen hat. Nach dem Wechsel kam England mit sehr viel Schwung aus der Kabine und in der 55. Minute traf dann Gordon aus 6 Metern Entfernung zur englischen Führung. Vorausgegangen war eine feine Kombination über Kane, Rice und Rodgers. Lionel Messi und Argentinien brauchten eine Weile, um das Ganze zu verarbeiten. Trainer Lionel Scaloni aber setzte die richtigen Impulse von der Bank und so traf in der 85. Minute zunächst Enzo Fernandes sehenswert von der Strafraumgrenze zum 1:1, ehe der eingewechselte Lautaro Martinez in der 2. Minute der Nachspielzeit per Kopf das Siegtor erzielte. Der Assist kam natürlich von Lionel Messi. Argentinien zieht damit verdient ins Endspiel ein. England bleibt der Trostpreis, die Partie um Platz 3.
1: Die US-Armee hat eine weitere Angriffswelle gegen den Iran gestartet. Es ist bereits die 5. Nacht in Folge, in der die USA die Islamische Republik unter Beschuss nehmen. Die Einzelheiten von Markus Wolf.
3: Bei der Offensive handelt es sich um die 3. innerhalb von 24 Stunden. Iranische Medien berichteten jedoch von Einschlägen und Explosionen in mehreren Städten entlang der Küste am Persischen Golf. US-Angaben zufolge soll auch ein unbeladener Öltanker in der Straße von Hormus beschossen und manövrierunfähig gemacht worden sein. Der Iran reagierte offenbar seinerseits mit neuen Angriffen auf die Golfstaaten. Kuwait teilte in der Nacht mit, dass die Luftabwehr gegen iranische Drohnen im Einsatz sei. Auch in Bahrain wurde erneut Luftalarm ausgelöst.
1: Deutschland und Österreich wollen ihre Grenzkontrollen beibehalten. Darauf haben sich die Innenminister Dobrindt und Karner bei einem Treffen in Berlin verständigt. Eigentlich sind Kontrollen an den Schengen-Binnengrenzen nur in Ausnahmefällen erlaubt. Die Bundesregierung verweist jedoch auf die hohe Zahl irregulärer Einreisen und die anhaltende Belastung durch Migration. Nach Ansicht beider Minister bleiben die Kontrollen deshalb vorerst notwendig. US-Verteidigungsminister Hegseth will künftig die Testosteronwerte von Soldaten überprüfen lassen. Ab einem Alter von 30 Jahren soll der Test Teil der jährlichen Gesundheitsuntersuchung werden, kündigte Hegseth an. Er begründet die Maßnahme damit, die Leistungsfähigkeit und Gesundheit der Soldaten langfristig sichern zu wollen. Bei einem festgestellten Testosteronmangel soll eine Behandlung empfohlen werden, verpflichtend ist sie aber nicht. Das Wetter für Deutschland. Heute ist es vielerorts wechselhaft. Es gibt längere sonnige Abschnitte, aber auch einige Wolken. Am freundlichsten wird es in der Mitte Deutschlands, im Süden und ganz im Norden einzelne Schauer und Gewitter möglich. Das Ganze bei 21 bis 33 Grad. Und die Zeit, es ist gleich 4:03 Uhr.
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4: Vorsicht bitte auf der A5 Frankfurt Richtung Kassel, zwischen Bad Homburger Kreuz und Friedberg liegen mehrere Spanngurte. A3 Frankfurt Richtung Köln zwischen Niedernhausen und Itzstein ist der linke Fahrstreifen bis auf Weiteres gesperrt. Hier hatten sich Betonplatten verschoben und mussten repariert werden. A5 Frankfurt Richtung Karlsruhe zwischen Bruchsal und Karlsruhe Nord ist wegen einer Baustelle nur ein Fahrstreifen frei.
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5: Mit Daniela Hilp, hallo. Wir grooven euch langsam in den Morgen oder auch alternativ ins Bett rein, je nachdem, wohin es euch zieht an diesem frühen Donnerstag. Und das jetzt mit einem schmissigen Die Die von Shakira und Burna Boy.
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0: Schöner Schönwetter-Ohrwurm von Felix Jähn und Schaus. Walk with me hier in der Popnacht. Und jetzt Louis Capaldi. Der stand gestern Abend noch bei einem Festival in der Schweiz mit den Giant Rooks auf der Bühne in Locarno. Und hier spielen wir euch jetzt die Popnacht-Lyrics-Übersetzung von seinem Hit Almost.
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2: 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Es gibt keinen Ort, wohin ich fliehen könnte. Und keinen, wo ich mich verstecken könnte. Finde keinen Weg ins Leben und keinen Weg aus dem Leben. Ich habe getan, was ich konnte. Und jetzt versuche ich einfach nur, den Tag zu überstehen.
1: Ach.

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0: Louis Capaldi.
1: Almost.
0: Und wenn ihr diesen Sommer noch Bock habt auf einen Roadtrip, auf Festivals, auf mit Freunden beim Sundowner abhängen, dann packt euch diesen Song hier auf eure Sommer 2026 Playlist. So hat sich das zumindest Nico Santos gedacht bei seiner neuen Single Why Don't You Stay. Jetzt hier bei uns in der Popnacht.

0: Donnerstagmorgen, gleich ist es 16:30.
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2: Heute geht es sonnig los. Im Tagesverlauf kommen Quellwolken dazu. Später folgen aus Südwesten Schauer und Gewitter. Es wird vorübergehend nochmal wärmer mit 27 Grad in Villingen und 33 Grad am Rhein. Morgen gibt es häufige Schauer und Gewitter. Auch dann kann es lokal heftig werden. Dazu ist es schwül. Am Wochenende wird es kühler und freundlich.
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3: Vorsicht bitte in beiden Richtungen auf der A3 Frankfurt-Köln zwischen Neustadt-Wied und Bad Honnef. Linz laufen Hunde auf der Fahrbahn. Vorsicht bitte auf der A5 Frankfurt Richtung Kassel zwischen Bad Homburger Kreuz und Friedberg liegen mehrere Spanngurte. A5 Frankfurt Richtung Karlsruhe. Zwischen Bruchsal und Karlsruhe Nord ist wegen einer Baustelle nur ein Fahrstreifen frei.
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0: Hallo, schönen guten Morgen zusammen an diesem Donnerstag. Lily Allen checkt hier jetzt ein und mein Name ist Daniela Hill. Morgen!

0: Vorsicht bitte in beiden Richtungen auf der A4 Chemnitz-Dresden zwischen Dreieck-Nossen und Wilstruff. Da sind momentan Menschen auf der Fahrbahn neben einem defekten LKW. Kommt gut rein in den Donnerstag, jetzt mit Flo.
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0: schöner Track fürs Morgen-Workout von Dua Lipa Physical hier in der Popnacht. Und der Höhepunkt der Weltmeisterschaft, der steht an diesem Wochenende. Falls ihr jetzt an Fußball denkt, nee, davon reden wir ausnahmsweise nicht. Es geht um World Snail Racing Championship. Das ist das große Schneckenrennen von Congham in England. Und das ist am Samstag quasi die direkte Konkurrenzveranstaltung zum WM-Spiel um Platz 3 beim Fußball. ARD Popnacht England-Korrespondentin Franziska Hoppen. Wie läuft so ein Schneckenrennen denn genau ab?
1: Ja, es spielt sich alles auf einem runden Tisch ab. Darauf liegt ein weißes Tuch mit Wasser benetzt. Die Schnecken sollen sich ja wohlfühlen in der Hitze. Und die kriegen dann eine Startnummer auf ihr Häuschen geklebt und eine Mini-Nationalflagge der Kontrahenten. Ja, und dann starten die auch schon aus dem Zentrum des Tisches. Wer als erster die schwarze Umrandung des Tisches erreicht hat, gewinnt. Man muss nur auf Fouls achten, weil manchmal schummeln die Schnecken. Dann krabbelt die eine auf das Häuschen der anderen drauf und lässt sich ins Ziel tragen. Letztes Jahr hat Schnecke Jeff den Weltmeistertitel geholt mit stolzen 4 Minuten und 5 Sekunden.
0: Toll. Und wer macht das so alles mit?
1: Ja, mitmachen kann jeder. Die Teilnahme kostet nur 1 Pfund. Man kann da entweder mit seiner eigenen Gartenschnecke antreten, Weinbergschnecke, Bänderschnecke, ist egal. Nur ein Haus sollte drauf sein und sie sollte eine ordentliche Größe haben. Man kann sich aber auch eine Schnecke leihen aus dem hochgeschätzten Snail Stable der Veranstalter, die Tiere in den Wochen vor dem Rennen natürlich trainiert und nur mit den besten Gurken gefüttert haben, garantiert dopingfrei. Im Schnitt machen da so 200 Teilnehmer aus dem Ort und aller Welt mit und der Gewinner erhält den World Cup einen signierten Silberbecher.
0: Ha, es ist das wahrscheinlich entschleunigendste Rennen der Welt. Das Schneckenrennen, meint auch dieser Besucher hier.
2: I like the pace of the race more than anything else. The race can start, you can run off for a cup of tea and a cake, come back, you know, and if you're lucky, it's kind of finished.
0: Er sagt, das Schöne daran ist, man kann sich nach dem Start des Rennens auch nochmal total easy einen Tee oder ein Stück Kuchen holen, bevor das Rennen überhaupt zu Ende ist. Wahrscheinlich noch mit einer ewig langen Schlange in England zum Anstehen. Herrlich auf jeden Fall.

Statement für alle, die so früh am Morgen das erste Mal in den Spiegel gucken. Ich bin verliebt in mich. Muss man sich einfach immer mal öfter sagen. Um kurz vor 5. Und Vorsicht bitte auf der B87, Entschuldigung, Luckau, Frankfurt oder zwischen Biebersdorf und Birkenhainichen. Da sind Menschen auf der Fahrbahn.

Die Popnacht am Donnerstag mit Avril Lavigne und Daniela Hilb. Habt einen schönen Tag und jetzt noch Wise und Tom Gregory.

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1: Um 5 Uhr mit Marc Geißler. Argentinien feiert den Einzug ins WM-Finale. Nach dem späten 2:1-Erfolg gegen England sprach Argentiniens Trainer Lionel Scaloni von einer einzigartigen Mannschaft. In Buenos Aires feierten zehntausende Fans den Titelverteidiger. In England überwiegt dagegen die Enttäuschung. Auch Prinz William meldete sich zu Wort. Er sprach der Mannschaft von Trainer Thomas Tuchel Mut zu und schrieb auf Instagram, das ganze Land sei trotz der Niederlage stolz auf das Team. Argentinien trifft nun am Sonntag im Finale auf Spanien und kann als erstes Team seit Brasilien 1962 den WM-Titel verteidigen. Die USA haben ihre Angriffe auf den Iran in der Nacht fortgesetzt. Es war bereits die 5. Angriffswelle in Folge. Nach Angaben des zuständigen US-Regionalkommandos richteten sich die Attacken erneut gegen militärische Ziele, die nach US-Darstellung für Bedrohungen in der Straße von Hormus genutzt werden. Viele Flüsse in Deutschland führen derzeit sehr wenig Wasser und das trifft auch die Schifffahrt. Auf Rhein, Elbe und Donau können Frachtschiffe laut Bundesverband der deutschen Binnenschifffahrt wegen der niedrigen Pegelstände weniger laden und müssen deshalb häufiger fahren. Ganz zum Stillstand kommt der Verkehr aber aktuell nicht. Nach Angaben des Verbandes läuft der Transport weiter, solange es sicher möglich sei. Deutschland und Österreich wollen weiter Grenzkontrollen durchführen. Das haben die Innenminister beider Länder, Dobrindt und Karner, bei einem Treffen in Berlin angekündigt. Katrin Aue berichtet.
2: Alle hätten ein Interesse daran, dass Grenzkontrollen innerhalb der EU überflüssig werden, sagte Alexander Dobrindt von der CSU in der gemeinsamen Pressekonferenz. Aber dazu müssten die Rahmenbedingungen stimmen. Eine Bedingung sei ein wirksamer Schutz der EU-Außengrenzen. Man beobachte genau, wie sich die im Juni in Kraft getretene EU-Asylreform diesbezüglich auswirke. Eigentlich sind Kontrollen an den EU-Binnengrenzen nur in Ausnahmefällen und vorübergehend erlaubt. Aber Deutschland beruft sich gegenüber der EU-Kommission auf eine erhöhte Belastung von Staat und Gesellschaft durch die hohe Zahl an Geflüchteten seit 2015.
1: Der Bundesgerichtshof beschäftigt sich heute mit der Kündigung von Fitnessstudio-Verträgen im Internet. Im Mittelpunkt steht ein Streit zwischen den Verbraucherzentralen und der Fitnesskette FitX. Die Verbraucherschützer kritisieren, dass FitX auf der Kündigungsseite zunächst auffällig dafür wirbt, den Vertrag nur zu pausieren, statt zu kündigen. Ob das zulässig ist, sollen die Karlsruher Richter heute entscheiden. Das waren die Nachrichten mit Marc Geißler. Das Wetter für Deutschland. Heute ist es vielerorts wechselhaft. Am freundlichsten wird es in der Mitte Deutschlands, im Süden und ganz im Norden einzelne Schauer und Gewitter möglich. Temperaturen zwischen 21 und 33 Grad. Und noch die Zeit. Es ist gleich 5.03 Uhr.
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4: Morgen, es ist der 16. Juli und es ist
5: Vize-Freitag.
4: Hey.
5: Es ist übrigens schon der 29. Vize-Freitag dieses Jahr und 24 haben wir noch vor uns. Ist das nicht schön?
4: Das ist gut.
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0: Guten Morgen, hier ist eure Morning Show.
1: Damit auch einen schönen guten Morgen in eure Gärten oder in das, was nach der Hitze davon übrig ist.
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3: Männer in ihren besten Jahren, die früher wilde Partys gefeiert haben und heute Geld haben und ein Eigenheim bewohnen, die verstehen, welche Probleme die Welt gerade hat, die Verantwortung tragen für ihre Kinder, finanziell und emotional, die alle kennen aktuell nur ein Thema. Und davon träumen sie, darüber reden sie, natürlich über den eigenen Rasen.
4: Hast du auch Löwenzahn? Wie hast du den weggekriegt? Hast du eine Bewässerungsanlage? Ich setze mir jetzt an der Nordseite nochmal 2 Quadratmeter Rollrasen ein, weil da bringt der Vertikutierer jetzt auch nichts mehr.
3: Niemals und nirgendwo sind solche Männer mehr im Hier und Jetzt und in Gedanken voll fokussiert auf eine Sache, als wenn sie in Crocs auf ihrer Terrasse stehen und auf ihren Rasen starren und denken,
4: morgen muss ich wieder mähen.
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0: Schön, dass ihr mit uns aufsteht. Ihr Frühaufsteher, sind ganz viele ausgeflogen. Das heißt, wir haben ein ganzes Bundesland für uns. Yeah!
1: Haben wir sturmfrei?
0: Wir haben sturmfrei,
1: jetzt
0: Leute.
1: Jetzt geht's aber Mika richtig los.
0: Schön, dass ihr da seid. Hier ist eure Morningshow.
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0: One Republic, das ist so schön, das Ding. Need Your Love um 5.47 Uhr. Guten Morgen.
1: Was uns ja wirklich sehr freut jetzt so in den Sommerferien ist, dass ihr neben Sonnenmilch, Sonnenbrillen und Badesachen auch uns mitnehmt.
0: Wir stecken in ganz vielen Ohren hörbar oder sind in Radios an Puls mit dabei. Das ist sehr hübsch.
2: Hallo Tanja, Tobi, Dirk aus Fulda. Sendet liebe Grüße nach Hessen vom Lamai Beach auf Koh Samui. Wir haben hier 28 bis 30 Grad. Bisschen Wolken, bisschen Sonne und es lässt sich bestens aushalten hier. Ich höre euch immer am Pool und bin bestens unterhalten.
0: Dirk ist ein bisschen vorauszeitlich.
1: Wie viel Uhr ist denn jetzt auf Koh Samui?
0: Ich glaube so 10:30, 11 rum müsste sein. Hat mir das Frühstück schon, geht schon Rack Richtung Mitte. Mahlzeit! Oh. Hört man dir da schon zurufen.
1: Geil.

0: Richard Marx right here waiting. Am Donnerstag. Es ist 6 Uhr.
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2: Mit Axel Klangfahrt. Guten Morgen. Argentinien hat es ins Finale der Fußball-WM geschafft. Der Titelverteidiger hat im Halbfinale England geschlagen mit 2:1. Die Engländer waren zuerst in Führung gegangen. ARD-WM-Reporter Hendrik Lückhoff erklärt, wieso sie ihren Vorsprung dann nicht bis zum Ende verteidigen konnten.
3: Ja, dafür gibt es zwei Gründe. Erstens, weil sich die Engländer nach dem Führungstor komplett zurückgezogen haben. Die Three Lions waren viel zu passiv und kamen kaum noch hinten raus. Ja, und zweitens, weil Argentinien eben Argentinien ist. Die Südamerikaner haben einmal mehr mit ihrem Willen und ihrer Leidenschaft ein Spiel noch ganz spät gedreht. Lionel Messi hat beide Treffer vorbereitet, den von Fernandes in der 85. und den von Lautaro Martinez in der 2. Minute der Nachspielzeit.
2: Im Irankrieg ist weiter keine Waffenruhe in Sicht. Die US-Armee sagt, dass sie wieder stundenlang Ziele im Iran beschossen hat. Außerdem sei ein Tanker angegriffen worden. Der habe versucht, einen iranischen Hafen zu erreichen, trotz der US-Seeblockade. Der Tanker sei manövrierunfähig geschossen worden. Früher hatte Deutschland immer genug Wasser. Die Zeiten sind vorbei. So sieht es der Deutsche Städtetag. Hauptgeschäftsführer Schuchert hat der Funke Mediengruppe gesagt, die Wasserversorgung sei zwar immer noch sicher, aber alle müssten bewusster mit Wasser umgehen. Großeinsatz in Idstein im Rheingau-Taunus-Kreis. Gebrannt hat es in der Tiefgarage am Löher Platz. Ein Auto stand in Flammen. Was genau sich abgespielt hat, HR3-Reporter Andreas Gerlach.
4: Als die Feuerwehr anrückt, entdeckt sie dort ein brennendes Auto im Untergeschoss. Einsatzkräfte gehen unter Atemschutz vor und lokalisieren den Brand in einem Fahrzeug. Das Feuer kann zügig gelöscht werden. Im Anschluss steht die Entrauchung der weitläufigen Tiefgaragenbereiche im Vordergrund. Zeitweise waren 8 Überdrucklüfter dafür im Einsatz. Nach rund 1,5 Stunden kann die Tiefgarage wieder für die Nutzung freigegeben werden. Verletzt wurde niemand. Die Polizei hat Ermittlungen zur Brandursache aufgenommen.
2: Und das passiert heute noch. Die Innenminister der EU sprechen in Dublin über die neuen, härteren Asylregeln der EU und wie sie konkret umgesetzt werden sollen. Die Bundesregierung präsentiert einen Aktionsplan gegen Steuerbetrug. Und in Darmstadt eröffnet der Pharmakonzern Merck ein neues Prüfzentrum für Medikamente. Das nächste HR3 News Update gibt es in einer halben Stunde.
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0: Das wird ein ganz schöner Donnerstag. Im Moment lüften sehr gut möglich. Am Vormittag kriegen wir viel Sonne. Am Nachmittag dann wieder ein paar Gewitterschauer. Da sind die Kandidaten. Das Hochsauerland im Norden, der Westerwald, der Taunus im Westen und der Odenwald und so Mainfranken Richtung Süden. Wenn es gewittert, auch mit kräftigem Regen. Die meisten werden aber wieder keinen Tropfen abkriegen. Und heiß ist es, 31 bis 33 Grad.
6: Auf den Straßen ist gar nichts los, kommt entspannt an.
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0: Schön, dass ihr mit dabei seid. Kurz nach 6 gehen wir Ihnen an diesen Donnerstag in der Nachrichten Axel Klangfahrt.
8: Guten Morgen.
6: Ich bin Tanja Rösner.
0: Und ich bin Tobi Kämmerer.
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0: morgens.
1: Guten Morgen, schön, dass ihr hier seid, wenn ihr es denn auch seid. Ganz viele sind irgendwie an den Stränden, in den Bergen, sind ausgeflogen.
2: Fängt bei euch der Urlaub schon am Flughafen an? Oder seid ihr da eher noch gestresst, ob alles funktioniert?
1: Ich finde es mega geil.
2: Ich auch.
1: Vor allem, wenn man früh fliegt, finde ich es
2: so eine Vorfreude einfach. Ja, so eine besondere Atmosphäre. Ist auch Thema in unserer WhatsApp-Promi-Gruppe. Ich gucke gerade mal, wer alles online
1: ist. Harald Klögler ist
2: da. Ja, gut. Was ist denn dir so im Urlaubsflieger wichtig?
3: Eigentlich nur eins, Tanja. Ich brauche da viel Handgepäck. Alle 10 Minuten Hände eincremen, Klunkerringe wechseln und Nagellack auffrischen. Und dann kommt ja noch das Gesichtsgepäck dazu.
4: Hallo ihr Lieben, hier ist eure Helene Fischer. Mit einem wunderschönen Lied über

0: Uhu, Claudia Oberdier. Beim Fliegen bekomme ich immer die besten Ideen. Wenn ich mal eine Gehhilfe brauche, hole ich mir keinen Rollator, sondern einen Getränketrolli. Prost!
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2: Tobi.
3: Ja, Polly?
2: Boah, Tobi, auf dem Flug nach Brasilien war der Philipp Lahm ganz schön sauer, weil im Flugzeug gab's plötzlich einen anderen Kapitän, ne?
3: Unverschämtheit.

0: Das Fußball-WM-Finale steht.
1: Argentina los, Inglaterra 1, Argentina finalista.
2: Argentina. Ja, 2-1 haben sie gewonnen gegen England, aber kurz auf knapp haben sie das gerade nochmal so hingebügelt, gell?
0: England ganz lange 1-0 geführt und ich glaube, sehr, sehr viele Engländer waren sich gar nicht im Klaren, dass das nochmal schief gehen kann. Durch einen Tränenschleier der Freude haben sie dann irgendwie festgestellt, was macht denn der Messi da? 2 Buden vorbereitet, England raus und jetzt am Sonntag, Finale.
2: 21 Uhr, ZDF und dann ist diese Fußball-Weltmeisterschaft auch vorbei. Und dann sind wir irgendwann auch vielleicht mal wieder dabei.
0: Ich glaube, die Spanier machen es.
2: Meinst du?
0: Ja, ja. Okay. Wir werden sehen. Leute, heute ein relativ frischer Start. Ihr könnt mal lüften bei 11 Grad nur in Bad Wildungen, 13 Grad in Bebra, 19 Grad ist dann schon wieder eher warm in Heppenheim an der Bergstraße. Dann der Vormittag sonnig, ein paar harmlose Wölkchen. Wir landen wieder so um die 30 Grad rum. Am Nachmittag Gewitterneigung.
2: Gewitterneigung. Auf den Straßen ist überhaupt nichts los. Haben wir doch direkt gescheite Musik für euch.
0: Turn the lights off spielen wir euch und dazu packen wir euch einen Klassiker. Teenage Dirtbag von Wheaties. Immer schön. Echte Abwechslung gleich hier für euch in HR3.
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0: Guten Morgen, 6:07. Hier ist eure Morning Show. Ganz viele machen sich gerade irgendwie ab in den Urlaub. Wir dachten, das schönste aller Bundesländer wird immer leerer, aber... Ganz viele Musiker strömen gerade zu uns nach Hessen.
1: Ich bin Jessie, ich bin aus der Nähe von Köln und eine von 1000 Jammern, die im Frankfurter Waldstadion unterwegs sind, gemeinsam üben, um am Samstag einfach ein episches Konzert mit der größten Band der Welt zu erleben.
0: Über 1000 Musiker bilden diese Band im Stadion und ihr seid Teil des geilsten Chores einfach dazu.
2: Tobi auf der Bühne und ihr macht euch einfach einen Mega-Abend im Frankfurter Waldstadion. 069-155-4x3. Wir laden euch ein zum Grand Jam.
0: Ein Sommerabend, geschmettert werden die größten Hymnen und das wird's auch geben. Die Nina und die Luftballons.

0: 0890 155 mal die 3. Da glühen die Leitungen ja hier gerade. Hier ist die HR3 Grand Jam Hotline. Guten Morgen. Hallo.
1: Hallo. Guten Morgen.
0: Hi, wer bist
1: Hallo.
0: Du?
1: Guten Morgen. Ich bin die Steffi.
0: Steffi, weißt du, was du bist?
1: Nein, hab ich's ja? Geil.
0: Du bist Teil des größten, besten Chores der Welt. Wir freuen uns auf dich beim Grand Jam am Samstag.
1: Ach, super. Nee, toll.
2: Viel Spaß.
1: Dankeschön.

0: Michael Schulze am Donnerstag. Es ist 6:30.
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2: Ich bin Axel Klankwart. Guten Morgen. Das Finale der Fußball-Weltmeisterschaft steht. Im Halbfinale gestern Abend hat Argentinien mit 2:1 gegen England gewonnen. Das entscheidende Tor fiel in der Nachspielzeit. Im Finale am Sonntag spielt Argentinien dann gegen Spanien. Die US-Armee hat letzte Nacht wieder Ziele im Iran angegriffen. Es war die dritte Angriffswelle innerhalb von 24 Stunden. Iranische Staatsmedien berichten von Explosionen, unter anderem in der Umgebung von Teheran. In Mecklenburg-Vorpommern frisst sich weiter ein Waldbrand durch den Müritz-Nationalpark. Das ist ein ehemaliger Truppenübungsplatz. Die Behörden sagen, dass inzwischen ein Gebiet so groß wie 400 Fußballfelder betroffen ist. Der Bundesgerichtshof entscheidet heute in einer Grundsatzfrage. Es geht um die Kündigung von Fitnessstudio-Verträgen per Internet. Konkret darum, wie einfach es sein muss, online zu kündigen. Die Verbraucherzentralen hatten ein Fitnessstudio aus NRW verklagt. Und jetzt mehr Aktuelles aus unseren Regionalstudios.
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3: In Haunetal-Odensachsen im Kreis Hersfeld-Rotenburg kommt ab heute ein bisschen Wacken-Feeling auf. Denn das Haunrock-Festival beginnt. Top-Act ist die schwedische Rockband Royal Republic. Veranstalter Sascha Ruppert.
4: Heute öffnet das Infield, da spielen die ersten Bands. Unser Headliner am Abend sind die Rogers. Morgen am Freitag spielen aus Schweden Royal Republic und am Samstagabend spielt Matzen. Neben den drei spielen jeden Tag noch 7 andere Bands. Dann haben wir hier der Camper Stage noch ein Kunderbundes Programm.
3: Es gibt auch noch Karten. Erwartet werden 3000 Besucher und das bei nur 160 Einwohnern. Michael Pörtner, Haunetal, Odensachsen.
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0: Das wird ein ganz schöner Sommertag heute. Wir haben am Vormittag ganz viel Sonne, kommen da trocken durch. Heute Nachmittag, wie das mit so Sommernachmittagen ist, die haben ja leichte Gewitterneigung. Das ist heute nicht anders. Bisschen schwül ist es wieder und wir kommen mit der Sonne heute Mittag wieder teilweise über 30 Grad.
6: Und Staus haben wir keine, aber einmal Vorsicht auf der A5 Frankfurt-Kassel zwischen Friedberg und Obermörlen liegt ein Reifenmantel.
0: Zu warm für Mäntel.
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0: Das Tollste an dieser Weltmeisterschaft ist, solange sie läuft, schnappt ihr euch einfach die geilsten Grills hier bei uns.
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2: Ihr checkt ein auf hr3.de. Der Michael aus Petersberg-Marbach hat sich seinen Weber-Grill gestern gesichert. Und bei uns ist ja der Lieferservice inklusive, bestehend aus Grill, Buffet und HR3 Morning Show Reporter Johnny.
3: Michael, du hast eigentlich gar nicht so damit gerechnet, dass wir hier heute zu dir nach Hause kommen, gell?
4: Auf keinen Fall. Johnny, unverhofft kommt oft.
3: Klar, normales Grillen immer toll, aber ihr habt sogar schon Anlass. Erzähl mal.
4: Wir haben vor 8 Monaten Nachwuchs gekriegt, die kleine Emma, und haben am 8.8. die Namensweihe. Und dann haben wir 35 Leute hier. Und da bietet sich das an, wird ein Teil drauf gemacht.
0: Das war vorbereitet natürlich Bock heiß gewesen gestern, aber da ging es von der Plansche einfach zum Planschen.
3: Wir sind im Pool. Die Plansche, die kann doch da hinten alleine vor sich her planschern.
4: Die Plansche kann da planschern und wir planschen, ja.
3: Ich finde Planschen nämlich sehr, sehr gut.
4: Bei dem Wetter bietet sich das an, ja. Abkühlung muss dabei sein, von innen und von außen.
3: Und ich kann mir vorstellen, ihr habt hier auch so einen breiten Beckenrand. Man könnte tatsächlich das Ding hier auch hinstellen und da könnte man vom Pool aus eigentlich...
4: Vom Pool, oben auf die Ecke drauf und geplanschert.
2: Das klingt für mich relativ fantastisch, was da in Petersberg diesen Sommer passiert.
3: So, Michael, du hast ja gerade schon auch beschrieben, das ist so ein bisschen wie so die Zahnfee, die kurz auftaucht. Wir würden dann jetzt auch wieder gehen, der Grill bleibt hier.
4: Ich kann es immer noch nicht fassen.
3: Guck mal, du kannst noch mal draufklopfen. Das ist echt, das bleibt alles da.
4: Vielen lieben Dank an das ganze Team.
0: Bester Satz der Welt, der Grill bleibt da. Und wir haben noch einen, deshalb mal ran bitte, rein ins Netz und hebt die Hand. Denn der Monstergrill überhaupt wartet... Rund ums Finale nur auf euch.
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0: Guten Morgen, 6.43 Uhr. Unser Meteorologe hat sich schon mal angeguckt, was da heute am Donnerstag auf euch zukommt. Martin, wie wird der?
1: Also sonnig erstmal, trocken heute Vormittag, angenehm temperiert und dann eben sehr warm bis heiß. 31 bei euch in Kassel, 33 an der Bergstraße und es gibt wieder diese 3-4 obligatorischen Kandidaten, wo es Gewitter gibt. Bei euch im Upland, bei euch im Westerwald, Richtung Rheinhessen auch ein paar und unten im Odenwald.
0: Es waren 4, nicht 3. Naja.
1: Entschuldigung.
2: Rechnen im kleinen Zahlenraum, da machst du uns nix vor, Martin.
1: Stimmt.
2: Auf den Straßen ist nix los. Alcona Pop haben wir für euch.
0: Wie eine riesige Packung Popcorn. I love it. Und dazu gibt's Ed Sheeran. My bad habits lead to white ice. Echte Abwechslung hier in HR3 für euren Start in den Donnerstag.
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0: Ja, guten Morgen. Es ist 7:07. Ihr seid ja sowas von richtig. Hier ist eure Morningshow.
1: Ich glaube, ich habe mich selbst beim Unhöflichsein erwischt und jetzt weiß ich nicht, ob ich eigentlich noch ganz sauber bin.
0: Warst du in einem Restaurant unverschämt zum Kellner?
1: Nee, zu meinem Auto.
0: Du warst unhöflich zu deinem Auto?
1: Also.
0: Hast du ein schlechtes Gewissen?
1: Ja, habe ich auch wirklich.
0: Im Ernst. Man muss dazu sagen, ganz kurz, Tanja hat kein normales Auto.
1: Eben.
0: Tanja hat ein E-Auto, das ausgestattet ist mit moderner Technik. Und man kann den Eindruck irgendwie kriegen, dass es schon irgendwie einen eigenen Charakter hat. Es kommuniziert auch gerne.
1: Ja, es teilt sich gerne mit. Und ja. Es erledigt vor allem in erster Linie auch sehr viele Dinge für mich.
0: Ja.
1: Und zwar auch per Sprachsteuerung.
0: Ja.
1: Also ich sag zum Beispiel, schicke Tobi-Kamera eine WhatsApp. Was soll ich Tobi schreiben? Dann schickt er die ab. So. Oder ich sag, navigiere mich nach Hause. Oder ich sag, mach mir Ed Sheeran an. Und das Auto macht es immer so.
0: Das ist erstmal toll.
1: Ja, und irgendwann habe ich gedacht, wenn ich jetzt zum Beispiel dir sagen würde, Tobi, sag mir den Weg nach Hause und du würdest es mir sagen, was würde ich dann machen?
0: Danke.
1: So,
0: ja.
1: Und jetzt habe ich mich dabei ertappt, dass ich mich noch nie bei meinem Auto bedankt habe. Und jetzt habe ich was Neues entdeckt.
0: Es gibt eine Dankesfunktion. Ja. Nicht mehr. Wirklich?
1: Also, ich habe dann gesagt, schick Tobi Kamera eine WhatsApp. Dann hat er mir sie nochmal vorgelesen, hat die WhatsApp an dich geschickt. Und dann habe ich gesagt, Mensch, Dankeschön. Und mein Auto antwortet, das sagt jederzeit gerne Tanja.
0: Im Ernst?
1: Ja.
0: Sehr erstaunlich, wie lange du gebraucht hast, um das rauszukriegen.
1: Jetzt habe ich ein Jahr lang mich nicht bei meinem Auto bedankt.
0: Glücklicherweise haben wir es jetzt.
1: Das ist ein ganz neues Beziehungslevel haben wir erreicht.
0: Es wäre auch geil, wenn du das sagst und es sagt, ja, ich habe das geschrieben. Und du sagst, hast du irgendwas? Du klingst so komisch. Nein,
1: was ist nix.
0: Es ist nix.
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0: Willkommen im Donnerstag, 16. Juli, 7 Uhr.
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2: Mit Axel Klankwart. Guten Morgen. Es geht um falsche Rezepte oder Leistungen, die es nie gegeben hat. Die Krankenkasse AOK Hessen hat so viele Hinweise auf Abrechnungsbetrug wie noch nie. Ein interner Bericht zeigt, dass am häufigsten bei der Pflegeversicherung und der häuslichen Krankenpflege betrogen wird. Konkret habe es in den letzten 2 Jahren über 1200 Hinweise gegeben. Das sei ein Plus von 10%. In der EU soll die Marine gegen Drogenschmuggler kämpfen. Das zumindest fordern europäische Antidrogenfahnder. Ihnen geht es konkret um den Kokainschmuggel. Das berichten NDR, WDR und Süddeutsche Zeitung. ARD-Reporter Benedikt Strunz.
3: Das Problem ist, immer mehr Kokain wird vom Atlantik aus mit extrem schnellen Speedbooten nach Europa geschmuggelt. Und die Jagd auf diese Boote, die ist sehr gefährlich und kompliziert. In einem vertraulichen Papier fordert nun eine europäische Behörde den Einsatz des Militärs und die Möglichkeit, auf die Motoren der Speedboote schießen zu dürfen. Das zeigt ein Dokument des Maritimen Analyse- und Einsatzzentrums der EU, das dem Rechercheteam von NDR, WDR und Süddeutscher Zeitung vorliegt.
2: US-Angriffe und iranische Gegenangriffe. Der Irankrieg ist auch letzte Nacht weitergegangen. Die US-Armee sagt, dass sie Ziele im Iran beschossen hat und außerdem einen unbeladenen Öltanker, der trotz Seeblockade in einen iranischen Hafen wollte. Außerdem gibt es Berichte über iranische Angriffe auf Ziele in Jordanien, Kuwait und Bahrain. Argentinien hat es wieder geschafft. Das Team steht im Finale der Fußball-WM. Gegen England gab es im Halbfinale ein 2:1. In der ersten Halbzeit sind keine Tore gefallen. Unser ARD-WM-Reporter Thomas Kunze sagt aber, vor allem die Schlussphase war dann spektakulär.
4: In der 55. Minute traf dann Gordon aus 6 Metern Entfernung. Zur englischen Führung vorausgegangen war eine feine Kombination über Kane, Rice und Rodgers. Lionel Messi und Argentinien brauchten eine Weile, um das Ganze zu verarbeiten. Trainer Lionel Scaloni aber setzte die richtigen Impulse von der Bank. Und so traf in der 85. Minute zunächst Enzo Fernandes zum 1:1, ehe der eingewechselte Lautaro Martinez in der 2. Minute der Nachspielzeit per Kopf das Siegtor erzielte. Der Assist kam natürlich von Lionel Messi.
2: Und das passiert heute noch. Das Statistische Bundesamt gibt neue Zahlen zu Unfällen mit E-Scootern heraus. Die Bundesregierung präsentiert einen Aktionsplan gegen Steuerbetrug. Und in Darmstadt eröffnet der Pharmakonzern Merck ein neues Prüfzentrum für Medikamente. Das nächste HR3 News Update gibt es in einer halben Stunde.
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0: 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So, lüften geht noch super. Wo landen wir heute Mittag? Bei euch in Waldeck 27 Grad. Butzbach in der Wetterau 30 Grad. Firnheim an der Bergstraße 33 Grad. Wird erstmal trocken bleiben heute Nachmittag. Macht dann ein Sommernachmittag das, was er gerne macht. Er gewittert hier und da etwas vor sich hin.
6: Damit ihr gut ankommt, jetzt das Neueste aus dem H3-Verkehrszentrum. Einmal Vorsicht auf der 66 Wiesbaden-Frankfurt. Zwischen Höchst und Eschborn ungesicherte Unfallstelle auf der rechten Spur und ein LKW-Unfall auf der A3 Köln-Frankfurt zwischen Raunheim und dem Mönchhof-Dreieck auf der rechten Spur.
7: 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Irgendwo in Hessen klingelt jetzt ein Telefon. Vielleicht ist es deins. Denn du triffst jetzt die Hit-Entscheidung.
8: Hallo?
9: Auch hallo.
0: Doppelhallo. Hier ist deine HR3 Morning Show, Tanja und Tobi. Guten Tag.
8: Guten Morgen.
0: Hi. Wer bist denn du?
8: Die Tanja.
0: Hallo Tanja. Gott, die riesige Tanja-Schwämme hier.
8: Weil 2 Tanjas besser sind als eine.
0: Ich habe Tanja Happy Hour. Tanja, wo steckst du denn gerade?
8: Ich stehe hier
0: nicht
8: vor dir.
0: Du.
8: Ich bin auf der Arbeit.
0: Was schaffst du denn?
8: Ich arbeite im Rettungsdienst.
0: Ah, sehr, sehr, sehr gut. Wir beeilen uns, bevor es da wieder losgeht. Du entscheidest jetzt, Tanja, mit welchem Hit ganz Hessen in diesen Tag startet.
8: Oh Gott, jetzt bin ich überfordert. Unwritten.
0: Oh, von Natasha Bedingfield. Sehr gut.
8: Mega gut.
0: Ja, na klar. Spielen wir dir.
8: Ein Traum.

0: Hier ist eure Morningshow. Es ist Donnerstag und ich habe ein Riesenglück.
1: Das stimmt.
0: Ich habe zum einen die beste Kollegin der Welt.
1: Ich.
0: Und ich habe einen sehr, sehr tollen Zahnarzt.
1: Oh Gott, ja, ich auch, weil davon hängt ja einiges ab.
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3: Wenn du ausreichend nervös bist, darfst du endlich ins Behandlungszimmer zu einer Ärztin und einer Assistentin. Die binden dir ein Lätzchen um, fahren dich auf dem Stuhl in so eine wehrlose Position und dann spielen die Schiffe versenken.
4: F3 fehlt, 16 okay.
3: Und während du dann so einen fiesen Bohrer im Mund hast und einen Sabbersauger und gefühlt auch einen Presslufthammer, wirst du dann auch noch angesprochen.
4: Und? Dieses Jahr noch Urlaub geplant? Ach schön, das klingt ja nett.
3: Dann bekommst du immer ein falsches Lob.
4: Sie machen das super.
3: Obwohl du ja halt einfach nur so da liegst. Und schließlich bezahlst du ein Vermögen, kannst nicht richtig sprechen, beißt dir 3 Stunden lang auf die eigene Wange und sagst beim Rausgehen trotzdem
5: Dankeschön.
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0: Guten Morgen, hier ist HR3, eure Morning Show, und wir starten mal mit einem großen Danke in diesen frühen Donnerstagen. Danke an alle, die wochenlang sehr, sehr früh morgens und ehrenamtlich im Einsatz waren, um Rehkitze zu retten.
1: Es geht mir tatsächlich sehr ans Herz. Man geht immer mega vorsichtig durch die Wiese und guckt, wo liegt es denn jetzt? Dann steht man kurz davor und da geht's Herz auf, wenn man es dann ganz vorsichtig aufnimmt und wenn diese Augen einen dann anschauen mit den langen Wimpern.
2: Och, die Tina in Hergershausen mit am Start. Hier, guck, in deiner Heimat, rund 50 Kitze haben sie gerettet. Das ist doch fantastisch.
0: In Homberg waren an der Stellbergschule Lehrerinnen und Lehrer gemeinsam mit Schülerinnen und Schülern unterwegs und haben insgesamt 67 Rehkitze gerettet als Schulprojekt. Sowas vergisst ihr ja im Leben nicht.
2: Vor allem, was ein cooles Schulprojekt. Hier, Florian, Rehkitzrettung Nordhessen. 440 gerettete Kitze. Danke dafür.
0: Das ist ja Profiniveau, ne? Was er seit Jahren macht. Also euch allen ein großes Dankeschön. Wir starten in einen schönen Sommerdonnerstag, zumindest was den Vormittag oder den Mittag angeht. Da kommen wir wieder über 30 Grad. Harmlose Wölkchen und dann am Nachmittag geht's wieder los. Dichtere Quellwolken und örtlich kräftige Gewitter.
2: Auf der 66 dauert es ein bisschen länger. Wiesbaden-Frankfurt. Zwischen Höchst und Eschborn hat es einen Unfall gegeben. Rechte Spur ist blockiert.
0: Schmuserei. Auf die etwas kernige Art. The Calling, wherever you will go, gibt's gleich hier.
2: Und dazu legen wir euch Taylor Swift. The Fate of Ophelia und Wherever You Will Go. Das ist echte Abwechslung.
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2: Wow, mega! 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

0: Ein bisschen wunderlich ist es aber schon, oder?
1: Ja, ich weiß.
0: Ja, wollen wir nur mal festhalten. Tanja hat ja ein neues Auto.
1: Naja.
0: Und dieses neue Auto.
1: Seit einem Jahr.
0: Ist, ja, aber ist ja, also im Vergleich zu meinem, okay. Ich habe 350.000 Kilometer drauf.
1: Beruhige dich bitte.
0: Knotterdiesel. So, also es ist mit KI ausgestattet. Also man kann es mit ihm unterhalten, Hüstel. So, und jetzt gab es ein Höflichkeitsproblem?
1: Naja, ich habe festgestellt, dieses Auto macht so viel für mich. Schreibt mir WhatsApps und all das. Und ich habe mich nie bedankt in all der Zeit. Und jetzt habe ich angefangen, mich zu bedanken. Und jetzt freut sich's und antwortet mir.
0: Das ist ganz großartig. Du bist nicht die Einzige, die mit ihren Autos spricht. Auch Hilke aus Kronberg kommuniziert da viel.
2: Ich sage ihm jeden Morgen guten Morgen und dann antwortet es mir und sagt, dass es gut geschlafen hat und so weiter. Also das braucht so ein Auto.
1: Jetzt habe ich es noch gar nie gefragt, ob es gut geschlafen hat.
0: Fragt immer, was es frühstücken will und so.
1: Oh nein.
0: Na klar. Ich find, das geht schon auch ein bisschen was.
2: Ja. Ich habe es das erste Mal gemerkt, als ich meinem Auto gesagt habe, es sei so spießig, weil es mir jedes Mal, wenn ich über das Tempolimit ging, eine Warnung schickte.
1: Ja.
2: Und dann hat es geantwortet, oh entschuldige, das ist vielleicht nicht mein Tag heute. Hab ich gelacht. Seitdem hat dieses Auto einen Charakter, gehört zur Familie, heißt Enzo und wird jeden Morgen begrüßt und sehr freundlich behandelt, den ganzen Tag.
1: Ja, ich überlege schon, was ich meinem zu Weihnachten schenke.
0: Finde ich ja richtig gut. Vielleicht könnte sich ja der Enzo von der Hilka und dein Rüdi mal treffen. Vielleicht
1: Playdate.
0: So Ladesäulenliebe.
1: Ja.

0: Bob Thomas Little Wonders am Donnerstag. Es ist 7:30.
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2: Ich bin Axel Klankwart. Guten Morgen. Die AOK Hessen hat mehr Hinweise auf Abrechnungsbetrug als je zuvor. Das geht aus einem internen Bericht hervor, aus dem die Nachrichtenagentur dpa zitiert. Betrogen werde vor allem bei der Pflegeversicherung und der häuslichen Krankenpflege. Der Iran-Krieg geht weiter. Das US-Militär berichtet, dass es Ziele im Iran angegriffen hat und außerdem einen unbeladenen Öltanker, der habe die Seeblockade durchbrechen wollen. Gleichzeitig gibt es Berichte über iranische Angriffe, unter anderem auf Jordanien. Die Bundesregierung will heute Mittag einen neuen Aktionsplan gegen Steuerbetrug präsentieren. Es geht um härtere Regeln. Konkret soll zum Beispiel eine Selbstanzeige nicht mehr bedeuten, dass man ohne Strafe davon kommt. Freude in Argentinien, Trauer in England. Im zweiten WM-Halbfinale hat Argentinien mit 2:1 gegen England gewonnen. Das Siegtor fiel erst in der Nachspielzeit. Das WM-Finale am Sonntag heißt damit Spanien gegen Argentinien. Und jetzt mehr Aktuelles aus unseren Regionalstudios.
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3: Geburtsort Schwalmstadt. Das steht ab nächstem Jahr wohl in kaum einer Geburtsurkunde mehr. Denn das Asklepios-Klinikum schließt zum Januar 2027 seine Geburtshilfe und Gynäkologie. In Schwalmstadt werden also keine Kinder mehr zur Welt kommen. Ursache für die Entscheidung sei die Krankenhausreform, so steht es in der aktuellen Pressemitteilung. Mit der Reform seien die Anforderungen an Personal und Infrastruktur gestiegen und offenbar sind die für das Klinikum dauerhaft nicht zu stemmen. Bis Ende des Jahres sind Geburten in Schwalmstadt weiterhin möglich. Danach müssen werdende Mütter einen weiteren Weg auf sich nehmen und zum Beispiel nach Fritzlar, Bad Hersfeld oder Marburg fahren. Daniela Möllenkamp, Schwalmstadt.
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0: Wir starten mit ein paar Wölkchen, aber ganz viel Sonne in diesem Donnerstag und schrauben uns heute wieder hoch auf über 30 Grad heute Mittag. Und dann werden die Quellwolken wieder dichter und es kann örtlich gewittern, wenn es kracht, dann auch wieder heftig. Die meisten von euch werden aber da trocken durchkommen.
5: Damit ihr gut ankommt, jetzt das Neueste aus dem H3-Verkehrszentrum. Die A3 Köln-Frankfurt zwischen dem Wiesbadener Kreuz und dem Mönchhof-Dreieck. Ein Unfall mit 2 Lkw. Es stockt auf 3 Kilometern. Gegenrichtung A3. In Richtung Köln zwischen Niedernhausen und Itzstein haben sich ja gestern Betonplatten verschoben wegen der Hitze. Das haben sie gestern Nachmittag auch repariert. Dicker Stau, jetzt muss das alles noch aushärten. Linke Spur ist weiterhin gesperrt. 2 Kilometer Stau auf der A60 Richtung Rüsselsheim zwischen Ginsheim-Gustavsburg und Bischofsheim. Dann die 66 Wiesbaden-Frankfurt zwischen Kelkheim und Eschborn. Ein Unfall. Rechte Spur ist blockiert, 3 Kilometer stockt und Grünpflegearbeiten wieder auf der A485 Richtung Langgöns. Zwischen Gießen-Wieseck und Gießen-Licherstraße 3 Kilometer Stau.
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0: Ich freue mich so. Ah.
1: Worauf?
0: Es kommt was Geiles im Kino.
1: Vaiana.
0: Vaiana muss ich auch noch sehen.
1: Hast aber du immer noch nicht?
0: Nein. So, habe ich auf der Liste und jetzt kommt direkt das Nächste. Die Odyssee.
1: Ist das nicht mega das, wo geil alle mitspielen?
0: Das ist, die Besetzung ist schon wirklich wild. Mit dabei sind Matt Damon als Odysseus.
1: Mhm.
0: Mit dabei ist Tom Holland, die Süßmaus, hat mal Spider-Man gespielt. Der spielt Telemachos, das ist der Sohn von ihm.
1: Und seine Frau Zenaida ist doch auch dabei.
0: Ja, die spielt die Göttin, meine Lieblingsgöttin Athene.
1: Oh.
0: Und Anne Hathaway spielt Penelope, Odysseus' Frau.
1: Robert Pattinson auch am Start.
0: Der spielt den richtigen Arsch. Den Antino aus, ja, wirklich. Ja, ich freue mich wirklich. Das war einer meiner Lieblingsgeschichten. Vielleicht erinnert ihr euch noch an Troja mit Brad Pitt.
1: Ja,
0: mit der Unverschämtheit von Brad Pitt.
1: Ja.
0: Und die Odyssee schließt im Prinzip dort an.
1: Okay.
0: Also Troja ist vorbei und jetzt wollen die alle nach Hause. Und weil Odysseus es sich versaut hat mit einem Meeresgott, zwingt der ihn 10 Jahre lang quasi über die Meere zu irren und da viele Abenteuer zu bestehen, um irgendwann nach Hause kehren zu können.
1: Aber Vaiana guckst du schon an.
0: Na klar, ich mache eine lange Doppelnacht.
1: Okay.
0: Ihr fahrt auf dem Meer.
1: Ja.
0: Na, sehr gut.

0: Ja, hallo, es ist 7.45 Uhr. Wie schön, dass ihr dabei seid. Wir starten mit viel Sonne, ein paar Wölkchen hier und da dabei. Heute Mittag dann Quellwolken und ein paar Gewitter. Über 30 Grad sind drin.
1: Einmal Vorsicht bitte, wenn ihr unterwegs seid auf der A5 Kassel-Frankfurt Höhe Butzbach, liegen Reifenteile auf dem Beschleunigungsstreifen.
0: Es ist ein super Ding. Die aktuelle von Katy Perry gleich. Pflaster über gebrochene Herzen. Ist ein Hit.
1: Und dazu die volle Wucht von Kings of Leon. Sex on Fire und Band-Aids. Das ist echte Abwechslung.
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0: Morgen, es ist Donnerstag.
1: Vize-Freitag, Vize-Freitag.
0: Hey, hey, und mit dieser Vize-Freitag-Stimmung starten wir in Hessen schon in ganz schön viel Feierei. In Haunetal, Odensachsen zum Beispiel. Im Kreis Hersfeld-Rotenburg startet heute Haunerock, liebevoll auch das Mini-Wacken genannt.
1: In Frankfurt geht der CSD los, heute Abend schon mit kostenlosem Open-Air-Kino für alle und am Mainufer, toll.
0: Und im Kreis Kassel in Wolfhagen wahrscheinlich der schönste Ausnahmezustand des ganzen Jahres, der Viehmarkt.
2: Los geht's bei uns im Festzelt mit Freibier und mit unseren drei Böllerschüssen. Die waren früheren Zeiten dafür da, dass die Bauern, die vielleicht noch auf dem Feld bei der Ernte waren, auch Bescheid wussten, dass es losgeht. Und in Wolfhagen wird der Donnerstagabend auch der Heilige Abend genannt.
0: Wie schön, drei Böllerschüsse, damit niemand das Freibier verpasst. Morgen übrigens in Wolfhagen die HR3 Disco Party auf dem Festplatz. Wird gut. Schön, dass ihr dabei seid.

0: Bringt uns in diesen Sommerdonnerstag. Es ist 8 Uhr.
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2: Mit Axel Klankart. Guten Morgen. Hessens größte Krankenkasse AOK meldet so viele Hinweise auf Abrechnungsbetrug wie noch nie. Meistens geht es dabei um den Bereich Pflege. Das steht laut Nachrichtenagentur dpa in einem neuen Bericht der Krankenkasse. Aus dem News-Team Felix Wendt.
3: In den vergangenen beiden Jahren hatte die AOK in Hessen gut 1200 Hinweise auf Abrechnungsbetrug, 10% mehr als in den zwei Jahren vorher. Der Schaden für die Kasse fast 5 Millionen Euro. Es gehe oft um doppelte Abrechnungen, gefälschte Rezepte und Betrug bei der sogenannten Verhinderungspflege. Das ist quasi eine Vertretung, wenn Angehörige einen Verwandten pflegen und sich erholen müssen. Die meisten Hinweise gehen laut AOK von außen ein, zum Beispiel über ein Meldeportal im Internet.
2: Im Irankrieg ist weiter keine Waffenruhe in Sicht. Die US-Armee sagt, dass sie wieder stundenlang Ziele im Iran beschossen hat. Außerdem sei ein Tanker angegriffen worden, der habe versucht, einen iranischen Hafen zu erreichen, trotz der US-Seeblockade. Der Tanker sei manövrierunfähig geschossen worden. Deutschland soll aufhören, seine Grenzen zu kontrollieren. Diese Forderung kommt heute von der EU in Brüssel, konkret von Migrationskommissar Brunner. Er sagt, inzwischen sei die Zahl der Migranten heruntergegangen und die EU habe neue, härtere Asylregeln. ARD-Korrespondent Georg Schwarte.
4: Brunner verwies unter anderem darauf, dass die EU-Außengrenzen besser geschützt würden, die Zahlen illegaler Einreisen dramatisch zurückgegangen seien. In Deutschland gibt es seit 2024 per Ausnahmeregelung Kontrollen an den Landesgrenzen. Innenminister Dobrindt, CSU, hatte diese im Mai des Vorjahres weiter intensiviert und seither mehrfach verlängert. Gerade erst hatte der deutsche Innenminister erklärt, bis auf Weiteres an den Kontrollen an der Grenze zu Österreich festhalten zu wollen.
2: Ausnahmezustand in Argentinien. Die Fußballfans feiern ihr Team nach dem 2:1 gegen England. Denn damit steht der amtierende Weltmeister jetzt wieder im WM-Finale und spielt am Sonntag gegen Spanien. Im Halbfinale war England zwar erstmal in Führung gegangen, Argentinien hatte das Spiel dann aber gegen Ende gedreht mit 2 späten Toren. Und das passiert heute noch. Das Statistische Bundesamt gibt neue Zahlen zu Unfällen mit E-Scootern heraus. Die Bundesregierung präsentiert einen Aktionsplan gegen Steuerbetrug. Und in Darmstadt eröffnet der Pharmakonzern Merck ein neues Prüfzentrum für Medikamente. Was sonst noch in Hessen passiert ist, im Morgenticker auf hessenschau.de.
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0: Das wird wieder heiß heute, über 30 Grad am Donnerstag. Und dann, Martin, stimmt das? Der letzte richtig heiße Tag für eine Woche?
6: So sieht es aus. Wir kriegen heute noch mal bis zu 33 Grad und in den nächsten Tagen nur in Anführungszeichen bis 8,29.
7: Naja.
6: Also die Natur holt sozusagen Luft. Und heute feiern wir noch mal das Ü30-Gedöns mit Sonne, mit Wolken und vereinzelt auch mit Gewitterschauern, die am Nachmittag punktuell in den Mittelgebirgen mal den einen oder anderen Regenguss liefern.
8: Damit ihr gut ankommt, jetzt das Neueste aus dem H3-Verkehrszentrum. A3 Köln-Frankfurt zwischen dem Wiesbadener Kreuz und dem Mönchhof-Dreieck, streckenweise stockender Verkehr. Da hat es einen LKW-Unfall gegeben. Die 60 Mainz-Rüsselsheim, auch da 3 Kilometer zwischen Ginsheim-Gustavsburg und Bischofsheim. A66 Wiesbaden-Frankfurt zwischen Zeilsheim und Eschborn, 5 Kilometer stockend. Auch hier ein Unfall, der Grund, rechte Spur ist blockiert. Das Grün wird gepflegt, betrifft die A485. Zwischen Gießen-Wieseck und Gießen-Licher-Straße ist die linke Spur gesperrt, 3 Kilometer stockend. Und im Main-Taunus-Kreis ist die Sulzbacher Straße zwischen Sulzbach und Schwalbach am Taunus in beiden Richtungen gesperrt nach einem Unfall. Fahrt weit drumherum.
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0: Schön, dass ihr mit dabei seid. An eurer Seite unser Meteorologe Martin Gutz.
6: Einen schönen guten Morgen.
0: In den Nachrichten Axel Klankwart.
2: Guten Morgen.
7: Ich bin Tanja Rösner.
0: Und ich bin Tobi Kämmerer. Gleich bei uns echte Helden, Rettungsschwimmer betteln sich. Wie das vonstatten geht, hört er gleich. Und wir gucken mal, was unsere Promis machen. Die sind auch im Urlaubsfieber. Und gescheite Musik haben wir natürlich auch.
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0: Guten Morgen, schön, dass ihr hier seid, wenn ihr es denn auch seid, ganz viele sind irgendwie an den Stränden, in den Bergen, sind ausgeflogen.
1: Fängt bei euch der Urlaub schon am Flughafen an oder seid ihr da eher noch gestresst, ob alles funktioniert?
0: Ich finde es mega geil.
1: Ich auch.
0: Vor allem, wenn man früh fliegt, finde ich es
1: so eine Vorfreude einfach, ja, so eine besondere Atmosphäre. Ist auch Thema in unserer WhatsApp-Promi-Gruppe, ich gucke gerade mal, wer alles online
0: ist. Harald Klögler ist
1: Ja, gut. Was ist denn dir so im Urlaubsflieger wichtig?
2: Eigentlich nur eins, Tanja. Ich brauche da viel Handgepäck. Alle 10 Minuten Hände eincremen, Klunkerringe wechseln und Nagellack auffrischen. Und dann kommt ja noch das Gesichtsgepäck dazu.
3: Hallo ihr Lieben, hier ist eure Helene Fischer. Mit einem wunderschönen

0: Claudia Obadia. Beim Fliegen bekomme ich immer die besten Ideen. Wenn ich mal eine Gehhilfe brauche, hole ich mir keinen Rollator, sondern einen Getränketrolli. Prost!
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2: Tobi.
3: Ja, Polly?
2: Boah, Tobi, auf dem Flug nach Brasilien war der Philipp Lahm ganz schön sauer, weil im Flugzeug gab's plötzlich einen anderen Kapitän, ne?
3: Unverschämtheit.

0: Man weiß erst, was es heißt, wenn man es mal gemacht hat.
1: Ja, also Respekt auch nochmal an dieser Stelle an dich, dass du diese Ausbildung zum Rettungsschwimmer gemacht hast, weil das ist ja einfach gar nicht ohne.
0: Und ganz viele Hessen mit mir gemeinsam, danke dafür. Ja, und vielen Dank vor allem für alle, die jeden Tag an den Seen, an den Flüssen und an den Schwimmbädern stehen. Hier von der DLRG bei uns in Hessen, um Leben zu retten.
1: Und heute feiern sie das aber endlich mal so richtig. Und zwar im Ostseebad Warnemünde bei der ersten internationalen deutschen Ocean-Meisterschaft.
2: Also wir freuen uns, denke ich, alle sehr auf heute. Die Sonne ist draußen, das Wetter sieht gut aus und vielleicht gibt es ja auch ein paar Wellen. Und da freut man sich dann schon, wenn man so lange darauf trainiert hat.
1: Das ist die Sarah aus Neustadt im Kreis Marburg-Biedenkopf, 18 Jahre alt und mit am Start. Und das ist halt im Meer schon mal ein anderes Level, gell?
2: Man hat unterschiedliche Bedingungen, man muss sich darauf einstellen, ist es heute kalt, warm, wellig, windig, sehe ich überhaupt so viel in diesem Wasser und das ist nochmal wesentlich spannender als im Becken.
0: Und da werden verschiedene Rettungssituationen dann simuliert. Wir hoffen, dass ihr da gut durchkommt, während die Sarah da in Richtung Ostsee, die Sonne blinzelt, machen wir das bei uns in Hessen. Es wird ein schöner Vormittag hier. Später wieder heiß bei 30 bis 33 Grad mit ein paar Gewittern am Nachmittag.
1: Die 66 ist das Problemkind aktuell. Wiesbaden-Frankfurt. Zum einen stockt zwischen Hofheim und dem Kriftler Dreieck. Im weiteren Verlauf nochmal 5 Kilometer zwischen Zeilsheim und Eschborn nach einem Unfall.
0: Musikhammer und großartige dazu. Die Liebeskummer-Hymne. Von Pat Benatar.
1: Und schöne sommerliche Beats von Robin Schulz und Fast. Million Good Reasons and Love is a Battlefield. Das ist echte Abwechslung.
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0: Das Geilste an dieser Weltmeisterschaft ist, dass ihr gewinnt.
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2: So nämlich, ihr checkt ein auf hr3.de und dann grillt ihr weltmeisterlich. Der Michael aus Petersberg-Marbach hat sich seinen Grill gestern gesichert und bei uns ist ja der Lieferservice direkt mit dabei in Form des Grills, des Buffets und unserem hr3-Morningshow-Reporter Johnny.
3: Michael, du hast eigentlich gar nicht so damit gerechnet, dass wir hier heute zu dir nach Hause kommen, gell?
4: Auf keinen Fall. Johnny, unverhofft kommt oft.
3: Klar, normales Grillen immer toll, aber ihr habt sogar schon Anlass. Erzähl mal.
4: Wir haben vor 8 Monaten Nachwuchs gekriegt, die kleine Emma, und haben am 8.8. die Namensweihe. Und dann haben wir 35 Leute hier und da bietet sich das an, wird ein Teil drauf gemacht.
0: Guck doch mal da. Und bei Michael geht's dann von der Plancha direkt zum Planschen.
3: Wir sind im Pool. Die Plancha, die kann doch da hinten alleine vor sich her planschern.
4: Die Plancha kann da planschern und wir planschen, ja.
3: So, ich werde planschen, nämlich sehr, sehr gut.
4: Bei dem Wetter bietet sich das an, ja. Abkühlung muss dabei sein, von innen und von außen.
3: Und ich kann mir vorstellen, ihr habt hier auch so einen breiten Beckenrand. Man könnte tatsächlich das Ding hier auch hinstellen oder könnte man vom Pool aus eigentlich...
4: Vom Pool, oben auf die Ecke drauf und geplanschert.
0: Das Geilste ist übrigens, dass die Grills natürlich bei euch bleiben und der Größte, der Wildeste, der Schönste wartet noch auf euch.
2: Also checkt schnell ein, hr3.de, ihr wollt ja auch weltmeisterlich grillen.
0: Kommen wir ja auf schönes Grillfinale.
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0: Willkommen im Donnerstag, es ist 8:30.
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2: Ich bin Axel Klankwart. Guten Morgen. Die Krankenkasse AOK hat es in Hessen immer häufiger mit Abrechnungsbetrug zu tun. Laut Nachrichtenagentur dpa steht das in einem internen Bericht der Krankenkasse. Es gehe vor allem um die Bereiche Pflegeversicherung und häusliche Krankenpflege. Die US-Armee hat wieder Ziele im Iran angegriffen. Es war die dritte Angriffswelle innerhalb von 24 Stunden. Iranische Staatsmedien berichten von Explosionen, unter anderem in der Umgebung von Teheran. In Mecklenburg-Vorpommern frisst sich weiter ein Waldbrand durch den Müritz-Nationalpark. Das ist ein ehemaliger Truppenübungsplatz. Die Behörden sagen, dass inzwischen ein Gebiet so groß wie 400 Fußballfelder betroffen ist. Das Finale der Fußball-Weltmeisterschaft steht. Im Halbfinale gestern Abend hat Argentinien mit 2:1 gegen England gewonnen. Das entscheidende Tor fiel in der Nachspielzeit. Im Finale am Sonntag spielt Argentinien dann gegen Spanien. Und jetzt mehr Aktuelles aus unseren Regionalstudios.
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3: Für alle, die auf der Suche nach dem perfekten Haustier sind, das Minischwein Schnitzel aus dem Schwalm-Eder-Kreis sucht eine neue Bleibe. Und weil Minischweine richtig soziale Tiere sind, bringt es sich gleich Gesellschaft mit. In Form von Dolly, Piggy und Snickers. Zwei Sauen und zwei kastrierte Eber. Die vier wurden zu ihrem Schutz ihrem Besitzer weggenommen. Deshalb kann das Veterinäramt das Alter nur schätzen auf etwa 10 bis 15 Jahre. Die Schweine sind neugierig und an Menschen gewöhnt. Im neuen Zuhause brauchen sie auf jeden Fall genug Platz zum Laufen, Wühlen und Erkunden. Wer Interesse hat, sollte sich mit dem Veterinäramt in Verbindung setzen. Daniela Möllenkamp, Schwalm-Eder-Kreis.
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0: Das ist ein schöner Start in diesen Donnerstag mit viel blauem Himmel, ein paar harmlose Wölkchen erstmal und viel Sonne. Was kriegen wir da zusammen? Waldeck 27 Grad, die Wetterau Butzbach 30 Grad und an der Bergstraße Spitzenreiter wie so oft mit Firnheim und den 33 Grad. Am Nachmittag Quellwolken und ein paar Gewitter.
5: Damit ihr gut ankommt, jetzt das Neueste aus dem H3-Verkehrszentrum. Die A3 Köln-Frankfurt zwischen dem Wiesbadener Kreuz und dem Mönchhof-Dreieck. Ein Unfall mit zwei LKW, da stockt es streckenweise. Unfall auf der A5 Karlsruhe-Heidelberg, 6 Kilometer Stau zwischen Kronau und Waldorf-Wiesloch. Dann die A60 in Richtung Rüsselsheim, 2 Kilometer staut sich zwischen Ginsheim-Gustersburg und Bischofsheim. Jetzt die 66 Wiesbaden-Frankfurt. Zum einen stockt es zwischen Hofheim und dem Kriftler Dreieck auf 2 Kilometern und nochmal 5 Kilometer Stau zwischen Zeilsheim und Eschborn. Die Unfallstelle da ist aber geräumt. Und die B45 Richtung Dieburg zwischen Kleinauheim und Mainhausen-Seligenstadt 2 Kilometer Stau.
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0: Hier ist HR3. Schön, dass ihr mit uns aufsteht. Wir sind mitten in den Sommerferien.
1: Und haben 30 Sekunden Zeit, um eure Sommerjobs zu erraten. Wir haben nicht die allergeringste Ahnung, was der oder diejenige am Telefon macht. Finden es aber jetzt hoffentlich raus.
0: Ihr könnt fleißig mitraten. Wer ist denn dran? Guten Morgen.
2: Ja, guten Morgen. Hier ist der Philipp.
0: Philipp, wir halten erstmal fest, du hast irgendeinen Sommerjob, richtig?
2: Genau.
0: Dann gönnen wir uns jetzt gemeinsam 30 Sekunden. Du antwortest nur mit Ja oder Nein. Dann gucken wir mal, ob wir rauskriegen, was du da so machst. Es geht los.
1: Geht der Job nur im Sommer?
2: Ja.
0: Arbeitest du drinnen?
2: Nein.
1: Arbeitest du mit Menschen?
2: Ja.
1: Hat es etwas mit Ferien zu tun?
2: Nein.
0: Arbeitest du mit Wasser?
2: Ja.
0: Arbeitest du in einem Schwimmbad?
2: Nein.
0: An einem See?
2: Nein.
0: Im Meer?
2: Nein.
1: Verdammt. Was? Verdammt. Feuerwehr? Was denn mit Wasser?
0: Kühlst nein, du irgendetwas? Kühlst du was mit Wasser?
1: Verkaufst du Außenduschen?
2: Nein und nein.
1: Nein, nein und nein.
0: Jetzt ist die Zeit um.
1: Sind wir krachend gescheitert.
0: Philipp, was um alles in der Welt machst du mit im oder am Wasser?
2: Ich bin der Wassermeister im Bergpark Wilhelmshöhe.
1: Alter, der Wassermeister. Also du bist dafür zuständig, dass da diese fantastischen Wasserspiele so fantastisch sein können.
2: Genau, ich und meine Kollegen.
1: Geil.
0: Dann hast du ja einen der außergewöhnlichsten Jobs überhaupt. Ist ja mega geil. Da reden wir gleich nochmal drüber.
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0: aus dem Rock-Olymp. R.E.M. Losing My Religion um 8:45. Hier ist eure Morningshow und wir haben ein Update aus dem HR3-Verkehrszentrum.
1: Für die A7 Kassel-Fulda, bitte Vorsicht. Zwischen Homberg-Efze und Bad Hersfeld-West liegt ein Reifen auf der mittleren Spur.
0: Ich ärgere mich.
1: Worüber?
0: Über ein verlorenes Mini-Silikon-Pölsterchen an meiner Sonnenbrille. Rechts ist ab, jetzt piekst es. Da habe ich keine.
1: Gibt es keine Ersatz-Silikon-Pölsterchen?
0: Bestimmt, aber da muss ich erst hin. Na klar gibt es das. Also wehe, wenn nicht. So, aber heute bräuchte ich eine. Wir haben blauen Himmel, wir haben ganz viel Sonne, am Nachmittag dichtere Quellwolken und dann haben wir punktuell wieder ein paar Gewitter.
1: Und wenn du das andere auch verlierst, dann piekst es beidseitig.
0: Das ist ein super Plan.
1: Kannst
0: gleich
1: mir
0: für euch.
1: Später danken.
0: All my love. Von Vella auch für dich.
1: Und dazu gibt's Calvin Harris und Sam Smith.
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1: Promises and all my love, das ist echte Abwechslung.
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0: Wir quizzen uns durch die Sommerjobs in diesem Sommer 2026. Haben jeden Morgen 30 Sekunden Zeit, um rauszukriegen, was ihr da für Sommerjobs habt. Sind wir leider kläglich gescheitert.
1: Und sowas von, denn wir haben nicht erraten, dass der Philipp, der etwas mit Wasser macht, tatsächlich der Wassermeister im Bergpark in Kassel-Bad Wilhelmshöhe ist.
0: Also dafür sorgt, dass diese Wasserspiele so stattfinden können und wir aus A's und O's gar nicht rauskommen. Philipp, was ist denn der Hauptjob da? Drückt man da einmal auf Play und dann geht's los mit dem Wasser? Oder muss man da dauernd nachleeren? Was machst du da?
2: Ja, wir sind erstmal für den Erhalt und den Ablauf der Wasserspiele verantwortlich. Ja. Und das muss ja alles wieder vor den Mittwochen und Sonntagen wieder aufgefüllt werden. Und wenn es dann soweit ist, dann drehe ich und meine Kollegen die Wasserspiele wie beim Landgraf mit dem Schieberschlüssel auf.
1: Und ist es immer noch ein erhebendes Gefühl?
2: Ja, das macht auf jeden Fall jedes Mal noch Spaß.
0: Ach, wie toll. Philipp, was machst du denn, wenn kein Sommer ist?
2: Ja. Dann kümmern wir uns um den Erhalt der Wasserkünste. Dann reparieren wir die Leitungen und halten alles am Laufen.
1: Toll.
0: Ein ganz außergewöhnlicher Job und wie
1: mega schön.
0: Und ohne dich wäre dieses hessische Wahrzeichen nicht das, was es ist. Dann grüße alle Kolleginnen und Kollegen von uns.
2: Das mache ich.
0: Und wink dem Herkules.
2: Jawohl, danke.
0: Ciao.
1: Tschüss. Tschüss.
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0: Es ist Donnerstag, es ist 9 Uhr.
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2: Mit Axel Klangwart. Guten Morgen. In Gießen hatte es im Januar einen Brandanschlag auf die Synagoge gegeben. Der Fall beschäftigt heute die Justiz. Am Landgericht Gießen startet gerade jetzt der Prozess gegen einen 33-Jährigen. Er soll 3 Müllcontainer mit Altpapier vor die Synagoge geschoben und angezündet haben. HR3-Reporter Alexander Gottschalk.
3: Danach habe er den Hitlergruß gezeigt, sagt die Gießener Staatsanwaltschaft. Sie wirft dem Angeklagten unter anderem schwere Brandstiftung vor. Durch das Feuer sind rund 30.000 Euro Schaden an der Synagoge entstanden, verletzt worden ist aber niemand. Im Prozess wird es auch um die Frage der Schuldfähigkeit gehen. Zur Tatzeit soll der Angeklagte an einer schweren paranoiden Schizophrenie gelitten haben. Er soll deshalb dauerhaft in einem psychiatrischen Krankenhaus untergebracht werden.
2: Wenn Kinder in Regionen leben, in denen es wirtschaftlich oder sozial schlecht läuft, dann haben sie häufiger Übergewicht. Das schreibt das Robert-Koch-Institut in einer Studie. Risikofaktoren seien unter anderem Armut und wenig gebildete Eltern. Andere Faktoren seien zu wenig Freizeitmöglichkeiten und fehlende Bus- und Bahnverbindungen. In Hessen ist der Anteil übergewichtiger Kinder im Werra-Meißner-Kreis vergleichsweise hoch, mit über 15%. Im Hochtaunus-Kreis sind es rund 9%. Hessens größte Krankenkasse AOK meldet so viele Hinweise auf Abrechnungsbetrug wie noch nie. Meistens geht es dabei um den Bereich Pflege. Das steht laut Nachrichtenagentur dpa in einem neuen Bericht der Krankenkasse. Aus dem News-Team Felix Wendt.
4: In den vergangenen beiden Jahren hatte die AOK in Hessen gut 1200 Hinweise auf Abrechnungsbetrug, 10% mehr als in den 2 Jahren vorher. Der Schaden für die Kasse fast 5 Millionen Euro. Es gehe oft um doppelte Abrechnungen, gefälschte Rezepte und Betrug bei der sogenannten Verhinderungspflege. Das ist quasi eine Vertretung, wenn Angehörige einen Verwandten pflegen und sich erholen müssen. Die meisten Hinweise gehen laut AOK von außen ein, zum Beispiel über ein Meldeportal im Internet.
2: US-Angriffe und iranische Gegenangriffe. Der Iran-Krieg ist auch letzte Nacht weitergegangen. Die US-Armee sagt, dass sie Ziele im Iran beschossen hat und außerdem einen unbeladenen Öltanker, der trotz Seeblockade in einen iranischen Hafen wollte. Außerdem gibt es Berichte über iranische Angriffe auf Ziele in Jordanien, Kuwait und Bahrain. Freude in Argentinien, Trauer in England. Im zweiten WM-Halbfinale hat Argentinien mit 2:1 gegen England gewonnen. Das Siegtor fiel erst in der Nachspielzeit. Das WM-Finale am Sonntag heißt damit Spanien gegen Argentinien. Das nächste HR3 News Update gibt es in einer Stunde.
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0: Nach der Hitze, die jetzt so lange da war, schrauben wir uns heute nochmal hoch und dann gibt es einen kleinen Wechsel, Martin.
6: Ab morgen früh kommen die nächsten Schauer und Gewitter und das bedeutet für den Freitag, wir haben alle mal die Chance auf Regen, morgen früh, morgen Vormittag und morgen Abend. Da geht's ordentlich zur Sache und damit wird's ein bisschen frischer. Frischer heißt statt 30 bis 33 Grad einfach mal 23 bis 28 Grad. Und so zieht sich das durchs Wochenende. Also einfach mal durchatmen und nicht aufs Thermometer gucken und anfangen zu schwitzen.
7: 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Damit ihr gut ankommt, jetzt das Neueste aus dem H3-Verkehrszentrum. Die A3 Köln-Frankfurt zwischen Bad Camberg und Idstein. Da steht ein kaputter Laster auf der rechten Spur. Im weiteren Verlauf zwischen dem Wiesbadener Kreuz und dem Mönchhof-Dreieck stockt es streckenweise. Da wird aufgeräumt auf der rechten Spur. Und zwischen dem Wiesbadener Kreuz und Raunheim ein Motorradunfall auf der linken Spur.
0: Gehen wir ihn an diesen Donnerstag. Schön, dass ihr dabei seid. Wir begrüßen alle jetzt dazugekommenen in den Ferien. Ist der ein oder andere ein bisschen später dran. Das Wetter für euch im Blick hat Martin Gutz.
6: Guten Morgen.
0: In der Nachrichten Axel Klangwarz.
6: Guten Morgen.
7: Ich bin Tanja Rösner.
0: Und ich bin Tobi Kämmerer.
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0: Guten Morgen und willkommen im Donnerstag. Es ist der 16. Juli.
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2: Du musst bei Angebereltern genau hinhören, wenn sie sich selbst entlarven.
3: Du, wir leben unser Leben und wir nehmen den Leon einfach überall hin mit. Dann muss er halt mal mitkommen, wenn wir wohin wollen. Zum Spielplatz oder in die Eisdiele oder auf die Hüpfburg.
2: Man muss einfach nur immer im Kopf haben, so gut kriegen die anderen Eltern das eben auch nicht hin.
3: Nee, wir setzen den Kleinen nicht einfach 5 Stunden alleine vor die Glotze mit Paw Patrol. Nee, wir gucken da komplett mit, so als Familie.
2: Und so sind auch diese Eltern zum Glück nicht perfekt.
3: Für uns steht weiterhin die Beziehung an erster Stelle. Wir nehmen uns täglich Zeit nur für uns. Wenn der Kleine mal nachts 2 Stunden durchschläft, dann nutzen wir beide die Zeit, um miteinander einzuschlafen.
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0: Shawn Mendes. Am besten ist, wenn die Stimme so ein bisschen kratzt.
1: Ja, liebe ich.
0: Von der Verzweiflung hin. Ja. Es ist 8:45 an diesem Donnerstag.
1: Auf der 66 Richtung Fulda zwischen Bad Orb-Wächtersbach und Bad Sodensalmünster. Ein Unfall in der Baustelle auf der rechten Spur.
0: Heute Mittag gibt es wieder ein paar Quellwolken und es ist hier und da gewitterig bei über 30 Grad nochmal. Der Vormittag ist sonnig und für mich mit einem Problem.
1: Was hast du verloren?
0: An meiner Sonnenbrille. Also manche Sonnenbrillen haben ja wie so einen Steg und auf der Seite so kleine Pölsterchen, die so auf der Nase aufliegen.
1: Damit es nicht so drückt.
0: Ja, und dass es halt irgendwo drauf liegt.
1: Da hast du jetzt eins verloren.
0: Und das rechte ist weg und da ist jetzt so ein Draht und der piekst jetzt in mein Näschen.
2: Tobi, ich kann dir schnelle Abhilfe leisten mit deinem Silikonpölsterchen.
1: Ja, wie denn?
2: Nimm einfach einen ganz stinknormalen Gummiring, so klein wie er geht, dass er halt so 3-4 Mal drumherum ist und dann funktioniert das, ne?
1: Na, so ein Einmachglas-Gummi.
0: Genau, so ein Einmachgummi nehme ich, ja.
3: Tobi,
0: genau.
3: Nach Dienstschluss kannst du ja gerne auch im Öderweg vorbeikommen. Ich habe bestimmt so ein Silikonpolster. Man nennt das auch Nasensteg.
1: Fachbegriffe jetzt.
0: Vielen Dank, ich habe von der Zahn die Sonnenbrille natürlich heute Mittag dann verachtenswerterweise auf der Kommode liegen lassen im Flur. Ja. Dich brauche ich ja nicht. Sticht mir an die Nase.
1: Es gibt ja offenbar Lösungen.
0: Ja, nähern uns. Gleich für euch Linkin Park. May burn it down.
1: Und das passt doch einfach zur Sonne, oder? Cyril. Stumbling in und burn it down, das ist echte Abwechslung.
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0: Check, check, Mikro 1, hallo, Test. Mikro 2, check.
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0: Komm!

0: Hause im Sommer ist. Am Wehr, da ist ein schöner Spielplatz, da ist ein Fahrradweg, da ist der Bootsverleih zum Spazieren, Picknick machen am Spielplatz sein mit den Kindern.
1: Wenn wir Tretboot fahren, spielen wir halt auf dem Boot oder fahren halt einfach mit dem Fahrrad lang oder essen was.
0: Trojedamm gerade.

0: Es ist Donnerstag, es ist 9:30.
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0: Wir gehen den Donnerstag erstmal mit viel Sonne an, ganz viel blauer Himmel. Am Mittag, ihr kennt das aus den letzten Nachmittagen, gibt es dann Quellwolken, die drohen hier und da ein bisschen. Und punktuell wird es auch vor allem in den höheren Lagen ein paar Gewitter geben. Wo es kracht, kracht es oft heftig mit viel Regen. Die meisten kommen aber da wieder trocken durch. Heute nochmal über 30 Grad.
2: Damit ihr gut ankommt, jetzt das Neueste aus dem H3-Verkehrszentrum. Da haben wir die A3 Köln-Frankfurt zwischen dem Wiesbadener Kreuz und Raunheim. Geräumte Unfallstelle, 5 Kilometer stoppt es noch. Und die A66 Frankfurt-Fulda zwischen Bad Orb-Wächtersbach und Bad Sodensalm-Münster. Ein Unfall in der Baustelle auf der rechten Spur.
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0: Oma Lob. Das waren noch Zeiten, Kinder. Standing still. Um 9.38 Uhr. 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
1: Soko Silikonpölsterchen.
0: Ich habe lange gebraucht, bis ich gemerkt habe, was ist denn da los?
1: Sag nochmal das Problem mit deiner Sonnenbrille.
0: Beim Autofahren gestern dachte ich, was ist denn da? Es ist ja irgendwie komisch an der Nase. Habe ich gemerkt, dass meine Sonnenbrille hat links und rechts auf der Nase normalerweise so kleine Pölsterchen, wo sie auffliegt. Und das rechte Pölsterchen ist weg. Das heißt, da ist nur der Draht und der kiekst jetzt in die Nase. Das ist keine Lösung und es ist noch so viel Sommer übrig.
1: Da haben wir erneut Glück, dass wir euch haben mit sehr vielen Tipps. Der vielleicht schönste Lösungsansatz kommt von der Sonja.
2: Ja, tatsächlich. Ein Freund von mir ist Optiker.
0: Ja.
2: Und hat mir die Story mal erzählt, dass jemand bei ihm in den Laden reingekommen ist mit Gummibärchen auf der Nase. weil er genau das Problem hatte. Und ich fand das so lustig. Und tatsächlich ist mir das dann später auch passiert. Und dann ist mir das wieder eingefallen. Und ja, dann habe ich halt ein Gummibärchen zusammengeknabbert und passend gemacht, dass das auf der Nase gehalten hat. Funktioniert.
0: Das ist die mit Abstand beste Idee, auf die ich vor allem nie gekommen wäre.
1: Ist so. Ja, na klar. Danke dafür.
2: Sehr gerne.
0: Dir einen schönen Tag.
2: Euch auf jeden Fall einen schönen Tag.
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0: Hier ist eure Morning Show. Am Donnerstag, 9.42 Uhr. Blauer Himmel, ein paar harmlose Wölkchen. Ein Sommertag wie aus dem Bilderbuch. Über 30 Grad. Und wie sich das für Sommertage gehört, darf ein Sommergewitter auch nicht fehlen. Gibt es punktuell heute Nachmittag.
1: Auf der A3 Richtung Frankfurt, da stockt es auf 2 Kilometern zwischen dem Wiesbadener Kreuz und Rauenheim. Aber die Unfallstelle ist geräumt.
0: Das ist ja pure Energie. Gone, gone, gone. Spielen wir euch gleich.
1: Und dazu der Klassiker von John Parr. Sand Almost Fire und Gone, Gone, Gone. Das ist echte Abwechslung.
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0: Wir haben ein Update aus dem hr3-Verkehrszentrum für euch.
1: Zwei sogar. Einmal Vorsicht auf der A5 Kassel-Frankfurt. Da ist eine Person auf einem E-Scooter unterwegs zwischen Friedberg und dem Bad Homburger Kreuz. Und ein Metallteil auf der A44 Kassel Richtung Eisenach liegt zwischen Waldkappel und Eschwege auf der linken Spur.

0: Für viele ist es ja ein gewöhnlicher Donnerstag. Für uns in Hessen ist es
1: Vize-Freitag.
0: Hey, hey, und mit dieser Stimmung marschieren wir Richtung langes Wochenende, weil viele auch ohne Feiertag direkt mal in die Party taumeln. In Haunetal-Odensachsen im Kreis Hersfeld-Rotenburg startet heute Haunerock. Kenner sagen wir, das hat Brauchwacke nicht mehr.
1: So nämlich. In Frankfurt geht der CSD los. Heute Abend schon mit kostenlosem Open-Air-Kino. Tollste Kulisse unten am Mainufer.
0: Und in Wolfhagen im Kreis Kassel ist der schönste Ausnahmezustand des Jahres. Es ist Viehmarkt.
2: Los geht's bei uns im Festzelt mit Freibier und mit unseren drei Böllerschüssen. Die waren früheren Zeiten dafür da, dass die Bauern, die vielleicht noch auf dem Feld bei der Ernte waren, auch Bescheid wussten, dass es losgeht. Und in Wolfhagen wird der Donnerstagabend auch der Heilige Abend genannt.
1: Liebe ich doch direkt.
0: Heute also der Start und morgen direkt die große HR3-Disco-Party in Wolfhagen auf dem Festplatz. Feiert schön, egal wo ihr seid. Jetzt feiert ihr mal schön mit Mirko einen sonnigen Vormittag. Wir hören uns morgen früh wieder.
1: Unser Angebot, wir sind ab 5 für euch da. Ihr kommt bitte...
0: Na, ihr kommt irgendwann immer.
1: Irgendwie zwischen 5 und 10.
0: Wer kommt, kommt. So.

0: Daniel Pauter, Bad Day, es ist 10 Uhr.
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2: Mittagsklang warnt. Hallo. Der Pharmakonzern Merck eröffnet gerade jetzt in Darmstadt einen neuen Unternehmensteil offiziell, und zwar ein Prüfzentrum zur Freigabe von Medikamenten. HR3-Reporterin Anna Vogel.
3: 2000 Quadratmeter groß, 25 Millionen Euro teuer. Das neue Testzentrum des Pharmakonzerns Merck in Darmstadt ist fertig. Mit hochmodernen Laboren und Geräten. Hier sollen Mitarbeitende in Zukunft prüfen können, ob Arzneimittel für den Verkauf freigegeben werden können. Es geht dabei nicht nur um Arzneimittel von Merck, sondern auch andere Pharmaunternehmen können hier testen lassen. In den südhessischen Standort hat Merck laut eigenen Angaben in den letzten 10 Jahren mehr als 2,5 Milliarden Euro investiert.
2: Es passieren immer mehr Unfälle mit E-Scootern, bei denen Menschen verletzt werden oder sterben. Letztes Jahr waren es insgesamt fast 16.500. Damit ist die Zahl um 38% gestiegen. Das Statistische Bundesamt meldet außerdem, dass dabei 38 Menschen gestorben sind. Häufig sind junge Leute in solche Unfälle verwickelt. Mehr als die Hälfte der verunglückten E-Scooter-Fahrer war unter 25. Prozessstart nach Anschlag auf Gießener Synagoge. Seit heute steht ein 33-Jähriger vor dem Landgericht Gießen. Der Mann soll im Januar vor der Synagoge 3 Altpapiercontainer angezündet haben und den Hitlergruß gezeigt haben. Zu dem Zeitpunkt soll der Mann psychisch krank gewesen sein. Deshalb ist die Frage, ob er überhaupt schuldfähig war. Deutschland soll aufhören, seine Grenzen zu kontrollieren. Diese Forderung kommt heute von der EU in Brüssel, konkret von Migrationskommissar Brunner. Er sagt, inzwischen sei die Zahl der Migranten heruntergegangen und die EU habe neue, härtere Asylregeln. ARD-Korrespondent Georg Schwarte.
4: Brunner verwies unter anderem darauf, dass die EU-Außengrenzen besser geschützt würden, die Zahlen illegaler Einreisen dramatisch zurückgegangen seien. In Deutschland gibt es seit 2024 per Ausnahmeregelung Kontrollen an den Landesgrenzen. Innenminister Dobrindt, CSU, hatte diese im Mai des Vorjahres weiter intensiviert und seither mehrfach verlängert. Gerade erst hatte der deutsche Innenminister erklärt, bis auf Weiteres an den Kontrollen an der Grenze zu Österreich festhalten zu wollen.
2: Daumen hoch, ein Herzchen oder das lachende Gesicht mit Tränen. Für viele gehören Emojis im Chat mit dazu. Aber 10% der Leute über 16 nutzen sie gar nicht. Das hat eine Umfrage des Digitalverbands Bitkom ergeben. Emojis sind auch eine Frage des Alters. Bei den 16- bis 29-Jährigen sagen nur 3%, dass sie überhaupt nicht verschicken. Bei den über 65-Jährigen sind es 25%. Das nächste HR3 News Update gibt es in einer Stunde.
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6: Wir haben uns eigentlich schon dran gewöhnt, Martin, aber heute die letzte Ü30-Party.
7: Noch einmal die Chance, die 33 zu erleben bei euch an der Bergstraße oder die 31 rund um Fritzlar oder Kassel. Und ansonsten gibt es Sonne, ein paar Wölkchen und so 3-4 Stellen, wo es mal heute Nachmittag kurz regnet, vor allem im Westen und im Süden von Hessen.
6: Hi, wir sind's. Ich bin Mirko Förster und HR3-Meteorologe Martin Wettergut mit dem Blick auf den kühleren Freitag.
7: Der Freitag bringt hier nach Nordhessen mal wieder die Chance auf mehr Regen als bisher. Konkret zieht es sich mit Gewitterwolken ab morgen Vormittag zusammen und dann gibt es hier und da nass von oben. Mit den Gewittern wird es rund um Borken oder Hofgeismar dann überall mal frischer als bisher.
6: Damit ihr gut ankommt, jetzt das Neueste aus dem HR3-Verkehrszentrum. Vorsicht auf der A5 Kassel-Frankfurt zwischen Friedberg und Bad Homburger Kreuz. Personen auf einem E-Scooter auf der Fahrbahn. Vorsicht A44 Kassel-Eisenach. Zwischen Waldkappel und Eschwege, da liegt ein Metallteil auf dem linken Fahrstreifen. Vorsicht A45 Aschaffenburg-Gießen zwischen Langselbold-West und Hammersbach. Reifenteile, Töpfe und Geschirr auf der Fahrbahn. A3 Frankfurt-Würzburg zwischen Stockstadt und Aschaffenburg-Ost 3 Kilometer stockt. Hier ist eine Tagesbaustelle auf dem rechten Fahrstreifen. A7 Fulda-Würzburg zwischen Fulda-Dreieck und Bad Brückenau-Wildflecken 4 Kilometer Stau und stockend. A45 Gießen-Aschaffenburg zwischen Gießen-Lützelinden und Gambacher Kreuz 3 Kilometer stockt. Grünpflegearbeiten auf dem linken Fahrstreifen. Main-Taunus-Kreis, die L3017 ist zwischen Flörsheim und Wicker nach dem Unfall in beiden Richtungen gesperrt. Bitte fahrt hier weiträumig drumherum und passt auf euch auf.
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0: Lady Gaga. Abracadabra, Donnerstagvormittag. Und jetzt haben wir 21:45 Uhr. Wahrscheinlich liegen die Kids noch in der Speuze. Stellt euch mal vor, morgens um 3 Uhr, also in der Nacht, freiwillig raus, Felder, Wiesen absuchen. Und das alles für diesen einen Moment.
1: Ja, wir haben über 50 Rehkitze retten können. Es geht mir tatsächlich sehr ans Herz. Man geht immer mega vorsichtig durch die Wiese und guckt, wo liegt's denn jetzt? Und dann steht man kurz davor und ach, und es ist dann so, da geht's Herz auf, wenn man es dann ganz vorsichtig aufnimmt und ach, wenn diese Augen einen dann anschauen mit den langen Wimpern.
0: Ich glaube, ich könnte es gar nicht anders, als es ganz lieb zu knuddeln. Also eine tolle Lebensretterbilanz von Tina und den Rehkitzrettern aus Hergershausen. Die letzten 3 Monate wart ihr in ganz Hessen unterwegs. Und jetzt ist die Saison der Bambi-Retter rum. Ja, und ihr habt auch in Nordhessen so viele Tiere gerettet.
2: Bis jetzt waren wir an 51 Tagen unterwegs und haben dabei mehr als 2800 Hektar abgeflogen, also fast 4000 Fußballfelder. Und auf denen haben wir 440 Kitze gefunden.
0: Irre, Florian und sein Team aus Nordhessen und die Schüler der Stellbergschule aus Homberg haben 67 Kitze gerettet. Das ist echt der Wahnsinn. Also müde, erschöpft, früh raus, aber dann glücklich. Ihr habt euch jetzt das Durchschnaufen verdient.
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0: Rosen.
1: Ach, so schön kitschig, oder? Bett voller Rosen, nur für die Liebste. Bon Jovi für euch. Gleich ziehen wir ein bisschen an. Rock von den Red Hot Chili Peppers mit Other Side. Und wir tanzen mit Leonie. The Weeknd. Das ist echte Abwechslung für euch in HR3.
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0: Red Hot Chili Peppers und Other Side. Schönen Vormittag euch.
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0: Heute wird es nochmal schön sonnig, warm, Temperaturen über 30 Grad. Und am Nachmittag kann es vereinzelt Schauer und Gewitter geben. Ab morgen dann ein bisschen kühler. Hi, ich bin Mirko Förster. Damit ihr gut ankommt, jetzt das Neueste aus dem hr3-Verkehrszentrum. A3 Frankfurt-Würzburg zwischen Stockstadt und Aschaffenburg-Ost. 5 Kilometer stockt, hier ist eine Tagesbaustelle auf dem rechten Fahrstreifen. A5 Kassel-Frankfurt zwischen Friedberg und Raststätte Taunusblick. 2 Kilometer stocken, Tagesbaustelle auf dem rechten Fahrstreifen. A7 Fulda-Würzburg zwischen Fulda-Dreieck und Bad Brückenau-Volkers. 3 Kilometer Stau. A45 Gießen-Aschaffenburg zwischen Gießen-Südkreuz und Gambacher Kreuz. 2 Kilometer stockt, Grünpflegearbeiten auf dem linken Fahrstreifen. A643 Mainz-Wiesbaden zwischen Mainz-Gonsenheim und Wiesbaden-Eppelallee. 3 Kilometer Stau. Es gab hier einen LKW-Unfall auf dem rechten Fahrstreifen. Euch eine gute Fahrt.
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0: Dinoro und Gigi D'Agostino für euch. Donnerstagvormittag, WM-Finale steht. Aber der eigentliche Weltmeister ist ja er hier.
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0: Sunrise Avenue. Rock aus Finnland, gleich Rock aus den USA. Guns N' Roses, ganz zart. Don't Cry und Dasha, schön gemütlich. Das ist echte Abwechslung für euch in HR3.
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0: Sheeran für euch um 11 Uhr.
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2: Mit Axel Klankwart, hallo. Neue Zahlen zu E-Scooter-Unfällen. Immer mehr Menschen kommen durch das Fahren mit Elektrorollern ums Leben oder werden verletzt. Das Statistische Bundesamt in Wiesbaden sagt, dass es letztes Jahr 16.500 solcher Unfälle gegeben hat. HR3-Reporter Alexander Schmidt.
3: Die Unfälle sind rapide gestiegen, um 38%. Im vergangenen Jahr sind 38 Menschen bei Unfällen mit E-Scootern gestorben. Im Jahr davor waren es noch 27 Tote gewesen. Gut 18.000 Menschen wurden nach Angaben der Statistiker im vergangenen Jahr leicht oder schwer verletzt. Und die allermeisten Verunglückten waren selbst mit dem E-Scooter unterwegs. Einige waren allerdings auch Mitfahrerinnen und Mitfahrer, obwohl das offiziell verboten sei, sagt die Behörde.
2: Eröffnungsfeier in Darmstadt. Der Pharmakonzern Merck nimmt heute einen neuen Unternehmensteil offiziell in Betrieb. Es ist ein Zentrum für neue Medikamente. Sie können ab jetzt in Darmstadt für ihre Freigabe in der EU getestet werden. Es ist einer der größten Deals in der europäischen Lieferbranche. Der US-Konzern Uber mit seinem Service Uber Eats übernimmt den deutschen Lieferdienst Delivery Hero. Es geht um fast 13 Milliarden Euro. Uber verspricht, die Zentrale von Delivery Hero in Berlin zu behalten und bis 2029 die Jobs dort zu sichern. ARD-Reporter Sören Hinze.
4: Da beide Konzerne weltweit riesige Liefernetzwerke betreiben, dürfte die geplante Übernahme ein Fall für die internationalen Wettbewerbshüter und das Kartellamt werden. Mit der Übernahme würde weltweit eine der größten Mobilitäts- und Lieferplattformen entstehen. Delivery Hero wurde 2011 in Berlin gegründet. Operativ ist das Unternehmen in Deutschland allerdings nicht mehr tätig. Stattdessen koordiniert Delivery Hero als Dienstleister Essenslieferungen in Asien, Südeuropa, der Arabischen Halbinsel und Afrika.
2: Die Bundesregierung will heute Mittag einen neuen Aktionsplan gegen Steuerbetrug präsentieren. Es geht um härtere Regeln. Konkret soll zum Beispiel eine Selbstanzeige nicht mehr automatisch bedeuten, dass man ohne Strafe davonkommt. Durch Steuerbetrug verliert der Staat jedes Jahr viele Milliarden Euro. In Marburg wohnen besonders viele Studierende in einer WG. Mit knapp 44% ist der Anteil in Marburg so hoch wie in kaum einer anderen Stadt in Deutschland. Das meldet das Zentrum für Hochschulentwicklung, das Studierende zu ihrer Wohnsituation befragt hat. Im Deutschlanddurchschnitt leben 25% der Studierenden in einer Wohngemeinschaft. Rund 28% wohnen noch bei ihren Eltern. Das nächste HR3 News Update gibt es in einer Stunde.
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6: Die Sonne gibt ja weiter Gas, Martin, nur die Luft wird ein bisschen kühler.
7: In den nächsten Tagen ist das auf jeden Fall eine Erholungspause von dem bisherigen Hitzesommer. Heute auf jeden Fall nochmal die Ü30-Runde mit bis zu 33 Grad in Südhessen. Dazu Sonne, Wolken und nachher so 3-4 Stellen, wo es mal ganz kurz gewittern und schauern kann.
6: Hi, wir sind's. Ich bin Mirko Förster und H3-Meteorologe Martin Wettergut hat den Ausblick auf den etwas kühleren Freitag.
7: Morgen erwarten wir hier zwischen dem Hochsauerland und dem Fuldatal mal mehr Regen und mehr Gewitter als bisher. Die machen sich ab morgen Vormittag bei uns breit, machen es nass und mit so 27 Grad auch nicht mehr so heiß. Und mit diesen 27 Grad geht's bei uns auch ins Wochenende.
6: Damit ihr gut ankommt, jetzt das Neueste aus dem HR3-Verkehrszentrum. Vorsicht, A3 Frankfurt-Köln. Zwischen Limburg Süd und Nord Plastikteile auf dem rechten Fahrstreifen. Reifenteile haben wir auf der A7, Vorsicht Richtung Fulda, die liegen zwischen Homberg und Bad Hersfeld West. A3 Frankfurt-Würzburg zwischen Stockstadt und Aschaffenburg-Ost, 5 Kilometer stockt's. Hier ist eine Tagesbaustelle auf dem rechten Fahrstreifen. A7 Fulda-Würzburg zwischen Fulda-Dreieck und Bad Brückenau-Wildflecken, 6 Kilometer Stau und stockend. A44 Kassel-Dortmund zwischen Marsberg und Lichtenau, 3 Kilometer Stau. Hier ist eine Tagesbaustelle auf dem rechten Fahrstreifen. A45 Gießen-Aschaffenburg zwischen Gießener Südkreuz und Gambacher Kreuz, 4 Kilometer stockt's. Krümpflegearbeiten auf dem linken Fahrstreifen. Euch allen eine gute Fahrt.
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Die tolle Pink und ein Update für euch aus dem HR3-Verkehrszentrum. Wir haben kaputtes Fahrzeug und Personen auf der A49 in Richtung Gießen in Höhe Neuental. Bitte vorsichtig fahren.

0: Welsh Leabs, pure Energie, Sanctuary für euch in HR3. Und wenn ich jetzt frage, was ist denn so einer der allergrößten Hits, die aus Deutschland jemals die Welt erobert hat, dann muss euch der hier einfallen.
1: A little bit of Monica, ja.
0: Mambo Number 5, in über 20 Ländern Nummer 1, USA Platz 3 und das von einem Menschen, den damals niemand kennt. Lou Bega, 24 Jahre jung aus München und er hat vorher ein paar Jahre in Miami gelebt und die Liebe zu einer alten kubanischen Musik entdeckt. Ganz besonders begeistert war er eben von Mambo Number 5 im Original von Pérez Prado. Das Ding hat er abgefeiert. Ist zurück nach München, ein Produzenten überzeugt, dass man da ja mal eine neue Version von aufnehmen könnte. Hat noch ein paar Frauennamen dazu erfunden, Monika, Sandra, Rita und so weiter. Und fertig ist das Ding.
1: Ladies and gentlemen, this is Mambo Number 5.
0: Also, abtanzen, abfeiern mit Lou Bega. Euch einen schönen Donnerstagvormittag. Mambo.

0: So, wieder voneinander lösen, fertig getanzt. Mambo Number 5. Gleich gemütlicher Schrammelrock für euch. Snow Patrol, Chasing Cars. Und die Beats von Felix Yeah mit Jasmine Thompson. Ain't Nobody. Das ist echte Abwechslung für euch in HR3.
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0: One Republic, euch einen schönen Vormittag. Angenehmer Tag heute, Temperaturen bis maximal 33 Grad, aber wir knacken nochmal die 30 Grad, dann wird es wieder kühler die nächsten Tage, aber heute Sonne, paar Wölkchen und am Nachmittag kann es lokal auch wieder Schauer und Gewitter geben. Hi, ich bin Mirko Förster. Damit ihr gut ankommt, jetzt das Neueste aus dem hr3-Verkehrszentrum. Vorsicht, A5 Frankfurt-Kassel zwischen Westkreuz Frankfurt und Nordwestkreuz Frankfurt. Reifen, Teile und ein Reifen auf dem linken Fahrstreifen. A7 Fulda-Würzburg zwischen Fulda-Dreieck und Bad Brückenau-Wildflecken. 6 Kilometer Stau. A44 Kassel-Dortmund zwischen Marsberg und Lichtenau. 3 Kilometer Stau. Hier ist eine Tagesbaustelle auf dem rechten Fahrstreifen. Euch eine gute Fahrt.
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0: Zwei lässige Typen, Kid Laroi und Justin Bieber, Stay. Und ihr feiert das so ab in den Kommentaren. Wow, tolle Geste oder wie toll, kleine Dinge können den Unterschied machen. Ihr feiert und umarmt unsere Hitzehelden. Ja, was so eine kleine Kühlbox vor der Tür mit einem Eis, einem kühlen Getränk, das Herz doch so erwärmen kann.
1: Die waren sehr überrascht gewesen, weil die das sonst nie so oft haben und haben sich einfach nur bedankt und war halt eine kleine Geste von mir und das Lächeln, das vergisst man halt nicht. Ne? Die haben jeder eine Flasche Wasser bekommen und die waren da einfach nur happy.
0: Ja, Susan aus Hanau, kleine Idee, hat den Jungs von der Müllabfuhr einfach eine Abkühlung verpasst. Und hat von ganz vielen von euch eben dieses Herz bekommen. An Leute denken, die bei der Bullenhitze für uns ins Schwitzen kommen. Checkt gern mal unsere hr3 Insta-Seite. Selten so viel Liebe unter einer Kühlbox gesehen. Und für Susanne sind diese kleinen Aufmerksamkeiten das Normalste der Welt.
1: Wir hatten dann noch so einen Amazon-Lieferanten gehabt. Und der hat richtig getropft. Dann habe ich gemeint, das kann ich mir nicht anschauen. Dann bin ich nochmal hochgegangen, habe ihm ein Handtuch geholt. Und dann hat er gesagt, ja, ich bringe dir nachher das Handtuch vorbei. Dann habe ich gemeint, nee, kannst behalten, ist egal. Das Handtuch ist nicht wichtig. Hauptsache, dir geht's jetzt gut. Und du tropfst nicht mehr.
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0: Jaha, ihr Cowboys von Cowgirls. Lily Allen für euch. Und gleich Gracie Abrams. Schöner, warmer Hit. That's so true. Und Tom Walker. Viel Energie. Leave a light on. Das ist echte Abwechslung für euch hier in HR3.
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Crazy Abrams, That's So True, Best Buddy von Taylor Swift und durfte da halt auch schon das ein oder andere Mal mit auf der Bühne stehen. Jetzt Mr. Mister, euch einen schönen Vormittag, HR3 mit Kiri.

0: Luis Fonsi. Es ist 12 Uhr.
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2: Mit Marcel Sommer. Es passieren immer mehr Unfälle mit E-Scootern, bei denen Menschen verletzt werden oder sterben. Letztes Jahr waren es insgesamt fast 16.500. Damit ist die Zahl um 38% gestiegen. Das Statistische Bundesamt meldet außerdem, dass dabei 38 Menschen gestorben sind. Häufig sind junge Leute in solche Unfälle verwickelt. Wer bei Steuern betrügt, soll nicht mehr so einfach davonkommen. Finanzminister Klingbeil und Justizministerin Hubich stellen gleich vor, wie sie härter gegen Steuerbetrug vorgehen wollen. ARD Berlin-Reporterin Lissi Kaufmann.
3: Im Haushaltsentwurf für das kommende Jahr heißt es, dass Bund und Länder stärker zusammenarbeiten sollen bei der Nutzung von Daten. Auch soll stärker auf IT gesetzt werden. Künftig soll außerdem die Selbstanzeige nicht mehr automatisch dazu führen, dass die Person straffrei bleibt. Durch das härtere Vorgehen gegen Finanz- und Steuerkriminalität und der Einführung einer Kryptobesteuerung rechnet der Bund mit Mehreinnahmen von 1 Milliarde Euro.
2: Milliardenübernahme in der Lieferbranche. Der US-Konzern Uber kauft den Essenslieferdienst Delivery Hero. Es geht um fast 13 Milliarden Euro. Delivery Hero hat seine Zentrale in Berlin, ist anders als Uber Eats, als Essenslieferant in Deutschland selbst aber so gut wie nicht aktiv, sondern vor allem in Asien, Südeuropa oder Afrika. Uber verspricht, dass in der Berliner Zentrale bis mindestens 2029 alle Jobs erhalten bleiben. In Mecklenburg-Vorpommern brennt es auf einer Fläche so groß wie 400 Fußballfelder, und zwar im Müritz-Nationalpark. Landesumweltminister Backhaus bleibt aber optimistisch und sagt, die Einsatzkräfte seien überzeugt, dass sie den Brand im Griff haben. Und das Wetter sei ein Grund zur Zuversicht. Der Wind soll nachlassen und es soll bald regnen. Es ist ein Spektakel in Nordhessen. Am Edersee ist das Wasser gerade so niedrig, dass das Edersee-Atlantis auftaucht. Jedes Jahr kommen tausende Besucher, um die versunkenen Ruinen zu sehen. HR-Reporterin Stefanie Küster.
4: Nur noch zu 30% ist der See gerade gefüllt. Als erstes wird die Aseler Brücke sichtbar. Das Bauwerk mit den 4 Bögen liegt sonst 10 Meter unter Wasser, wenn der See voll ist. Jetzt kann man schon drüber laufen. Auch die Dorfstellen Altbringhausen und Behrich tauchen auf. Die Edertalsperre wurde vor über 110 Jahren gebaut. 3 Dörfer mussten für den Stausee weichen.
2: Das war unser News Update.
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6: Wir haben uns eigentlich schon dran gewöhnt, Martin, aber heute die letzte Ü30-Party.
7: Noch einmal die Chance, die 33 zu erleben bei euch an der Bergstraße oder die 31 rund um Fritzlar oder Kassel. Und ansonsten gibt es Sonne, ein paar Wölkchen und so 3-4 Stellen, wo es mal heute Nachmittag kurz regnet, vor allem im Westen und im Süden von Hessen.
6: Hi, wir sind's. Ich bin Mirko Förster und HR3-Meteorologe Martin Wettergut mit dem Blick auf den kühleren Freitag.
7: Der Freitag bringt hier nach Nordhessen mal wieder die Chance auf mehr Regen als bisher. Konkret zieht es sich mit Gewitterwolken ab morgen Vormittag zusammen und dann gibt es hier und da nass von oben. Mit den Gewittern wird es rund um Borken oder Hofgeismar dann überall mal frischer als bisher.
6: Damit ihr gut ankommt, jetzt das Neueste aus dem HR3-Verkehrszentrum. Vorsicht A5 Frankfurt-Kassel zwischen Gambacher Kreuz und Fernwald. Hier liegen Gegenstände auf dem linken Fahrstreifen. Auch auf der A661 Egelsbach-Oberursel haben wir Gegenstände zwischen Frankfurt-Ost und Friedberger Landstraße. Eine Metallstange auch auf der 661 Richtung Oberursel zwischen Frankfurt-Niedereschbach und Bad Homburger Kreuz liegt die auf der Fahrbahn. A3 Würzburg-Frankfurt in Höhe Frankfurter Kreuz, Bergungsarbeiten, es gab einen Unfall, hier sind die beiden linken Fahrstreifen gesperrt. A7 Fulda-Würzburg zwischen Fulda-Dreieck und Bad Brückenau-Wildflecken, 4 Kilometer Stau. A44 Kassel-Dortmund zwischen Marsberg und Lichtenau, 3 Kilometer Stau. Hier ist eine Tagesbaustelle auf dem rechten Fahrstreifen. Und frisch reingekommen, Vorsicht, A45 Aschaffenburg-Gießen zwischen Langenselbolder-Dreieck und Langenselbold-West. Hier liegen Fahrzeugteile auf der Fahrbahn. Gute Fahrt euch.
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0: Max. Die dritte Ferienwoche ist schon fast wieder rum. Ja, ich will keine Angst machen. Wetter super, ne? Also Sommerferienwetter mega. Heute wieder über 30 Grad. Also ab ins Freibad oder an See.
1: Mir gefällt das Domblickbad. Ne? Es ist gut gestaltet und auch die Wassertemperatur und so, das hat eigentlich alles gepasst. Ist schön, dass es jetzt wieder offen ist. Ich hoffe, dass es halt längere Zeit so ist. Ne? Mal gucken.
0: Ja, wir drücken mal die Daumen. Enrico, liebe Grüße nach Wetzlar. Ja, tatsächlich. Wetzlar, das Domblick-Freibad. Es war kurz offen, dann ruckzuck wieder zu. Es gab Probleme mit der Wasseraufbereitung, aber jetzt ist es wieder offen und wir sind begeistert.
1: Ich finde auch mit dem Preis-Leistung, also man zahlt 4 Euro als Erwachsener, das finde ich eigentlich auch fair. Zumal die Stadt gesagt hat, dass Schüler nach Vorlage des Schülerausweises kostenfrei diesen Sommer rein können. Und da hat ja nicht jeder das Portemonnaie oder das Geld zur Verfügung, um sich das zu leisten. So können gerade die Kinder im Sommer direkt in der Stadt mal ins Freibad gehen. Das finde ich eigentlich gut.
0: Also PlayStation mal liegen lassen. Auf geht's an den Dreiersprungturm. Viel Spaß beim Abkühlen.
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0: Ronan Keating. I love it each day. Gleich für euch was zum Mittanzen. Kenny Loggins. Schöner gepflegter Rock'n'Roll. Footloose. Und aus dies. Pick up und Footloose. Das ist echte Abwechslung für euch hier in HR3.
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0: 3.
1: Mein Lieblingsort ist der Bergpark Wilhelmshöhe. Einfach toll, die schönen Wege, die tollen Kleinigkeiten, die man so entdecken kann. Alte Bäume, ne, die richtig stattlich da stehen. Und das Schloss und die Galerie und die Wasserspiele und der Blick auf Herkules.
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0: Mabel. Wir purzeln so langsam Richtung 30 Grad bei uns zu Hause in Hessen. Im Moment Wolken, aber große sonnige Abschnitte, viel blauer Himmel. Im Norden zieht es gerade ein bisschen dichter zu. Wir haben gerade über dem Ruhrgebiet ein richtig großes, fettes Gewitter und das kann später dann auch mal so langsam rüberkommen. Also vereinzelt kann es Schauer und Gewitter am Nachmittag geben. Maximal 31 bis 33 Grad. Hi, ich bin Mirko Förster. Damit ihr gut ankommt, jetzt das Neueste aus dem HR3-Verkehrszentrum. Vorsicht auf der A5 Frankfurt-Kassel zwischen Grünberg und Homberg. Da liegt ein größerer gelber Gegenstand auf der Fahrbahn. Vorsicht auf der A5 Frankfurt-Kassel zwischen Alsfeld-Ost und Hattenbacher Dreieck. Ein kaputter LKW auf dem rechten Fahrstreifen. Ich überlebe immer noch, was der große gelbe Gegenstand sein soll. A7 Fulda-Würzburg zwischen Fulda-A-Dreieck und Bad Brückenau-Wildflecken. 4 Kilometer Stau. A44 Kassel-Dortmund zwischen Marsberg und Lichtenau. 3 Kilometer Stau. Hier ist eine Tagesbaustelle auf dem rechten Fahrstreifen. Gute Fahrt.
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0: Ugly Kid Joe, Mittagspause. Ich hoffe, ihr seid gestärkt oder sowieso habt Freizeit und Ferien. Egal wie, einfach jetzt wieder zurücklegen, genießen und das HR3-Hit-Rätsel lösen. Wir steigen ein in unser Hit-Rätsel, haben wieder einen fantastischen Hit aus der Playlist in ein kleines Rätsel verpackt. Hört mal genau hin.
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0: Plus? Ja, muss mal sacken lassen. Zwei Hinweise. Tatsächlich besteht der Hit auch aus zwei Wörtern. 069 155 4x die 3. Welchen Hit suchen wir?
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0: Plus? Ich freue mich auf euch. Durchklingeln, WhatsApp-Sprachnachricht oder direkt zu mir ins Studio. Das ist Taylor Swift für eure Mittagspause. The Fate of Ophelia.

0: Taylor Swift, Fate of Ophelia. Wir sind am Rätseln, also ihr rätselt, ich weiß ja, was rauskommt. Wir suchen einen HR3-Hit und zwei Hinweise für zwei Worte. Achtung!
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0: Plus 069 155 4 mal die 3. Da könnt ihr mitraten.
2: Hallo, hier ist der Matthias. Ich wollte mal einen Tipp abgeben zum Hitsucher. R.E.M. Losing My Religion.
0: Hä?
2: Weil ich habe mal gehört, dass das ein Ausdruck völliger Verzweiflung ist.
0: ja, also gute Idee, aber es geht tatsächlich also um die exakte Titelübersetzung. Wenn wir die zwei Worte finden, die wir euch da im Hinweis versteckt haben, dann sind das auch genau die zwei Worte, die den Hit ausmachen. Also weiter raten 069 155 4 mal die 3. Gleich lässig Shabia und Superstar und mit viel Power Alex Warren. Ordinary, das ist echte Abwechslung für euch hier in HR3.
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0: Superstar, ihr ratet gerade alle mit 069155 4x3 und versucht das HR3-Hit-Rätsel zu knacken. Hier ist es.
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0: Plus. Zwei Hinweise und der Hit besteht auch genau aus zwei Worten, wenn er das 1:1 übersetzt. Es geht um den Titel. Ihr habt sehr viele kreative Lösungsvorschläge. Ich gebe nochmal einen weiteren Hinweis. Ich ziehe das Rätsel nochmal anders auf. Der erste Teil, ein ehemaliger deutscher Fußballspieler mit dem Vornamen Matthias. Und der zweite Teil, jetzt aber... Durchklingeln, mitraten. 069 155 4x3. Ich glaube an euch.

0: Caminar.
1: Richtig schöner neuer Hit für euch. Moskena, Rhythm Unknown. Es ist 13 Uhr.
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3: Hallo, ich bin Marcel Sommer. Die Bundesregierung will härter gegen Steuerbetrüger vorgehen. Dazu haben Finanzminister Klingbeil und Justizministerin Hubig in Berlin einen Aktionsplan vorgestellt. ARD-Hauptstadtkorrespondent Jakob Mayer.
4: Bund und Länder können hier künftig ihre Erkenntnisse über

0: auseinanderlegen und damit auch gemeinsam besser analysieren. Künstliche Intelligenz wird dabei helfen, große Datenmengen zu durchsuchen, komplexe Unternehmensgeflechte zu entwirren und Strohmänner besser zu identifizieren. Und wir gehen gezielt gegen Umsatzsteuerbetrug vor. Dazu führen wir ein Umsatzsteuermeldesystem ein, dass wir in Echtzeit Meldepflichten Lücken schließen, die heute viel zu häufig von Betrügern ausgenutzt wird.
1: Sorry, das war der falsche Ton. Das war natürlich Finanzminister Klingbeil. Nach einem Zugunfall ist die Bahnstrecke von Hanau nach Friedberg in der Wetterau gesperrt. Laut Bahn bis morgen, eventuell sogar bis zum Wochenende. Die Bundespolizei meldet, dass in Nidderau-Windecken zwei Waggons eines Güterzugs entgleist sind. Warum, ist noch unklar. Verletzt wurde niemand. Es gibt aber große Schäden, zum Beispiel an einem Bahnsteig. Neue Zahlen zu E-Scooter-Unfällen. Immer mehr Menschen kommen durch das Fahren mit Elektrorollern ums Leben oder werden verletzt. Das Statistische Bundesamt sagt, dass es letztes Jahr 16.500 solcher Unfälle gegeben hat. HR-Reporter Alexander Schmidt.
2: Die Unfälle sind rapide gestiegen, um 38%. Im vergangenen Jahr sind 38 Menschen bei Unfällen mit E-Scootern gestorben. Im Jahr davor waren es noch 27 Tote gewesen. Gut 18.000 Menschen wurden nach Angaben der Statistiker im vergangenen Jahr leicht oder schwer verletzt. Und die allermeisten Verunglückten waren selbst mit dem E-Scooter unterwegs. Einige waren allerdings auch Mitfahrerinnen und Mitfahrer, obwohl das offiziell verboten sei, sagt die Behörde.
1: Den Vertrag im Fitnessstudio online kündigen, das darf nicht zu kompliziert sein. Der Bundesgerichtshof hat entschieden, die Betreiber dürfen nicht sofort Alternativen zur Kündigung anzeigen lassen, wenn jemand auf Kündigen klickt. So hatte das eine Fitnesskette gemacht. Dagegen geklagt hatten die Verbraucherzentralen. In Marburg wohnen besonders viele Studierende in einer WG. Mit knapp 44% ist der Anteil so hoch wie in kaum einer anderen Stadt in Deutschland. Das meldet das Zentrum für Hochschulentwicklung, das Studierende zu ihrer Wohnsituation befragt hat. Im Deutschlanddurchschnitt leben 25% der Studierenden in einer WG. 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
3: Die Sonne gibt ja weiter Gas, Martin, nur die Luft wird ein bisschen kühler.
4: In den nächsten Tagen ist das auf jeden Fall eine Erholungspause von dem bisherigen Hitzesommer. Heute auf jeden Fall nochmal die Ü30-Runde mit bis zu 33 Grad in Südhessen. Dazu Sonne, Wolken und nachher so 3-4 Stellen, wo es mal ganz kurz gewittern und schauern kann.
3: Hi, wir sind's. Ich bin Mirko Förster und H3-Meteorologe Martin Wettergut hat den Ausblick auf den etwas kühleren Freitag.
4: Morgen erwarten wir hier zwischen dem Hochsauerland und dem Fuldatal mal mehr Regen und mehr Gewitter als bisher. Die machen sich ab morgen Vormittag bei uns breit, machen es nass und mit so 27 Grad auch nicht mehr so heiß. Und mit diesen 27 Grad geht's bei uns auch ins Wochenende.
3: Damit ihr gut ankommt, jetzt das Neueste aus dem HR3-Verkehrszentrum. Vorsicht A5 Frankfurt-Kassel zwischen Bad Homburger Kreuz und Friedberg. Da liegen Fahrzeugteile auf dem mittleren Fahrstreifen. Vorsicht A5 Richtung Kassel zwischen Alsfeld West und Ost, Reifenteile auf der Fahrbahn. A7 Fulda-Würzburg zwischen Fulda-Dreieck und Bad Brückenau-Wildflecken 4 Kilometer Stau. A44 Kassel-Dortmund zwischen Marsberg und Lichtenau 4 Kilometer Stocks, Tagesbaustelle hier auf dem rechten Fahrstreifen. Fahrt vorsichtig! Wir sind auf der Zielgeraden. Gleich lösen wir das HR3-Hit-Rätsel. Welchen Hit suchen wir?
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3: Plus. 069155, viermal die 3. Marina aus Frankfurt hat angerufen. Und auch der Gunnar aus Dietzenbach. Und beide haben auf Summer Love von Justin Bieber gewettet, beziehungsweise getippt. Ich sag mal halb richtig. Mein Tipp war ja noch deutscher Fußballer mit Matthias. Vorname Ex-Fußballer plus. So, beim zweiten Wort, da wird alles richtig. Mitraten, gleich lösen wir auf nach Kato, Billy Idol und Offenbach mit Ella Henderson, Hurricane. Schönen Nachmittag euch hier in HR3.

0: Turn the Lights Off. Beim HR3-Hit-Rätsel wurde heute viel drumherum geschwommen um den Kern der Lösung. Aber ich glaube, jetzt haben wir es. Wir lösen auf. Hier nochmal euer Rätsel.
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0: Plus. Es gab noch einen Tipp hinterher. Deutscher Ex-Fußballer mit dem Vornamen Matthias und... So, und Dittmar in Schlüchtern, qualmte Kopf, liegt's am Hit-Rätsel?
2: Das hängt auch mit der Temperatur zusammen, unwesentlich. Das Rätsel war, beim zweiten Anlauf war es eigentlich klar, beim ersten habe ich schon ein bisschen überlegen müssen.
0: Okay.
2: Ich kam irgendwie mit Crying und was ist denn ein
0: ja.
2: Entrüstung?
0: Und der Korken hat's gemacht.
2: Nee, der Matthias. Der Fußballer Matthias, ja. Der war dann, das war ja dann klar eigentlich.
0: Also lösen wir auf.
2: Ja, ich nehme an, also es müsste Summer Wine sein.
0: Ja, weißt du auch von wem?
2: Ja, Wille Wallow und die Sängerin, das ist ganz bekannt, ich komme jetzt auf den Namen nicht, aber im Original ist von Lee Hazelwood ja. Und Nancy Sinatra.
0: Ja, Natalia Avelo heißt sie. Schauspielerin und Sängerin und natürlich Wille Wallow. Vollkommen richtig.
2: Wille, genau, mein fester Wille.
0: So, überträgst du, wie überstehst du heute den heißen Tag noch? Gehst du nochmal ins Schwimmbad an der See?
2: Ja, bei uns, wir haben leider in Schlüchtern wird's gerade umgebaut und ja. Steinau, unsere Nachbarstadt, da ist jetzt am Dienstag ein ziemliches Unwetter drüber gezogen. Da sind ganz viele Dinge ins Becken gestürzt und die haben jetzt zu bis morgen einschließlich.
0: Okay.
2: Also momentan ist es ein bisschen schwierig, in Schlüchtern zu baden. Das Hallenbad hat auch zu. Würden höchstens die Kinsey springen.
0: Aber ich merke schon, du hast genug Energie für den Tag.
2: Ja, ich gehe davon aus, dass ich den Tag
0: dir.
2: Gut überstehe.
0: Also danke fürs Mitmachen, hab einen schönen Tag und wir natürlich jetzt hier alle zusammen mit Wille Walle und Natalia Avelo. Summer Wine lassen wir uns schmecken. Mach's gut.
2: Genau, alles klar, danke. Ciao, tschüss.
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0: Summerwine, das ist die Lösung des Hit-Rätsels heute. Und Dietmar hat es ja gerade für alle schon gelöst aus Schlüchtern. Tim aus Offenbach, Kerstin aus Groß-Umstadt, Eva aus Kirchheim, René aus Obertshausen, Claudia aus Geisenheim und Carsten aus Bruchköbel. Ihr wart natürlich auch alle richtig. Danke fürs Mitspielen. Und ich habe noch ein wichtiges Update für euch aus dem HR3-Verkehrszentrum. Vorsicht auf der A66 Fulda-Frankfurt zwischen Hanau-West und Maintal-Dörnigheim. Hier ist ein Fahrradfahrer auf der Fahrbahn. Gleich für euch The Cure. Richtiger Kult-Hit Friday, I'm in Love. Und alle Farben. Gute Laune-Beats. Baby, goodbye. Das ist echte Abwechslung für euch in HR3.
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0: Swims, Mr. Know It All, am Vize-Freitag.
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0: Heute nur noch mal mit einer Ü30-Temperaturparty, also 31 bis 33 kriegen wir. Oder zu viel Sonne, Wolken und gerade so in der Nordhälfte kann auch mal was durchziehen, bringt kurzfristig Schauer und Gewitter mit. Hi, ich bin Mirko Förster. Damit ihr gut ankommt, jetzt das Neueste aus dem HR3-Verkehrszentrum. Vorsicht auf der A66 Richtung Frankfurt zwischen Hanau-West und Maintal-Dörnigheim. Da sind Fahrradfahrer auf der Fahrbahn. A5 Frankfurt-Kassel zwischen Homberg und Obental-Dreieck streckenweise stockt's nach dem Unfall auf dem linken Fahrstreifen. A7 Fulda-Würzburg zwischen Fulda-Dreieck und Bad Brückenau-Wildflecken 6 Kilometer Stau ab der Raststätte Utrichshausen. A44 Kassel-Dortmund zwischen Marsberg und Lichtenau 4 Kilometer stockt's. Hier ist eine Tagesbaustelle auf dem rechten Fahrstreifen. Euch eine gute Fahrt.
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0: Miley Cyrus für euren Nachmittag. 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Nummer eins, wer wird Weltmeister? Aber die viel wichtigere Frage, wer bekommt unseren letzten WM-Grill?
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0: Trigger Finger. I follow rivers.
1: Ach ja.
0: Wie schön, Journey gleich für euch. Don't Stop Believing. Und Cyan und Sia. Dusk Till Dawn. Das ist echte Abwechslung für euch hier in HR3.
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0: Kamrad, euch einen schönen Nachmittag. Es ist 14 Uhr.
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2: Hallo, ich bin Marcel Sommer. Die Bundesregierung will härter gegen Betrügereien bei der Steuer vorgehen. Dazu haben Finanzminister Klingbeil und Justizministerin Hubich in Berlin einen Aktionsplan mit 26 Maßnahmen vorgestellt. ARD-Hauptstadtkorrespondent Jakob Mayer.
3: Klingbeil möchte den Strafrahmen für organisierte Steuerkriminalität auf bis zu 15 Jahre Freiheitsstrafe erhöhen und Steuerhinterziehung wieder als Verbrechenstatbestand einführen. Die Straffreiheit bei Selbstanzeigen soll in heutiger Form wegfallen. Die zuständigen Behörden sollen verdächtige Vermögen besser ermitteln und einziehen können. Nach dem Vorbild des gemeinsamen Terrorismusabwehrzentrums soll es beim Zoll ein ähnliches Gremium gegen Steuer- und Finanzkriminalität geben, um zwischen Bund und Ländern Erkenntnisse auszutauschen.
2: In Nidderau-Windecken im Main-Kinzig-Kreis hat es heute Vormittag einen Zugunfall gegeben. Laut Bahn und Bundespolizei sind zwei Waggons eines Güterzugs entgleist, und zwar in der Nähe des Bahnhofs. Warum, ist noch unklar. HR-Reporterin Saskia Klingelschmidt.
4: An einem der

0: Bahnsteige sind deshalb Betonteile herausgerissen worden. Der Güterzug kam einige hundert Meter hinter dem Bahnhof zum Stehen. Verletzt wurde laut der Polizei niemand. Die Deutsche Bahn hat angekündigt, dass die Strecke Friedberg-Hanau auf jeden Fall heute und morgen gesperrt bleibt, gegebenenfalls sogar am Wochenende. Die Notfallmanager der DB sind vor Ort und kümmern sich um die Bergung des Zuges.
1: Wegen des Waldbrands im Müritz-Nationalpark in Mecklenburg-Vorpommern hat der Landkreis eine Gefahrenmitteilung herausgegeben. Danach müssen alle Seen in dem Gebiet geräumt werden, damit Hubschrauber dort Löschwasser tanken können. Konkret heißt das, alle Menschen, Boote und Kanus müssen die Gewässer sofort verlassen. Mehr als 500 Einsatzkräfte kämpfen aktuell gegen die Flammen. Die Ukraine hat einen neuen Ministerpräsidenten. Es ist der bisherige Chef des staatlichen Energiekonzerns Naftogaz, Korezki. Das Parlament hat ihn heute bestätigt. Korezki ist der dritte Regierungschef seit dem Beginn des russischen Angriffskriegs gegen die Ukraine. Milliardenübernahme in der Lieferbranche. Der US-Konzern Uber kauft den Essenslieferdienst Delivery Hero. Es geht um fast 13 Milliarden Euro. Delivery Hero hat seine Zentrale in Berlin, ist als Essenslieferant in Deutschland selbst aber so gut wie nicht aktiv. Uber verspricht, dass in der Berliner Zentrale bis mindestens 2029 alle Jobs erhalten bleiben. 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
2: Das ist ein schöner Sommerdreier, den wir da für euch im Angebot hätten. Jetzt gleich Wonderful Life 25. Hört zum Purple Disco Machine davor. Destiny's Child, Survivor und Welchley Arms Legendary. Wir machen uns ein kleines Eis auf. Eis am Stiel, schlecken. Freuen uns, dass es Donnerstag ist und die Sonne scheint. Ich bin Carmen Schmalfeld, hier ist der Nachmittag. Aber später blitzt und donnert's noch bei uns. Zwar nur vereinzelt, aber morgen früh geht's dann durchaus häufig. Zur Sache.
3: Die Gewitter kommen diesmal von Frankreich zu uns. Morgen ist der Tag sehr elektrisch, aber danach wird es bei uns in Hessen ruhiger und auch die Schwüle verschwindet.
2: Hier kommen die Einzelheiten. HR3-Meteorologe Martin Wettergut.
3: Bei uns in Nordhessen breiten sich ab morgen Vormittag neue Regenfälle und Gewitter aus. Die sind etwas häufiger als bisher, machen den Freitag gelegentlich nass und mit 29 Grad nicht mehr so heiß wie bisher. Nach den Gewittern geht's von Borken bis Berkatal erfrischender ins Wochenende.
2: Und damit ihr gut ankommt, jetzt das Neueste aus dem HR3-Verkehrszentrum. Vorsicht auf der A4 Kirchheimer Dreieck Richtung Erfurt. Zwischen Gerstungen und Bommen liegen 11 LKW-Reifenteile auf der Fahrbahn. Reifenteile haben wir auch auf der A66 Frankfurt Richtung Wiesbaden. Zwischen Wiesbaden-Nordenstadt und der Raststätte Wiesbaden-Erbenheim. A5 Frankfurt Richtung Kassel zwischen Homberg-Ohm und Umtal-Dreieck stockt's ein bisschen nach einem Unfall auf der linken Spur. A7 noch zum Schluss, Fulda Richtung Würzburg, zwischen Fulda-Dreieck und Bad Brückenau Wildflecken. 6 Kilometer Stau ab der Raststätte Utrichshausen. Kommt gut an!
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0: Hier ist HR3, der Nachmittag. Richtiges Baywatch-Feeling gibt's ab heute im Ostseebad Warnemünde. Da findet die Meisterschaft der Rettungsschwimmer statt. Da ist die erste internationale deutsche Ocean-Meisterschaft, so heißt die. Super viele Hessinnen und Hessen sind mit am Start, so wie Sarah. Sie ist 18, kommt aus Neustadt im Kreis Marburg-Biedenkopf. Was sagst du, wie ist denn so das Feeling gerade am Strand mit den insgesamt 600 Sportlerinnen und Sportlern um dich rum, die aus anderen Ländern kommen?
1: Schön, also die Sonne ist draußen. Ich denke, alle freuen sich und die Teamwettbewerbe haben gestartet. Ist auf jeden Fall eine gute Stimmung hier.
0: Heute Nachmittag geht es dann für dich los mit Surf Race. Brandungsschwimmen ist das. Bist du aufgeregt?
1: Ich bin schon ein bisschen aufgeregt. Man ist ja immer gespannt, wie es wohl laufen wird. Aber ich denke, die Vorfreude überwiegt auf jeden Fall.
0: Brandungsschwimmen, da frage ich mich, wie trainierst du denn das? So viel Brandung gibt es ja in Hessen jetzt nicht.
1: Genau, also die Grundlage wird natürlich im Becken geschaffen, wo wir dann jeden Tag trainieren und eben die schwimmerische Grundlage erstmal dafür bilden. Aber selber kann man dann nochmal in Seen trainieren gehen und da eben üben, wie es denn auch so ist, im Freigewässer sich zu orientieren.
0: Ah, verstehe. Du bist 18, aber schon ganz, ganz lang bei den Rettungsschwimmern. Was würdest du sagen, ist so das Tollste dran?
1: Also ich finde auf jeden Fall die Gemeinschaft, die man hier findet und auch die Freundschaften, die man schließt, sind das Beste an dem ganzen Sport. Und auch der Hintergedanke, dass man einfach eine Sportart macht, die irgendwie auch noch einen Sinn dahinter hat, diesen Rettungsgedanke, diese Menschlichkeit, das ist natürlich nochmal viel schöner als etwas anderes.
0: Und das ist ja auch der Hammer, was die DLRG so macht. Gerade auch bei uns zu Hause in Hessen. So im Schnitt über 70 Menschen werden im Jahr gerettet. Hast du auch schon mal eine Situation gehabt, die knifflig war?
1: Gott sei Dank ist mir das noch nie passiert und da bin ich auch sehr dankbar für.
0: So, und so soll es bleiben. Und jetzt erstmal viel Erfolg, hau rein. Ich wünsche dir, dass das richtig gut klappt.
1: Vielen Dank.
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0: Wenn zwei so großartige Künstler gemeinsame Sache machen, dann ist es halt einfach ein Moment, der bleibt für die Ewigkeit. George Michael, Elton John, Don't Let the Sun Go Down on Me. Gleich Nickelback, Rockstar. Hey, hey, I wanna be a rockstar. So schön der Text, weil er halt voll mit dem Augenzwinkern ist. Ne? Und wir mögen Humor. Davor noch Katy Perry, Band-Aids. Einer ihrer frischsten Hits. So klingt echte Abwechslung hier in HR3.
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0: Kurz nach 3 ist es.
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2: Mit Marcel Sommer. Guten Tag. Die Bundesregierung will härter gegen Betrügereien bei der Steuer vorgehen. Finanzminister Klingbeil plant ein neues Zentrum gegen Steuer- und Finanzkriminalität, damit die Ermittler verschiedener Behörden enger zusammenarbeiten können. Außerdem soll es nicht mehr möglich sein, sich selbst anzuzeigen und so straffrei zu bleiben. Mehr als 500 Feuerwehrleute kämpfen weiter gegen den Waldbrand im Müritz-Nationalpark. Der Landkreis Mecklenburgische Seenplatte hat jetzt veranlasst, dass alle Seen in dem Gebiet geräumt werden, damit Hubschrauber dort Löschwasser tanken können. Alle Menschen, Boote und Kanus müssen die Gewässer sofort verlassen. Und jetzt mehr Aktuelles aus unseren Regionalstudios.
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4: Dreiste Diebe sorgen dafür, dass im Werra-Meißner-Kreis nun schon der zweite Hofladen dicht macht. Im Birkenhof in Wanfried konnte man bisher zu jeder Tageszeit einkaufen und bezahlen. Auf Vertrauensbasis. Personal gibt es nicht. Doch damit ist erstmal Schluss. Ein Dieb hat sich zweimal bedient, ohne zu zahlen, erzählt mir Betreiber Christian Roth. Da der Dieb wahrscheinlich immer wieder kommen wird, ist der Laden nun erst einmal geschlossen. Zwar will Roth wieder aufmachen, dann aber mit mehr Schutz vor Diebstahl. Auch in Berkertal-Frankershausen hat der Hofladen vor kurzem dicht gemacht, wegen wiederholten Diebstahls. Jens Wellhöner, Werra-Meißner-Kreis.
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0: Eine ganz kleine Pause in der Sonne im Garten, mal ganz kurz hinsetzen und sich freuen, dass so vieles doch noch grün ist und blüht. Das ist ein guter Plan. Hi, hier ist der Nachmittag, hier ist hr3. Was das Wetter angeht, gibt's heute zwischendrin auch mal ein paar dichtere Wolken. Es könnte sein, dass es kurz mal regnet oder sich ein Gewitter zusammenbraut. Die Temperaturen momentan oft zwischen 27 und 33 Grad, in den höheren Lagen zwischen 24 und 28. Morgen früh scheppert's dann häufiger bei uns zu Hause in Hessen. Damit ihr gut ankommt, jetzt noch das Neueste aus dem H3-Verkehrszentrum. A49 Gießen Richtung Kassel zwischen Stadt Allendorf Süd und Stadt Allendorf Nord. Da liegen Reifenteile auf der Fahrbahn. A5 Frankfurt Richtung Kassel zwischen Homberg-Ulm und Umtal-Dreieck stockt nach einem Unfall auf der linken Spur. A5 Kassel Richtung Frankfurt zwischen Hattenbacher Dreieck und Alsfeld-Ost. 2 Kilometer Stau, da laufen Instandsetzungsarbeiten auf der rechten und der mittleren Spur. A7 Fulda Richtung Würzburg zwischen Fulda Dreieck und Bad Brückenau-Wildflecken. 6 Kilometer Stau ab der Raststätte Udrichshausen ist das der Fall. Und zum Schluss A45 Gießen Richtung Dortmund zwischen Herborn West und Dillenburg. 3 Kilometer Stau. Gute Fahrt.
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Das Coole ist, dass dieser Hit ja ein Brückenschlag zwischen Generationen ist. Während die gemäßigteren Semester noch so original von Simon und Garfunkel kennen, feiern wir Disturbed, The Sound of Silence. Hier ist der Nachmittag in HR3 und damit es auch tatsächlich hier permanent echte Abwechslung ist, sind wir natürlich auch immer auf der Suche nach neuer, nach spannender Musik. Und da hätten wir was. Von Kygo. Mega erfolgreicher DJ und Produzent aus Norwegen. Hier hören wir Save My Love zusammen mit Khalid und Griffin. Für seinen neuen Hit hat er sich Unterstützung von einem Typen geholt, der schon diesen wunderschönen Welthit mit seiner Stimme veredelt hat. Der damals mit Avicii Hey Brother gemacht hat. Der Typ ist eigentlich Country Music, aber das ist ja das Schöne, dass auch wenn er sonst eher so Banjo und Country Music macht, halt einfach, ja, das ist das Coole im Prinzip an neuer, moderner Pop-Rock-Musik, dass die Genregrenzen einfach nicht so trennscharf sind und dass man mal so ein bisschen guckt und so ein bisschen ausprobiert und hey, und da merkt man auch, Dan Timinski, die Stimme, die passt hervorragend zu sehr coolen Beats wie denen von Kygo. Deswegen hier jetzt der ganz neue Hit. Heaven on Your Mind in HR3.

0: Sand, während unsere Haut nach Sonnencreme riecht. 9 Haare 3, Kygo featuring Dan Tominski, Heaven on Your Mind. Down Under, Australien, da ist jetzt Winter verrückt. Der Hit ist eine coole Geschichte, kommt gleich hier im hessischen Sommer bei HR3, davor Pink, Irrelevant. Das ist so cool, die macht Tempo in dem Hit und dann hat er aber auch wieder so ganz ruhige Phasen. Echte Abwechslung ist das hier in HR3.
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0: Harry Styles im Nachmittag. Jetzt wird's 15 Uhr.
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2: Mit Marcel Sommer. Vor 8 Jahren war in Genua in Italien eine Autobahnbrücke eingestürzt. 43 Menschen kamen ums Leben. Jetzt ist der damalige Chef des Autobahnbetreibers zu 12 Jahren Gefängnis verurteilt worden, unter anderem wegen fahrlässiger Tötung. Laut dem Ermittlungsrichter war die Autobahnbrücke 1967 gebaut worden und seitdem habe es nicht einmal minimale Wartungsarbeiten gegeben. Steuerbetrug mit großen Mengen an Bargeld, Steuerflucht ins Ausland und Tricksereien mit Dividenden. Dagegen will die Bundesregierung mit einem Aktionsplan vorgehen, der 26 Punkte enthält. Unter anderem soll ein neues Zentrum gegen Steuer- und Finanzkriminalität gegründet werden. Finanzminister Klingbeil hat dazu in Berlin gesagt:
3: Bund und Länder können hier künftig ihre Erkenntnisse übereinanderlegen und damit auch gemeinsam besser analysieren. Künstliche Intelligenz wird dabei helfen, große Datenmengen zu durchsuchen, komplexe Unternehmensgeflechte zu entwirren und Strohmänner besser zu identifizieren.
2: Nach einem Zugunfall ist die Bahnstrecke von Hanau nach Friedberg in der Wetterau gesperrt. Laut Bahn bis morgen. Eventuell könnte es aber auch bis nächste Woche noch Probleme geben. Die Bundespolizei meldet, dass in Nidderau-Windecken 2 Waggons eines Güterzugs entgleist sind. Warum ist noch unklar. Verletzt wurde niemand, es gibt aber große Schäden. Schlechte Stimmung in der Chemie- und Pharmabranche. Der zuständige Verband in Frankfurt hat mitgeteilt, dass die Unternehmen im ersten Halbjahr 3% weniger produziert haben als im Jahr davor. Der Umsatz ist auf 106 Milliarden Euro gesunken. HR-Reporterin Ursula Meyer.
4: Der Hauptgrund ist laut Verband, dass viele Verbraucher verunsichert sind.

0: und weniger kaufen, beispielsweise Autos, für die die Chemieindustrie von Lacken bis hin zu Schmierstoffen viele Materialien liefert. In den kommenden Monaten dürften die Geschäfte laut Verband schwierig bleiben. Die Produktion dürfte weiter schrumpfen. Es dürften mehr Jobs in den Betrieben abgebaut werden.
1: Den Vertrag im Fitnessstudio online kündigen. Das darf nicht zu kompliziert sein. Der Bundesgerichtshof hat entschieden, die Betreiber dürfen nicht sofort Alternativen zur Kündigung anzeigen lassen, wenn jemand auf Kündigen klickt. So hatte das eine Fitnesskette gemacht. Dagegen geklagt hatten die Verbraucherzentralen. 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
3: Diese halbe Stunde noch ein oberlässiger Hit, In Excess, Mystify. Davor Tiffany Aris, Vertigo und Justin Timberlake mit Mirrors. Ich bin Carmen Schmeifeld. Hallo, legen wir uns eine kleine Runde in die Sonne und genießen das Wetter heute? Oder sagt ihr, bin eigentlich ganz froh, dass heute der letzte Ü30-Tag bei uns zu Hause in Hessen ist. Es wird auch tatsächlich die letzte Tropennacht.
4: Kommende Nacht kühlt es sich in Südhessen nicht unter 20 Grad ab, aber damit ist ab dem Wochenende Schluss. Dann wird es bei uns frischer und auch die Hitze verschwindet endlich aus den Wohnungen.
3: Das kommt genau auf uns zu, HR3-Meteorologe Martin Wettergut.
4: Hier in Nordhessen besteht morgen endlich mal die Chance auf mehr Regen als bisher. Vor allem morgen Mittag und am Nachmittag sind Regengüsse und Gewitter unterwegs. Punktuell wird's kräftig nass. Dazwischen kriegen wir rund um Kassel noch einmal 29 Grad und nicht mehr ganz so heiß geht's auch ins Wochenende.
3: Ich bin Carmen Schmalfeld, grüße euch, schön, dass ihr da seid und damit ihr gut ankommt. Jetzt das Neueste aus dem H3-Verkehrszentrum. Vorsicht auf der A5 Frankfurt Richtung Darmstadt. Da liegen Spanngurte auf der Fahrbahn zwischen Frankfurt-Niederrad und Frankfurt Flughafen Nord. Ein kaputter LKW auf der rechten Spur ist auf der A7 Kassel Richtung Fulda zwischen Bad Hersfeld West und Kirchheimer Dreieck. Dann weiter mit den normalen Staus und stockendem Verkehr. Auf der A3 Frankfurt Richtung Würzburg zwischen Frankfurt Süd und Obertshausen stockt wegen eines kaputten LKW auf der rechten Spur. A5 Kassel Richtung Frankfurt zwischen Hattenbacher Dreieck und Alsfeld Ost 2 Kilometer Stau wegen Instandsetzungsarbeiten auf der rechten und der mittleren Spur. A7 Fulda Richtung Würzburg zwischen Fulda Dreieck und Bad Brückenau-Wildflecken 6 Kilometer Stau ab der Raststätte Utrichshausen. A45 Gießen Richtung Dortmund zwischen Herborn-West und Dillenburg 3 Kilometer Stau und stockender Verkehr. A44 Kassel Richtung Dortmund zwischen Marsberg und Lichtenau 5 Kilometer Stau, da wird gebaut. Dann haben wir noch eine Gefahrenstelle frisch rein. Die A5 Frankfurt Richtung Darmstadt. Auch da Spanngurte auf der Fahrbahn zwischen Frankfurt-Westhafen und Frankfurt-Niederrad. Gute Fahrt und kommt bald an.
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0: Guten Nachmittag in HR3 hier. Wie sieht unser perfekter Besuch beim Zahnarzt aus? Wir setzen uns kurz auf den Stuhl, machen den Mund auf. Die Ärztin, der Arzt gucken rein, sagen, hey, super, hervorragende Mundhygiene. Wir stehen auf, gehen raus und sehen uns in einem halben Jahr wieder. Aber die Realität ist halt eine andere oft.
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2: Wenn du ausreichend nervös bist, darfst du endlich ins Behandlungszimmer zu einer Ärztin und einer Assistentin. Die binden dir ein Lätzchen um, fahren dich auf dem Stuhl in so eine wehrlose Position und dann spielen die Schiffe versenken.
3: F3 fehlt, 16 okay.
2: Und während du dann so einen fiesen Bohrer im Mund hast und einen Sabbersauger und gefühlt auch einen Presslufthammer, wirst du dann auch noch angesprochen.
3: Und? Dieses Jahr noch Urlaub geplant? Ach schön, das klingt ja nett.
2: Dann bekommst du immer ein falsches Lob.
3: Sie machen das super.
2: Obwohl du ja halt einfach nur so da liegst. Und schließlich bezahlst du ein Vermögen, kannst nicht richtig sprechen, beißt dir 3 Stunden lang auf die eigene Wange und sagst beim Rausgehen trotzdem
4: Dankeschön.
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0: legendärer Hit Mystify in Excess. Gleich Evanescence, My Immortal. Episches Ding von Rockballade, davor noch Matt Simons Catch and Release. Von der Anmutung her total leicht wie so ein Schmetterlingsflügelschlag. Everybody got the reason, everybody got the wing. Tänzelt durchs Ohr, so klingt echte Abwechslung in HR3.
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0: Zuhausegefühl im Sommer ist der Bootssteg hier bei uns in Marburg. Du bist am Wasser, sieht aus wie Urlaub, kannst Boot fahren, kannst lecker ein Bierchen trinken und meistens sind auch gechillte Leute da, besonders abends, wenn das so ein bisschen dieselig wird, einfach nur chillig.
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0: Es ist 3:30.
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2: Mit Marcel Sommer. Guten Tag. Im Prozess um den Einsturz der Morandi-Autobahnbrücke in Genua sind von den insgesamt 57 Angeklagten 32 schuldig gesprochen worden. Der Hauptangeklagte, der frühere Chef der Autobahngesellschaft, ist zu 12 Jahren Haft verurteilt worden wegen fahrlässiger Tötung. Bei dem Unglück in Norditalien vor 8 Jahren kamen 43 Menschen ums Leben, weil die Brücke kaum gewartet worden war. Die Bundesregierung sagt Steuerbetrügern den Kampf an. Finanzminister Klingbeil hat ein neues Zentrum gegen Steuer- und Finanzkriminalität angekündigt, damit die Ermittler verschiedener Behörden enger zusammenarbeiten können. Außerdem soll der Strafrahmen für organisierte Steuerkriminalität auf bis zu 15 Jahre steigen. Und jetzt mehr Aktuelles aus unseren Regionalstudios.
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3: Der Edersee ist für Mitte Juli so niedrig wie schon seit etlichen Jahren nicht mehr. Grund ist die Dürre. Aber es wurde auch viel Wasser abgelassen, damit auf der Weser Schiffe fahren können. Die Aseler Brücke ist schon aufgetaucht, zur Freude von Touristen.
4: Also am Anfang, als meine Mutter mir gesagt hat, dass wir hingehen, habe ich mich eigentlich auf den See gefreut. Aber jetzt ist hier kein See, aber so wie es jetzt ist, ist es auch sehr schön.
5: Also total spannend, wenn man das sieht. Eigentlich sind hier 8 Meter Wasser, wo wir gerade laufen. Total faszinierend. Jeder See, wenn er voll ist, ist eine ganz tolle Sache, aber auch wenn er leer ist. Ich kann mich gar nicht entscheiden, ist das schöner, wenn er voll ist oder wenn er leer ist.
3: Der Wasserspiegel wird auch die nächsten Tage weiter sinken. Bäder Giesecke, Edersee.
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0: Natürlich legen wir direkt ein Getränk nach, wenn wir uns ein kühles aus dem Kühlschrank holen. Die clevere Hessin, der clevere Hesse von heute sorgt ja vor bei den Temperaturen. Hi, ich bin Carmen Schmalfeld, grüß euch. Der Nachmittag ist heiß, zwischen 27 und 33 Grad oft. Dazu gibt es Sonne und zwischendrin eben auch ein paar dichtere Quellwolken. Kann sein, dass es mal tröpfelt. Oder wenn die Wolken sich so aufbauschen, so richtig wattewolkig werden, dann steht vielleicht hier und da ein Gewitter an. Heute kommen ein paar runter. Richtig dolle wird's morgen früh gewittern bei uns zu Hause in Hessen. Davor hier und da noch ein bisschen Wind, der schön kühlt, damit ihr gut ankommt. Jetzt noch das Neueste aus dem H3-Verkehrszentrum. A3 Frankfurt Richtung Würzburg zwischen Frankfurt Süd und Obertshausen. 9 Kilometer stocken wegen eines kaputten LKW auf der rechten Spur. Dann haben wir Reparaturarbeiten auf der A5 und deswegen sind die rechte und die mittlere Spur zu. Kassel Richtung Frankfurt zwischen Hattmacher Dreieck und Alsfeld Ost. Deswegen hier 2 Kilometer Stau. A7 Kassel Richtung Fulda. Zwischen Bad Hersfeld West und Kirchhammer Dreieck ein kaputter LKW auf der rechten Spur. A7 Fulda Richtung Würzburg zwischen Fulda Dreieck und Bad Brückenau Wildflecken. 6 Kilometer Stau ab der Raststätte Utrichshausen. Und dann noch die B454 Kirchhain-Schwalmstadt. Die ist zwischen Kirchhain-Ost und dem Abzweig nach Laugenstein wegen Langenstein. Wegen Bergungsarbeiten nach einem Auffahrunfall mit 2 Autos gesperrt. Allen unterwegs gute Fahrt.
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0: zerleben Julia und Torn, rinnt uns langsam der Schweiß über die Stirn. Heute nochmal deutlich über 30 Grad bei uns zu Hause in Hessen. Wir garen so langsam vor uns hin in der Sonne, feiern aber diese Woche diese kleinen Gesten, die einfach wunderschön sind, weil sie zeigen, hey, ganz vieles funktioniert bei uns noch. Wir achten aufeinander, wir denken aneinander und gerade bei dieser Bullenhitze an Menschen, die ranklotzen müssen. Heike hat einen Zettel an die Tür geklebt. Jeder durstige Mensch darf klingeln und bekommt ein Wasser. Mesut versorgt die Jungs seiner Müllabfuhr mit eiskalter Cola. Und Markus, du kommst zwar aus dem heißen Kuba, bist Paketbote und freust dich aber momentan auf deiner Tour zwischen Friedberg, Frankfurt und Aschaffenburg über Kühlboxen mit einem Getränk drin für dich, direkt neben den Briefkästen.
1: Ich finde einfach, das ist für mich als Mensch ein großes Wertschätzen, was unsere Kunden für uns machen, jetzt, wo richtig heiß ist.
0: Was war da so alles drin? Erzähl mal.
1: Wasser, Apfelschorle, Cola. Manchmal kriege ich auch Eis vom Kunden, aber die lassen nicht draußen, weil das wird dann mit dem Warm wird dann ein bisschen geschmolzen, ne? Und dann ist das Eis kaputt.
0: Ja, genau.
1: Aber die geben das direkt.
0: Ach, das ist toll. Und es gibt sogar Türcodes.
1: Ich war in Ellensee gewesen.
0: Ja, Hanno Erlensee.
1: Und
0: ja,
1: da habe ich einen Kunde gehabt, das war mein erstes Mal dort gewesen. Auf dem Briefkasten war irgendwo ein Zettel und das war von HR3.
0: Ja.
1: Da steht, bitte zweimal klingen, damit sie eine Flasche Wasser mitnehmen.
0: Ach, wie süß.
1: Da habe ich gesagt, okay, ich versuche mein Glück. Vielleicht ist das alt oder so, aber da hat er gesagt, ja, eine Sekunde. Und dann sie ist reingegangen und hat sie eine Flasche Wasser für mich richtig kalt.
0: Oh,
1: und
0: toll.
1: Ja, also das habe ich mir sehr gefreut. Das ist einfach, ist schön.
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0: Wetter passt, die Musik passt, hier ist HR3, wie gut! Zusammen sind wir entspannt unterwegs Richtung Feierabend, gleich mit Ozzy Osbourne und Dreamer, davor aber noch Nico Santos und Ray of Light. Wir haben echte Abwechslung für euch.
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0: 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Und jetzt wird's 16 Uhr.
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2: Mit Marcel Sommer. Im Prozess um den Einsturz der Morandi-Autobahnbrücke in Genua vor 8 Jahren sind die Urteile gefallen. 32 Angeklagte wurden schuldig gesprochen. Der Hauptangeklagte, der frühere Chef der Autobahngesellschaft, bekam 12 Jahre Haft wegen fahrlässiger Tötung. ARD-Korrespondentin Christine Auerbach.
3: Ihm wird vorgeworfen, von den Mängeln gewusst zu haben und die Arbeiten an dem später eingestürzten Pfeiler verschoben zu haben. Insgesamt waren wegen des Einsturzes 57 Menschen angeklagt. Überwiegend Führungskräfte von Autostrade per l'Italia, aber auch Angestellte des italienischen Infrastrukturministeriums. 43 Menschen sind damals gestorben.
2: Die Bahnstrecke von Hanau nach Friedberg in der Wetterau bleibt heute noch gesperrt. Laut Bundespolizei waren im Bahnhof in Nidderau-Windecken 2 Waggons eines Güterzugs entgleist. Warum, ist noch unklar. HR-Reporter Marcel Ronge.
4: Verletzt wurde niemand. Ein Bahnsprecher sagte mir, dass mit Einschränkungen wohl sogar noch bis in die nächste Woche hinein zu rechnen ist. Zum einen müssen die letzten beiden Waggons des rund 670 Meter langen Güterzugs zurück in die Gleise gehoben werden. Zum anderen ist der Bahnsteig arg ramponiert. Der entgleiste Zug hat größere Betonteile herausgerissen. Die Trümmer liegen weit im Bahnhof verteilt.
2: Wegen des Waldbrands im Müritz-Nationalpark in Mecklenburg-Vorpommern hat der Landkreis eine Gefahrenmitteilung herausgegeben. Danach müssen alle Seen in dem Gebiet geräumt werden, damit Hubschrauber dort Löschwasser tanken können. Konkret heißt das, alle Menschen, Boote und Kanus müssen die Gewässer verlassen. Mehr als 500 Einsatzkräfte kämpfen aktuell gegen die Flammen. Die Welthungerhilfe schlägt Alarm. Weil Deutschland und andere Staaten deutlich weniger Geld für Entwicklungspolitik ausgeben, werde der Kampf gegen Hunger immer schwieriger. Präsidentin Thieme hat gesagt, das Bundesentwicklungsministerium plane im Haushaltsentwurf Kürzungen um bis zu 40%. Dabei habe es letztes Jahr wieder viele Konflikte und Naturkatastrophen gegeben. Kaum Regen seit Tagen. Das sorgt dafür, dass im Edersee in Nordhessen gerade wieder ein besonderes Spektakel zu sehen ist. Das Edersee-Atlantis. Weil das Wasser so niedrig steht, sind wieder die Ruinen von versunkenen Dörfern aufgetaucht. Zum Beispiel die Aseler Brücke. 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

0: Wenn es gerade noch schön ist, ab ins Freibad, könnte sein, dass später noch ein kleines Gewitter sich zusammenbraut. Und damit hallo, wie schön, dass ihr da seid. Hier ist der Nachmittag in HR3, ich bin Carmen Schmalfeld. Wobei es heute nur vereinzelt blitzt und donnert, aber morgen früh, da geht's dann schon häufiger zur Sache bei uns.
1: Die Gewitter kommen diesmal von Frankreich zu uns. Morgen ist der Tag sehr elektrisch, aber danach wird's bei uns in Hessen ruhiger und auch die Schwüle verschwindet.
0: Hier kommen die Einzelheiten, HR3-Meteorologe Martin Wetter. Gut.
1: Bei uns in Nordhessen breiten sich ab morgen Vormittag neue Regenfälle und Gewitter aus. Die sind etwas häufiger als bisher, machen den Freitag gelegentlich nass und mit 29 Grad nicht mehr so heiß wie bisher. Nach den Gewittern geht's von Borken bis Berkatal erfrischender ins Wochenende.
0: Damit ihr gut ankommt, hier das Neueste aus dem H3-Verkehrszentrum. A3 Frankfurt Richtung Würzburg zwischen Frankfurt Süd und Obertshausen. 9 Kilometer stocken, da steht ein kaputter LKW auf der rechten Spur. A5 Kassel Richtung Frankfurt zwischen Hattenbacher Dreieck und Alsfeld Ost. 2 Kilometer Stau wegen Reparaturarbeiten auf der rechten und der mittleren Spur. A7 Fulda Richtung Würzburg zwischen Fulda Dreieck und Bad Brückenau Wildflecken. 6 Kilometer Stau ab der Raststätte Utrichshausen. A661 Oberursel Richtung Egelsbach zwischen Bad Homburger Kreuz und Frankfurt-Eckenheim stockt's. Und zum Schluss noch die B454 Kirchhain-Schwalmstadt. Die ist zwischen Kirchhain-Ost und dem Abzweig nach Langenstein wegen Bergungsarbeiten nach einem Auffahrunfall mit 2 Autos gesperrt. A7 Kassel Richtung Fulda zwischen Bad Hersfeld-West und Hattenbacher 3, 4 Kilometer Stau. Der Grund ist hier ein kaputter LKW auf der rechten Spur. Allen unterwegs, kommt bald an.
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0: 3 hier im Nachmittag. In Hessen wird die Freiheit zu lieben. Wen wir nun mal lieben gefeiert. CSD ist in Darmstadt, Bad Hersfeld, Fulda oder Groß-Gerau im August. In Frankfurt geht's heute los mit einem Filmabend am Mainufer.
1: Wir haben Live-Musik, wir haben Drag, wir haben Poetry Slam, wir haben natürlich unsere Demo, wir haben unterschiedliche Informationsstände von Organisationen, Vereinen, wir haben unseren Stöckelschullauf, wir haben unsere Schweigeminute, also alles, was man sich so vorstellt.
0: Sebastian ist der Pressesprecher vom Christopher Street Day und freut sich schon sehr. 3 Bühnen und rundherum das große Straßenfest, wo es auch einen Familienbereich gibt. Es wird super spaßig, aber CSD ist auch immer ein bisschen politisch. Das Motto dieses Jahr: Demokratie braucht keine Alternative. Neu ist der Safe Now. Das ist eine App. Damit kann man das Sicherheitsteam direkt anfunken, wenn man irgendwo an irgendeiner Stelle Probleme sieht oder hat. Wir freuen uns einfach, dass bei uns zu Hause in Hessen die Liebe gefeiert wird und das laut und friedlich. Laut und echt. So unter die Haut gehend. Blueprint von den Rainbirds, davor Ray Garvey und Take This Heart. So eine total gut gelaunte Nummer, die irgendwie wahnsinnig nach Roadtrip und Urlaub klingt, wenn ihr mich fragt. Urlaub in Irland, natürlich, wo Ray Garvey ja herkommt. So klingt echte Abwechslung hier in HR3.
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0: im Sommer bin ich total gerne am Rheinheimer Teich. Da fahre ich mit meinem Fahrrad hin. Es ist eine schöne Radtour und es ist ein ganz tolles Naturschutzgebiet mit ganz vielen Seen. Und es ist da auch ein Flugplatz und da gibt es ein ganz tolles Café. Da kann man Eis essen, Kaffee trinken und kann mit den Sportflugzeugen mitfliegen. Es ist immer wieder toll, die Segelflugzeuge zu sehen, wenn man da im Café ist. Und es ist mega schön.
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0: Halb fünf ist es.
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2: Mit Marcel Sommer. Guten Tag. In Genua sind die Urteile im Prozess um den Einsturz der Morandi-Autobahnbrücke vor 8 Jahren gefallen, bei dem 43 Menschen ums Leben kamen. Von den insgesamt 57 Angeklagten sind 32 schuldig gesprochen worden. Der Hauptangeklagte, der frühere Chef der Autobahngesellschaft, bekam 12 Jahre Haft wegen fahrlässiger Tötung. Etwa 400 Feuerwehrleute versuchen im Müritz-Nationalpark in Mecklenburg-Vorpommern den Flächenbrand auf einem früheren Truppenübungsplatz zu bekämpfen. Dabei sind auch Hubschrauber mit Löschwasser im Einsatz. Nach Angaben des Landkreises sind inzwischen mehr als 300 Hektar betroffen, eine Fläche so groß wie fast 450 Fußballfelder. Und jetzt mehr Aktuelles aus unseren Regionalstudios.
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4: Ganz Hessen ächzt unter der Dürre. Ganz Hessen? Nein. Eine Region im hohen Norden hört nicht auf, der Trockenheit Widerstand zu leisten. Im Landkreis Kassel scheinen sich die Wolken offenbar wohl zu fühlen und laden ihre Regenlast über Trendelburg, Hofgeismar und Fuldatal ab. Der Boden ist noch feucht genug. Anderswo in Hessen sieht das ganz anders aus, so sagt es das Helmholtz-Institut für Umweltforschung. Schon südlich von Kassel herrscht Dürre. Und in Richtung Knüll wird es richtig übel. Extreme Dürre heißt es dort. Eine große Belastung für die Pflanzen, die auch unter den hohen Temperaturen der letzten Wochen gelitten haben. Jens Wellhöner, Studio Nordhessen.
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6: Warmer Soul, gesungen von einer echt tollen, vollen Stimme, richtig schöne, eingängige Melodien, die auch so einen kleinen Twist haben, der manchmal so ein bisschen retro anmutet. Wenn wir darauf stehen, dann sind wir ja mit Teddy Swims extrem gut bedient. Der Mann hat eine neue Single draußen, einen neuen Hit, Break Up in Reverse. Hören wir gleich hier, davor noch Taylor Swift und The Fade of Ophelia, gut gelaunte Popnummer und Walk the Moon, Shut Up and Dance, weil ja, manchmal ist es auch besser, Shut Up and Dance zu praktizieren. Ich bin Gabi Schweifeld, grüße euch ganz herzlich. Wie sieht's Wetter aus heute Nachmittag? Wir haben Sonne, wir haben aber auch ein paar Wolken und wenn die so ein bisschen Wattewölkchenmäßig sich auftürmen, könnte es sein, dass es ein ziemlich sicheres Indiz ist, dass es gewittert. Die sind heute durchaus möglich, hier und da Gewitter oder auch ein paar Regentropfen. Temperaturen davor zwischen 27 und 33 Grad, in den höheren Lagen zwischen 24 und 28 Grad. Aber so richtig krachen soll es dann erst gewittertechnisch morgen früh. Damit ihr gut ankommt, hier das Neueste aus dem H3-Verkehrszentrum. Es ist viel los. Wir fangen an mit der 3 Frankfurt Richtung Köln. Zwischen Frankfurter Kreuz und Mönchhofdreieck 3 Kilometer stockend. 9 Kilometer Stau auf der A3 Frankfurt Richtung Würzburg. Zwischen Frankfurt Süd und Obertshausen. Der Grund ist ein kaputter LKW auf der rechten Spur. Außerdem dann zwischen Frankfurt Süd und Offenbacher Kreuz noch ein kaputtes Auto auf der rechten Fahrspur. A5 Kassel Richtung Frankfurt. Zwischen Hattenbacher Dreieck und Alsfeld Ost 2 Kilometer Stau. Da laufen Instandsetzungsarbeiten auf der rechten und der mittleren Spur, A7 Kassel Richtung Fulda. Zwischen Bad Hersfeld West und Hattenbacher Dreieck 4 Kilometer Stau. Auch hier ein kaputter LKW auf der rechten Spur. A7 Fulda Richtung Würzburg. Zwischen Fulda Dreieck und Bad Brückenau Wildflecken 6 Kilometer Stau ab der Raststätte Utrichshausen. A45 Aschaffenburg Richtung Gießen. Zwischen Gambacher Kreuz und Gießener Südkreuz 3 Kilometer Stau nach einem Unfall. A661 Oberursel Richtung Egelsbach. Zwischen Bad Homburger Kreuz und Frankfurt-Eckenheim stockender Verkehr. Dann noch eine Meldung aus dem Lahn-Dill-Kreis auf der Landstraße 3044 zwischen Weidelbach und Oberrosbach gibt's Verkehrsbehinderungen, weil es einen Unfall gegeben hat. Und dann noch eine Gefahrenmeldung frisch rein von der A661 Oberursel Richtung Egelsbach zwischen Brüngesheimer Dreieck und Frankfurt-Friedberger Landstraße sind Menschen auf der Fahrbahn. Vorsicht und kommt gut an, gute Fahrt.
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Lasst uns ganz kurz mal über Liebe reden. Hier ist der Nachmittag in HR3. Hoffentlich sind wir alle einigermaßen glücklich verliebt oder vielleicht ja auch glücklich Single. Aber kennt ihr das, diesen Wunsch zu haben, da gab's mal jemanden und wir haben uns getrennt und eigentlich war das doof. Es wäre toll, wenn man die Zeit zurückdrehen könnte und heute das eben wüsste, was man dann im Endeffekt vermisst. Genau sowas kennt Teddy Swims. Ach, hier ist er mit Bad Dreams, einer seiner ersten Hits, die uns auch ins Mark getroffen haben. Aber von diesem Gefühl irgendwie, verdammt, ich wünschte, es wäre anders ausgegangen. Dieses Breakup in Reverse, wie es im Englischen dann so schön heißt, trifft ihn gerade tatsächlich so in seiner Lebenswirklichkeit, hat er erzählt. Denn während er den Song genau geschrieben hat und überhaupt auch das nächste Album, ist er durch eine ganz schwere Zeit gegangen. Denn die Mutter seines Kindes, er hat einen kleinen Sohn, der ist ein Jahr alt, die beiden haben sich getrennt, seine Freundin, Frau und er. Und darum geht's in Breakup in Reverse. Ist ein wunderschöner Hit, Teddy Swims typisch und neu in HR3.

0: mein Gott, das ist Liebeskummer gegossen in einen Song. Wunderschön und neu in HR3. Teddy Swims Breakup in Reverse. Kommen wir zu einem ganz anderen Thema. Einfach eines, das irgendwie schon sehr verwunschen und cool aussieht. Es ist jedes Jahr wieder ein Spektakel bei uns zu Hause in Hessen. Lockt tausende Touristen an. Das sagenumwobene Edersee-Atlantis taucht auch gerade wieder auf, deutlich zu früh, weil es einfach viel zu trocken ist bei uns. Normalerweise passiert es eher erst so Richtung Herbst. Den Edersee gibt's ja, weil die Eder vor über 100 Jahren gestaut worden ist. Dabei sind eben 3 Dörfer geflutet worden. Die waren halt, ich sag mal salopp, im Weg. Die Leute sind vorher natürlich alle umgezogen. Und jedes Jahr, wenn der Wasserspiegel vom Edersee sinkt, kommt von den Dörfern wieder ein bisschen was zum Vorschein.
1: Ich habe sowas noch nie gesehen. Also wir sind dann auch über diese sonst unter Wasser liegende Aselbrücke gelaufen und die Kinder fanden das auch faszinierend.
2: Total spannend, wenn man das sieht. Eigentlich sind hier 8 Meter Wasser, wo wir gerade laufen. Also wir wohnen ja in der Nähe, besuchen den Edersee, wenn er voll ist. Ist eine ganz tolle Sache, aber auch wenn er leer ist. Ich kann gar nicht entscheiden, ist das schöner, wenn er voll ist oder wenn er leer ist.
0: So, und wie kommt ihr da hin? Wie könnt ihr euch das angucken? Ihr fahrt nach Assel Süd zum Campingplatz und von da führt dann ein sehr, sehr schöner Wanderweg direkt bis zu dieser sonst versunkenen Brücke. Lässigkeit. Gleich von Everlast und What It's Like. Davor aus This Touch Me. Weil, wenn schon was aus den 90ern kommt, dann braucht's halt eben was Frisches dazu, damit es auch tatsächlich echte Abwechslung ist. Und die versprechen wir euch nicht nur hier in HR3, die liefern wir zuverlässig. Immer.
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0: Jetzt wird 17 Uhr.
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2: Hallo, ich bin Marcel Sommer. Wie sind Deutschlands Schulen beim Schutz vor Hitze aufgestellt? Schlecht, sagt die Bundesschülerkonferenz. Sie sieht große Fehler der Politik und fordert Gegenmaßnahmen. Aus dem News-Team Leon Groß.
3: Kühlungssysteme in allen Gebäuden, deutschlandweit einheitliche Regeln für hitzefrei und notfalls Homeschooling. Das schlägt die Bundesschülerkonferenz vor. Die Schülerinnen und Schüler kämen in der aktuellen Debatte nicht vor, obwohl sie jeden Tag in viel zu heißen Gebäuden lernen müssten. Die Gewerkschaft Erziehung und Wissenschaft kritisiert die aktuellen Hitzeschutzpläne der Länder. Korrektes Lüften reiche nicht aus.
2: Vor 8 Jahren war in Genua in Italien eine Autobahnbrücke eingestürzt. 43 Menschen kamen ums Leben. Jetzt ist der damalige Chef des Autobahnbetreibers zu 12 Jahren Gefängnis verurteilt worden wegen fahrlässiger Tötung. Insgesamt wurden 32 der 57 Angeklagten zu Haftstrafen verurteilt. Laut den Ermittlungen hatte es kaum Wartungsarbeiten an der Brücke gegeben. Seit Jahren wird darüber gestritten, ob ein Logistikzentrum einer Supermarktkette in Wölfersheim in der Wetterau gebaut werden darf. Jetzt hat der Hessische Verwaltungsgerichtshof entschieden, das Projekt in der Nähe der A45 darf nicht umgesetzt werden. Begründet haben die Richter, dass mit Änderungen am Regionalplan die rechtswidrig gewesen seien. Dadurch hätte eine landwirtschaftliche Fläche für das Lager genutzt werden können. Spielabbruch, Messerangriffe und eine Massenschlägerei unter Fans und Spielern. Vor 1,5 Jahren war in Michelstadt im Odenwald ein Kreisliga-Fußballspiel eskaliert. Jetzt gibt es Neuigkeiten in dem Fall. HR-Reporterin Petra Demand.
4: Jetzt hat die Staatsanwaltschaft Darmstadt Anklage gegen 8 Personen erhoben, Spieler und Fans. Es geht um gefährliche Körperverletzung und Landfriedensbruch, also zum Beispiel den Angriff aus einer Menschenmenge heraus. Ob es zu einem Prozess kommt und wenn ja, wann, das muss das Amtsgericht Michelstadt jetzt entscheiden.
2: Verstärkung für Fußball-Zweitligist Darmstadt 98. Rechtsverteidiger Christopher Lannert wechselt von Arminia Bielefeld zu den Lilien. Das hat der Verein mitgeteilt. Sportdirektor Ferny hat gesagt, Lannert sei ein dynamischer und laufstarker Spieler, der offensiv Druck machen könne. Mehr vom Sport gibt's immer auch auf hessenschau.de.
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6: Schön, heute erstmal der letzte U30-Tag bei uns zu Hause, nein, Ü30-Tag bei uns zu Hause in Hessen und auch die letzte Tropennacht.
7: Kommende Nacht kühlt es sich in Südhessen nicht unter 20 Grad ab, aber damit ist ab dem Wochenende Schluss. Dann wird es bei uns frischer und auch die Hitze verschwindet endlich aus den Wohnungen.
6: Das kommt genau auf uns zu, HR3-Meteorologe Martin Wettergut.
7: Hier in Nordhessen besteht morgen endlich mal die Chance auf mehr Regen als bisher. Vor allem morgen Mittag und am Nachmittag sind Regengüsse und Gewitter unterwegs. Punktuell wird's kräftig nass. Dazwischen kriegen wir rund um Kassel noch einmal 29 Grad und nicht mehr ganz so heiß geht's auch ins Wochenende.
6: Ah, das klingt doch perfekt nach Wohlfühl-Sommer

0: euch. Und damit ihr gut ankommt, jetzt noch das Neueste aus dem H3-Verkehrszentrum. Einmal ist ein Tier auf der A3 Köln Richtung Frankfurt gerade, zwischen Limburg Süd und Bad Camberg. Dann die A661 Oberursel Richtung Egelsbach. Da steht ein kaputtes Auto am Bröngesheimer Dreieck in der Überleitung zur B3. A3, Frankfurt Richtung Köln. Zwischen Frankfurter Kreuz und Mönchhof-Dreieck stockt's. A3, Frankfurt Richtung Würzburg. Zwischen Frankfurt Süd und Obertshausen auch stockender Verkehr. A5, Kassel Richtung Frankfurt. Zwischen Hattenbacher Dreieck und Alsfeld Ost 2 Kilometer Stau wegen Instandsetzungsarbeiten auf der rechten und der mittleren Spur. A7, Fulda Richtung Würzburg. Zwischen Fulda Dreieck und Bad Brückenau Wildflecken 6 Kilometer Stau. A661, Oberursel Richtung Egelsbach. Zwischen Bad Homburger Kreuz und Frankfurt Eckenheim stockender Verkehr. Und zum Schluss noch die B521 Büdingen Richtung Frankfurt. Die ist zwischen dem Abzweig nach Stammheim und Eichen nach einem Unfall gerade gesperrt. Umfahrt das Gebiet möglichst großräumig und kommt gut an. Gute Fahrt.
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0: geile Hits in den 80ern, oder? Wie den hier, die Fine Young Cannibals, She Drives Me Crazy. Hier ist der Nachmittag in HR3 und wir haben ein Geburtstagskind, unser schönes Hessen. 80 Jahre wird unser Bundesland dieses Jahr und das schreit natürlich nach unserem HR3-Quiz in der 80 Jahre Hessen-Edition. Geschenke haben wir auch, ihr rätselt eine Runde mit und als Dankeschön gibt es unsere Onkel-Otto-Tasse 069155 mal die 3 fürs Mitmachen. Stecken wir euch das gute Stück direkt in die Post. Jetzt quasi für dich, lieber Ulrich aus Butzbach.
1: Gut, jetzt muss ich auch noch eine Frage beantworten, oder?
0: Ja, richtig. Natürlich gibt es jetzt auch eine Frage an dich. Ich stelle eine Behauptung auf aus 80 Jahren Hessen und dein Job ist es rauszufinden, erzähle ich Quatsch oder stimmt es?
1: Kann ich meine Frau auch notfalls fragen, die sitzt neben mir.
0: Guck mal, wie schön ist es? Hast du deinen Telefonjoker geheiratet? Das finde ich gut. Ja, ist gut. Okay. Na klar, mach mich auf laut. Ist ja auch eh so, wenn man verheiratet ist, teilt man sich ja auch die Tasse, Tisch und Bett.
1: Ja.
0: Los geht's. Wenig Parkplätze und viele Autos. Um das Dauerparken bei uns zu Hause in Hessen ein bisschen einzugrenzen, ist in den 60er Jahren in Nordhessen, in Kassel, die Parkuhr erfunden worden. Stimmt's?
1: Das stimmt.
0: So fast. Die Parkscheibe war's. Hat sich der damalige Polizeipräsident Heinz Hille ausgedacht. Mit Schere, Stift, Papier hat er die erste gebastelt. Ein Patent hat er dafür übrigens nie eingereicht. Mein Gott, der Mann wäre reich geworden.
1: Ich wusste, dass irgendwas mit Parke war. Ich wusste mit der Parkscheibe, das rutscht natürlich jetzt. Ne?
0: Ja. Ja, gut, das war vielleicht auch ein bisschen spezifisch von mir gestellt. Ne? Aber so soll es ja auch sein. Aber ist das nicht krass, was wir hier auch für ein Erfindungsreichtum haben? Finde ich immer toll. Ja. Ich danke euch beiden. Vielen Dank fürs Mitquissen, lieber Ulrich.
1: Danke durch.
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0: hat ganz schön Tempo und macht so gute Laune. Ed Sheeran, Castle on the Hill, gleich Michael Patrick Kelly. Lässiger Pop, das kann er. Run Free, davor Gossip und Vorsicht vor Beth Ditto. Die Frau ist ein Orkan, stimmlich und auch sonst, die hat so eine Energie, mega. So klingt echte Abwechslung in HR3.
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0: mein Zuhauseort im Sommer ist der Herrengarten. Ein wunderschöner Park, wo man entspannt auch bei der Hitze sich im Schatten mit seinen Freunden hinsetzen kann, was Kühles trinken kann, Volleyball spielen kann. Falls ihr den nicht kennt, ist mitten in der Innenstadt super zu erreichen. Man kann sich einfach dort wohlfühlen.
1: Zuhause.

0: Need Your Love, der frische Hit von One Republic. 5:30 wird's.
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2: Mit Marcel Sommer, guten Tag. Schülerinnen und Schüler beklagen sich über zu wenig Schutz vor Hitze. Die Bundesschülerkonferenz fordert Kühlungssysteme in den Gebäuden und deutschlandweit einheitliche Regeln für hitzefrei. Generalsekretärin Kirchhoff hat gesagt, die Schüler kämen in der aktuellen Debatte nicht vor, obwohl sie jeden Tag im Klassenraum bei über 30 Grad lernen müssten. Im Prozess um den Einsturz der Morandi-Autobahnbrücke in Genua sind von 57 Angeklagten 32 schuldig gesprochen worden. Der Hauptangeklagte, der frühere Chef der Autobahngesellschaft, bekam 12 Jahre Haft wegen fahrlässiger Tötung. Bei dem Unglück in Norditalien vor 8 Jahren kamen 43 Menschen ums Leben, weil die Brücke kaum gewartet worden war. Und jetzt mehr Aktuelles aus unseren Regionalstudios.
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4: Wer im Schwalm-Eder-Kreis wird dieses Jahr gekrönt? Der Landkreis verleiht die sogenannte Schwalm-Eder-Krone an Menschen und Gruppen, die durch ihr herausragendes Engagement besonders zum Wohl der Gemeinschaft beitragen. Dieses Jahr stehen die Engagierten aus den Bereichen Brand, Katastrophenschutz und Rettungswesen im Mittelpunkt. Ab jetzt kann jeder seine Stimme abgeben, immer für jeweils eine Einzelperson und für eine Gruppe. Ein sehr demokratischer Weg zur Krone. Aus den Nominierten mit den meisten Stimmen kürt am Ende eine Jury die Sieger. Die Abstimmung läuft noch bis zum 26. Juli. Zu gewinnen gibt es Preisgelder und für die drei Siegergruppen jeweils ein Imagevideo. Daniela Möllenkamp, Schwalm-Eder-Kreis.
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6: Kriegen wir das hin, dass wir nach dem Feierabend noch hier und da eine kleine Bahn schwimmen und eine Runde im Nass drehen? Oder gewittert's schon? Ja, das ist die Frage, denn heute ist so ziemlich alles drin. Hi, hier ist der Nachmittag. Ich bin Carmen Schmalfeld. Wir haben Wolken, wir haben aber auch Sonne. Zwischendrin vielleicht noch mal ein paar Tropfen Regen und es kann gewittern, muss aber nicht. Morgen früh, da geht's ein bisschen zünftiger zu bei uns. Da knallt's dann öfter und bis dahin heute noch bis zum Abend Temperaturen zwischen 27 und 33 Grad. Oft in den höheren Lagen zwischen 24 und 28. Damit ihr gut ankommt, hier das Neueste aus dem HR3-Verkehrszentrum. Steht ein kaputtes Auto auf der mittleren Spur auf der A7 Kassel Richtung Fulda zwischen Kirchheim und Hattenbacher Dreieck. A3 Frankfurt Richtung Würzburg zwischen Frankfurt Süd und Obertshausen stockt's. A5 Kassel Richtung Frankfurt zwischen Hattenbacher Dreieck und Alsfeld Ost. 2 Kilometer Stau wegen Instandsetzungsarbeiten auf der rechten und der mittleren Spur. A6 Mannheim Richtung Heilbronn zwischen Kreuz Mannheim und Hockenheim Schwetzingen. 6 Kilometer stockend, A7 Fulda Richtung Würzburg zwischen Fulda Dreieck und Bad Brückenau-Wildflecken. 6 Kilometer Stau, A661 Oberursel Richtung Egelsbach zwischen Bad Homburger Kreuz und Frankfurt-Eckenheim stockender Verkehr. Dann noch die B521 Büdingen Richtung Frankfurt. Die ist zwischen dem Abzweig nach Stammheim und Eichen nach einem Unfall immer noch gesperrt. Und hier kommt gerade noch frisch rein eine Gefahrenstelle auf der A5 Kassel Richtung Frankfurt auf Höhe Bad Homburger Kreuz. Ein kaputtes Auto auf der Abbiegespur. Allen unterwegs, kommt bald und sicher an.
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0: 3. Puh, geschafft. Tausend Dank an alle, die wochenlang morgens ab 3:30 ehrenamtlich Rehkitze gerettet haben.
1: Man geht immer mega vorsichtig durch die Wiese und guckt, wo liegt es denn jetzt? Und dann steht man kurz davor und da geht's Herz auf, wenn man es dann ganz vorsichtig aufnimmt und wenn diese Augen einen dann anschauen mit den langen Wimpern.
0: Oh, süß. Tina Wirth hat in Hergershausen mit ihrem Team um die 50 Kitze von der Wiese geholt. In Homberg haben Schülerinnen und Schüler der Stellbergschule zusammen mit ihren Lehrern 67 kleine Kitze gesichert. Die liegen normal im hohen Gras und bleiben bei Gefahr ruhig liegen. Also ist es an uns, sie zu schützen. Florian und seine Leute waren in Nordhessen fleißig.
2: Wir haben mehr als 2800 Hektar abgeflogen, also fast 4000 Fußballfelder. Und auf denen haben wir 440 Kitze gefunden.
0: Und die werden dann an den Rand des Feldes oder der Wiese getragen. Und die Rehmama, die kommt dann später vorbei und holt sie wieder ab.
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0: Bringt uns gedanklich an irgendeinen schönen Strand, wo wir uns entspannen. Save My Love, Kygo, Khalid und Griffin. Gleich Portugal the Man und Feel It Still. Davor noch die legendäre Tina Turner. Episch, we don't need another hero. So klingt echte Abwechslung hier bei uns in HR3.
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Nachmittag hier in H3, Feel It Still. Fahrrad und Fahrtwind klingt nach einer super Kombi für unseren Feierabend. Und gleich nach den Nachrichten um 18 Uhr der H3 Freundeskreis mit Kate Manzig. Habt eine gute Zeit.

0: 15 Uhr.
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2: Hallo, ich bin Marcel Sommer. An den Schulen in Deutschland wird viel zu wenig für den Hitzeschutz getan. Das sagt die Bundesschülerkonferenz. Sie fordert unter anderem Kühlungssysteme für alle Gebäude, einheitliche Regelungen für hitzefrei und notfalls Homeschooling. Generalsekretärin Kirchhoff hat gesagt, die Schüler kämen in der aktuellen Debatte nicht vor, obwohl sie jeden Tag im Klassenraum bei über 30 Grad lernen müssten. Auch die Gewerkschaft Erziehung und Wissenschaft kritisiert die aktuellen Hitzeschutzpläne. Vor 8 Jahren war die Morandi-Autobahnbrücke in Genua eingestürzt und 43 Menschen kamen ums Leben. Jetzt hat ein Gericht von den 57 Angeklagten 32 schuldig gesprochen. Der Hauptangeklagte, der frühere Chef der Autobahngesellschaft, bekam 12 Jahre Haft wegen fahrlässiger Tötung. ARD-Korrespondentin Christina Auerbach.
3: Die Staatsanwaltschaft wirft Autostrade per l'Italia vor, immer nach einem bestimmten Muster gehandelt zu haben. Und zwar die Brücke nicht richtig gewartet zu haben, nicht richtig kontrolliert zu haben, um Geld zu sparen und Profit zu machen. Die Verteidigung argumentiert, dass die Schäden an der Brücke versteckte Baumängel waren und gar nicht hätten festgestellt werden können.
2: Umstrittenes Projekt in der Wetterau gestoppt. Eine Supermarktkette darf in Wölfersheim kein Logistikzentrum bauen. Das hat jetzt der Hessische Verwaltungsgerichtshof entschieden. HR-Reporterin Anne-Kathrin Hochstrat.
4: Der VGH sagt, die Änderungen am ursprünglichen Regionalplan seien rechtswidrig. Diese hatte das Regierungspräsidium Darmstadt genehmigt, um eine landwirtschaftliche Fläche anders nutzen zu können. Dagegen hatte der BUND geklagt und jetzt Recht bekommen. Es gibt noch weitere Verfahren zu dem geplanten Lager. Seit Jahren wird vor verschiedenen Gerichten darüber gestritten.
2: Am Frankfurter Flughafen haben sich 4 Mitarbeiter mit Malaria infiziert. Ein Sprecher hat gesagt, die Krankheit wurde durch eine Mücke übertragen, die in einem Flugzeug mitgeflogen sei. Wahrscheinlich hätten sich die Mitarbeiter Anfang der Woche bei der Gepäckabfertigung angesteckt. Zuletzt hatte es vor 3 Jahren einen Malaria-Fall am Frankfurter Flughafen gegeben. Bei der Tour de France hat der belgische Radprofi Tim Merlier die 12. Etappe gewonnen. Das gelbe Trikot des Gesamtführenden trägt weiter der Slowene Tadej Pogacar. Er hat einen Vorsprung von mehr als 3 Minuten auf den Dänen Jonas Vingegaard. 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
6: Donnerstagabend euch, Leute. Wir wissen ja, wie es ist. Nach der extremen Sommerhitze kommen die Hitzegewitter, zumindest in so ein paar Ecken Hessens heute. Also sind jetzt gerade im Süden Hessens immer mehr Schauer oder Gewitter unterwegs. Aber ne, wie gesagt, wir wissen ja, wie es ist. Nicht alle kriegen was ab. Heute Nacht ist es dann einigermaßen überschaubar. Aber wie gesagt, wenn es kracht, kann es auch heftiger werden. Tiefstwerte heute Nacht zwischen 15 und 20 Grad. Der Freitag, ja, der hat viele Wolken am Start, ein paar Schauer kann es auch geben. Punktuell Blitz und Gewitter, Starkregen auch mit drin. Das bei bis zu 28 Grad maximal. Damit ihr gut ankommt, jetzt das Neueste aus dem HR3-Verkehrszentrum. Wir haben die A3 Frankfurt-Würzburg. Zwischen Frankfurt-Süd und Obertshausen streckenweise stockt's hier. Außerdem Stop-and-Go bei euch auf der A5 Frankfurt-Kassel zwischen Westkreuz Frankfurt und Bad Homburger Kreuz. 3 Kilometer Stop-and-Go nach einem Unfall mit 2 Autos auf der linken Spur. A5 Kassel-Frankfurt zwischen Hattenbacher Dreieck und Alsfeld-Ost. 2 Kilometer Stau und Stop-and-Go wegen Instandsetzungsarbeiten auf der rechten und der mittleren Spur. Das ist auch so ein Wort, oder? Instandsetzungsarbeiten. Naja, A7 Fulda-Würzburg zwischen Fulda-Dreieck und Bad Brückenau-Wild.

0: Flecken 3 Kilometer Stau ab der Raststätte Odrichshausen. Dann die A49 Gießen-Kassel zwischen Stadt Allendorf Süd und Stadt Allendorf Nord. 1 Kilometer Stop and Go wegen Bergungsarbeiten auf der rechten Spur und dem Standstreifen. Stockt außerdem noch bei euch auf der A661 Oberursel-Egelsbach zwischen Bad Homburger Kreuz und Frankfurt-Eckenheim. Und die B521 Büdingen-Frankfurt noch ist zwischen dem Abzweig nach Stammheim und Eichen nach einem Unfall gesperrt. Eine Meldung habe ich noch aus dem Odenwaldkreis. Da hat es gebrannt im Wald bei Waldmichelbach. Deswegen, falls ihr dort wohnen solltet, am besten Fenster und Türen geschlossen halten. That's it. So viel für den Moment. Kommt gut an.
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2: Also jeder von uns hat ja so Sachen, die er in der Schule total geliebt hat, die andere vielleicht ein bisschen nerdy fanden. Bei mir war es Mythologie. Ich weiß, ist vielleicht so ein bisschen freaky, dass sich so eine 12-, 13-Jährige alle möglichen Bücher über griechische und römische Mythologie reingezogen hat. Aber so war es. Und deswegen freue ich mich immer noch sehr auf alles, was mit diesem Thema zu tun hat und auch auf diesen Film. Christopher Nolan hat eine der berühmtesten Geschichten der Welt neu verfilmt. Die Odyssee, die heute ins Kino kommt, mit einem riesen Star-Aufgebot, reichlich Action natürlich, mythologischen Monstern und viel Lebensweisheit. Fabian Vogt von der Evangelischen Kirche, du hast schon mal so ein bisschen reingelunzt für uns. Was erwartet uns da?
3: Das Verrückte ist, viele kennen die Geschichte ja schon. Von Odysseus, der sich mit seinen Männern in einem hölzernen Pferd versteckt, wodurch es ihm gelingt, die Stadt Troja zu erobern. Mhm. Und auf der Rückreise erlebt er unglaubliche Abenteuer. Die Redewendung, das war echt eine Odyssee, ist ja sogar in die deutsche Sprache eingegangen. Die Story ist uralt, aber zu sehen, wie Christopher Nolan sie mit modernster Film- und Tricktechnik neu erzählt, das ist eindrucksvoll. Matt Damon spielt den Odysseus und er sagt, das war nicht nur der härteste Dreh, das ist definitiv der größte Film meiner Karriere. Ich finde, anschauen lohnt sich.
2: Boah, du hast mich jetzt schon überzeugt. Die Geschichte von Odysseus, die ist ja jetzt mehr als 2500 Jahre alt. Aber warum fasziniert die uns heute noch so?
3: Ja, weil sie so viele tiefgreifende Themen behandelt. Vor allem, wie komme ich ans Ziel? Odysseus meistert die vielen Herausforderungen ja mit Durchhaltevermögen und Köpfchen. Bis heute hilfreich. Und dann geht's auch ganz viel um Sehnsucht. Besonders liebe ich die Szene, in der Odysseus nach 20 Jahren endlich wieder nach Hause kommt. Keiner erkennt ihn mehr, nur sein alter Hund Argos. Das wünscht sich wahrscheinlich jeder, dass da einer ist, der weiß, wer ich bin, egal was ich erlebt habe. Ist ja auch eine der Botschaften des Christentums. Gott weiß, wer du bist. Ganz gleich, was dir im Leben passiert. Odysseus erlebt, was das bedeutet.

0: der malt mit Musik richtige Bilder. Benson Boone, so emotional in HR3. Und gleich ein bisschen Melancholie. Those drinks bring back all the memories. 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Maroon 5 spiele ich euch. Und für euren Feierabend. Ein bisschen gute Vibes
1: brauchen wir
0: von Mark Ronson und Amy Winehouse. Gleich. Echte Abwechslung eben. 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

0: 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Ganz zarter Sound von Maroon 5. Habt einen wunderschönen Feierabend. 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
1: Hessen ist hot, hot, hot und jetzt auch noch schwül, schwül, schwül. Also nach extremer Sommerhitze folgen jetzt die Hitzegewitter. Sind jetzt gerade im Süden Hessens auch immer mehr Schauer oder Gewitter unterwegs. Heute Nacht bleibt es dann tendenziell auch schwül bei Tiefstwerten zwischen 15 und 20 Grad. Und morgen kann es dann schon recht ungemütlich werden. Also es sind schwere Unwetter mit Starkregen, Hagel und Sturmböen unterwegs. Aber ihr wisst ja selber, das trifft längst nicht jeden Ort und oft bleibt es entspannt und trocken. Damit ihr gut ankommt, jetzt das Neueste aus dem HR3-Verkehrszentrum. Die A5 Heidelberg-Karlsruhe zwischen Keutz-Heidelberg und Waldorf-Wiesloch. 3 Kilometer Stau nach einem Unfall auf dem Standstreifen. A7 Fulda-Würzburg zwischen Fulda-Dreieck und Bad Brückenau-Wildflecken. 3 Kilometer Stau ab der Raststätte Udrichshausen. Und die B521 noch, Büdingen-Frankfurt, die ist zwischen dem Abzweig nach Stammheim und Eichen im Moment gesperrt.
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Colors für euren Feierabend in HR3. Ja, es gibt ja so Bands, da ist es jedes Mal einfach ein Riesenspektakel, wenn die was Neues rausbringen. Neue Musik. Und das ist bei denen auf jeden Fall auch so. U2. Für eine unfassbare Band mit einer unglaublichen Bandgeschichte, die vor 50 Jahren begann, und sie sind einfach immer noch da, feiern immer noch das Leben, feiern ihre Musik, feiern mit uns und feiern jetzt dieses wirklich tolle Jubiläum. Neues Album kommt dieses Jahr noch von Bono und Co. Ein neuer Song ist jetzt schon da und der gibt einfach so viel Energie. Also ein richtiges Brett und so richtig U2, wie wir die Jungs einfach lieben. Street of Dreams. Perfekt fürs Feierabendgefühl. Neu für euch in HR3.

0: Was für eine wunderschöne, positive Energie der hat. U2, 9 HR3, Street of Dreams. Gleich für euch. Mit diesem Energiebooster im Feierabend. Melissa Etheridge.
1: Gleich. Und weil wir Abwechslung lieben.
0: Fühlt sich doch jetzt direkt an wie Wochenende mit dem Sound, oder? Nico Santos.
1: Gleich.
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0: Wunderschöner Hit von Lucas Graham. 19 Uhr ist es.
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2: Hallo, ich bin Mike Oeske. Wie sind Deutschlands Schulen beim Schutz vor Hitze aufgestellt? Schlecht, sagen Schülerinnen und Schüler. Die Bundesschülerkonferenz sieht große Versäumnisse und fordert, gegenzusteuern. Aus dem News-Team Leon Groß.
3: Kühlungssysteme in allen Gebäuden, deutschlandweit einheitliche Regeln für hitzefrei und notfalls Homeschooling. Das schlägt die Bundesschülerkonferenz vor. Die Schülerinnen und Schüler kämen in der aktuellen Debatte nicht vor, obwohl sie jeden Tag in viel zu heißen Gebäuden lernen müssten. Die Gewerkschaft Erziehung und Wissenschaft kritisiert die aktuellen Hitzeschutzpläne der Länder. Korrektes Lüften reiche nicht aus.
2: Der Chef der Unionsfraktion im Bundestag Spahn hat dafür gesorgt, dass wieder über das Thema Leihmutterschaft diskutiert wird. Der CDU-Politiker hatte mitgeteilt, dass er mit seinem Ehemann jetzt einen Sohn hat, der von einer Leihmutter in den USA zur Welt gebracht wurde. Die Schatzmeisterin der Frauenunion Rosin forderte Spahns Rücktritt. Sie hat den Funke-Zeitungen gesagt, Leihmutterschaft sei in Deutschland aus guten ethischen Gründen verboten. Eine Sprecherin der CDU Deutschland hat erklärt, aus Sicht der Partei solle die Rechtslage so bleiben, wie sie ist. In der Wetterau ist ein umstrittenes Projekt gestoppt worden. Eine Supermarktkette darf in Wölfersheim kein Logistikzentrum bauen. Das hat jetzt der Hessische Verwaltungsgerichtshof entschieden. HR-Reporterin Anne-Kathrin Hochstrat.
4: Der VGH sagt, die Änderungen am ursprünglichen Regionalplan seien rechtswidrig. Diese hatte das Regierungspräsidium Darmstadt genehmigt, um eine landwirtschaftliche Fläche anders nutzen zu können. Dagegen hatte der BUND geklagt und jetzt Recht bekommen. Es gibt noch weitere Verfahren zu dem geplanten Lager. Seit Jahren wird vor verschiedenen Gerichten darüber gestritten.
2: Beim Absturz eines Kleinflugzeugs in Bad Arolsen ist ein Mensch ums Leben gekommen. Wie die Polizei Nordhessen mitteilte, ist die motorisierte Maschine in unmittelbarer Nähe des Flugplatzes Mengeringhausen verunglückt und in Brand geraten. Mehr ist noch nicht bekannt. Im Hochtaunuskreis sind gestern 4 Männer festgenommen worden. Wie die Generalstaatsanwaltschaft Frankfurt heute mitgeteilt hat, sollen sie versucht haben, Menschen auszutricksen, um an deren Wertsachen zu kommen. HR-Reporter Andreas Heigen.
5: Gegen die 4 Männer, 19, 21, 22 und 23 Jahre alt, besteht der Verdacht des Banden- und gewerbsmäßigen Betruges. 2 von ihnen sollen sich als Polizisten ausgegeben haben und einen 65-Jährigen aus dem Hochtaunuskreis aufgefordert haben, Wertgegenstände zu übergeben. In einem zweiten Fall bemerkte ein 61-Jähriger die Betrugsmasche und informierte die Polizei.
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7: Wunderschönen Feierabend euch am Donnerstagwochenende zum Greifen nahe. Und das soll ein ziemlich hübsches werden. Aber erstmal haben wir noch ein bisschen mit Sommerhitze, Schwüle und Hitzegewittern zu kämpfen. Ja, sind ja jetzt gerade im Süden und im Westen Hessens immer mehr Schauer und Gewitter unterwegs. Aber wir wissen ja, nicht alle kriegen was ab. Das gilt dann auch für heute Nacht und morgen. Heute Nacht bleibt es schwül bei Tiefstwerten zwischen 15 und 20 Grad. Und morgen sind einige schwere Unwetter mit Starkregen, Hagel, Sturmböen unterwegs, aber genügend Ecken, wo es trocken bleibt. Damit ihr gut ankommt, jetzt das Neueste aus dem HR3-Verkehrszentrum. Die A3, Frankfurt Richtung Würzburg, zwischen Seligenstadt und Seligenstädter Dreieck, da haben wir Sichtbehinderungen durch Rauch wegen eines Waldbrandes. A7 Fulda-Würzburg, zwischen Fulda-Dreieck und Bad Brückenau, Wildflecken, 3 Kilometer Stau, ab der Raststätte Utrichshausen. A49 Kassel-Gießen, zwischen Stadtallendorf Süd und Homberg oben Nord, da befindet sich ein Fahrradfahrer auf dem Standstreifen. Und dann noch die B521 Frankfurt, die ist zwischen dem Abzweig nach Stammheim und Eichen nach einem Unfall gesperrt. Aber sonst sieht's gut aus auf unseren Straßen. Euch eine gute Fahrt, mein Name ist Kate Menzig. Hi.
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0: Läuft in Dauerschleife in meinem Kopf im Feierabend. Dire Straits in HR3. Sommer zu Hause in Hessen. Den genießt ihr hoffentlich mit Grillen, Familienzeit, Badesee, coolen Events und Festivals. Ja, ein ganz besonderes haben wir da auch für euch. Das Golden Leaves Festival in Darmstadt. Das wird von einem gemeinnützigen Verein organisiert, von ganz vielen Ehrenamtlern, die das auf die Beine stellen. Und Saskia van Aert ist eine davon.
1: Das Golden Leaves ist ein kleines, unabhängiges Boutique-Festival, das wir seit 2012 mit ganz, ganz viel Herzblut in Darmstadt veranstalten. Und uns geht es darum, besonderen Künstlerinnen einen Ort zu bieten, wo man sie entdecken kann. Dabei natürlich auch ein Line-up mit Haltung zu kuratieren und einfach einen Ort zu schaffen, an dem Musik wirklich erlebt werden kann. Und so ist ja auch unser Motto, Spread Love for Great Music.
0: Sehr, sehr großartig. Also konkret heißt es, Acts, die bei vielen anderen Festivals leider oft immer noch zu kurz kommen, stehen hier komplett im Fokus. Frauen, trans und auch nicht-binäre Personen. Und das bei gerechter Bezahlung. Plus schönem und runden Programm.
1: Wer dieses Jahr kommt, kann sich auf internationale und nationale Acts freuen, wie Agnes Ogle, Holly Humberstone, Nuga Iris oder Mine. Wir haben wieder ein ganz, ganz liebevoll gestaltetes Festivalgelände direkt am See. Wir haben außergewöhnliche Foodstände. Ja, uns ist wichtig, dass die Menschen sich bei uns wohlfühlen und ja, mit neuen musikalischen Entdeckungen und ganz vielen schönen Erinnerungen von einem Tag im Spätsommer nach Hause gehen.
0: Lieben wir doch. Also im August ist das Golden Leaves Festival in Darmstadt am Steinbrücker Teich. Und wir haben es ja gerade schon gehört, Saskia hat es gerade gesagt, Holly Humberstone ist auch mit dabei. Und die Frau ist ja alleine schon ein richtiges Brett. Also alleine für sie lohnt es sich. Holly Humberstone, to love somebody. Jetzt für euch in HR3 für euren Feierabend.

Da müssen wir rein, liebe Autofahrer. Wichtige Meldung von der A60 Rüsselsheim-Mainz. Vorsichtig zwischen Rüsselsheim-Königstetten und Rüsselsheim-Mitte. Da ist ein Kind mit einem Fahrrad unterwegs. Vorsichtig auf der A60 Rüsselsheim-Mainz zwischen Rüsselsheim-Königstetten und Rüsselsheim-Mitte. Da ist ein Kind mit seinem Fahrrad unterwegs. Holly Humberstone in HR3. Und gleich gibt's einen kleinen Energiebooster. Also Sia ist einfach, also die muss mich morgens aus dem Bett singen. Mit so einer Energie, Wahnsinn, da kannst du ja gar nicht liegen bleiben. Cheap Thrills spiele ich euch und dazu ein Mann, ein Hit, der immer geht. Lenny Kravitz, The Chamber. Echte Abwechslung. 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Und eine Meldung, auch nochmal reingekommen von der B3 Marburg-Kassel zwischen der Verbindung zur B62 und dem Abzweig nach Kölbe. Da kommt euch ein Fahrzeug entgegen. Bitte in beiden Richtungen äußerst vorsichtig fahren und nicht überholen. Die B3 Marburg-Kassel zwischen der Verbindung zur B62 und dem Abzweig nach Kölbe. Da kommt euch ein Fahrzeug entgegen. Fahrt bitte vorsichtig, ihr hört in HR3, wenn die Gefahr vorüber ist.

0: Abend euch, Wochenende zum Greifen nahe. Und das soll ja wettermäßig Träumchen werden, aber erstmal müssen wir von der Sommerhitze durch die Hitzegewitter durch, bis wir dort ankommen. Und da sind schon so ein paar unterwegs. Also jetzt am Abend im Süden und im Westen schon vereinzelte Gewitter und Schauer mit drin. Das kann sich zuspitzen. Heute Nacht Tiefstwerte zwischen 15 und 20 Grad. Ja, und der Freitag, der beginnt dann mit vielen Wolken. Dazu dann, wie gesagt, einige Schauer unterwegs, punktuell ordentliche Gewitter, teilweise unwetterartig mit Starkregen und allem, ja, was da so leider dazugehört. Aber wir wissen ja, wie es ist. Es muss nicht alle treffen, das bei bis zu 29 Grad maximal. Damit ihr gut ankommt, jetzt das Neueste aus dem hr3-Verkehrszentrum. Weiterhin vorsichtig auf der B62 Alsfeld-Gießen zwischen Kirchheim-West und Marburg-Werder. Da kommt euch vermutlich ein Fahrzeug entgegen. In beiden Richtungen bitte äußerst vorsichtig fahren und nicht überholen. Die A49 Kassel-Gießen zwischen Stadt Allendorf Süd und Homberg Ohm Nord. Ein defektes Fahrzeug auf der linken Spur und es sind Personen auf der Fahrbahn. Staut sich bei euch auf der A7 Fulda-Würzburg zwischen Fulda-Dreieck und Bad Brückenau-Wildflecken. 3 Kilometer Stau. Und die A661 Oberursel-Egelsbach zwischen Frankfurt-Friedberger Landstraße und Offenbach-Kaiserlei. 2 Kilometer Stau nach einem Unfall auf der linken Spur. Die B521 Büdingen-Frankfurt, die ist zwischen dem Abzweig nach Stammheim und Eichen nach einem Unfall gesperrt. Und das war's für den Moment. Ansonsten sieht's gut aus, allen, die unterwegs sind. Gute Fahrt, Kate Manzig hier. Hi.
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Lieber Autofahrer, Entwarnung für die B62 Alsfeld-Gießen. Die Gefahr durch das entgegenkommende Fahrzeug besteht nicht mehr. Zwischen Kirchheim-West und Marburg-Werder ist alles wieder gut.

0: Rad in HR3. Ja, wir in Hessen
1: denken aneinander, helfen einander und feiern auch die vermeintlich kleinen guten Taten. Gerade wenn es eben heiß ist bei uns, was so eine Kühlbox vor der Tür mit einem Eis, einem kühlen Getränk einfach doch Gutes bewirken kann.
2: Die waren sehr überrascht gewesen, weil die das sonst nie so oft haben und haben sich einfach nur bedankt und war halt eine kleine Geste von mir und das Lächeln, das vergisst man halt nicht. Ne? Die haben jeder eine Flasche Wasser bekommen und die waren da einfach nur happy.
0: Ja, Susanne aus Hanau hat den Jungs von der Müllabfuhr eine kleine Abkühlung ermöglicht. Und Susanne ist nur eine von ganz vielen Hessen, die an die Leute denken, die bei der Bullenhitze gerade für uns ins Schwitzen kommen. Checkt mal unsere HR3 Insta-Seite. Selten so viel Liebe unter einer Kühlbox gesehen. Und für Susanne sind diese kleinen Aufmerksamkeiten tatsächlich, und das finde ich so, so toll, das Normalste der Welt.
2: Wir hatten dann noch so einen Amazon-Lieferanten gehabt. Und der hat richtig getropft. Dann habe ich gemeint, das kann ich mir nicht anschauen. Dann bin ich nochmal hochgegangen, habe ihm ein Handtuch geholt. Und dann hat er gesagt, ja, ich bringe dir nachher das Handtuch vorbei. Dann habe ich gemeint, nee, kannst behalten, ist egal. Das Handtuch ist nicht wichtig. Hauptsache, dir geht es jetzt gut und du tropfst nicht mehr.
0: Ei, wie süß. Also auch so vermeintlich kleine Taten können was Großes bewirken und anderen Menschen eine Hilfe sein. Ich finde das super. Ihr seid klasse, Leute. Schönen Feierabend.

0: Ein Riesenhit von Queen in HR3 und gleich zuckersüßer Sound. You and me belong together all the time. Mark Ember spiele ich euch und dazu ein bisschen Magic von Lady Gaga. Echte Abwechslung eben. 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

Zuckersüß, oder? Marc Ember in HR3. Ihr kommt mir jetzt gut in euren Feierabend. Passt mit Song gleich von den Chainsmokers und Desireless. Mein Name ist Kate Manzig. Schönen restlichen Donnerstag euch.

0: Aus dem ARD-Hauptstadtstudio Maximilian Ulrich.
1: Spahns Partei, die CDU, bekannte sich auf dem Parteitag im Februar erneut zu dem Verbot. Darauf verwies auch nochmal eine Parteisprecherin ausdrücklich. Die Schatzmeisterin der Frauenunion, Marion Rosin, forderte sogar Spahns Rücktritt. Leihmutterschaft sei aus guten ethischen Gründen in Deutschland verboten, sagte sie den Zeitungen der Funke Mediengruppe. Spahn selbst hatte sich in der Vergangenheit auch kritisch gegenüber der Leihmutterschaft geäußert.
0: Im Prozess um den Einsturz einer Autobahnbrücke in Genua vor 8 Jahren sind die Urteile gefallen. Der frühere Chef des Autobahnbetreibers wurde zu 12 Jahren Haft verurteilt. Ein Verantwortlicher für die Instandhaltung bekam 11 Jahre. Beiden war laut Gericht klar, dass die Brücke in einem schlechten Zustand war. Sie hätten aber nichts dagegen getan. Bei dem Einsturz waren 43 Menschen ums Leben gekommen. Am Frankfurter Flughafen haben sich 4 Mitarbeiter mit Malaria infiziert. Nach Angaben eines Sprechers wurde die Tropenkrankheit vermutlich durch eine Mücke übertragen, die in einem Flugzeug war. Die Betroffenen arbeiteten unter anderem in der Gepäckabfertigung. Zuletzt hatte es vor 3 Jahren einen Malaria-Fall am Frankfurter Flughafen gegeben. Beim Hitzeschutz an Schulen sieht die Bundesschülerkonferenz massive Versäumnisse der Politik. Die Schülerinnen und Schüler fordern Kühlungssysteme in allen Gebäuden, deutschlandweit einheitliche Regeln für hitzefrei und notfalls Homeschooling. Schülersprecherin Kirchhoff sagte, in den Schulen herrschten zum Teil Raumtemperaturen von mehr als 30 Grad. Beim Absturz eines Kleinflugzeugs in Nordhessen ist ein Mensch ums Leben gekommen. Das hat die Polizei mitgeteilt. HR-Reporter Andreas Gerlach.
2: In der Mitteilung heißt es, das Kleinflugzeug sei in Bad Arolsen-Mengeringhausen abgestürzt. Danach sei ein Feuer ausgebrochen und der Flieger komplett ausgebrannt. Ein Mensch sei tot an der Unglücksstelle gefunden worden. Es könnte sich um den Piloten handeln. Die Ermittlungen seien angelaufen. Die Absturzursache wird jetzt auch von der Bundesstelle für Flugunfalluntersuchungen geprüft.
0: Das waren die Nachrichten.
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4: Gerade noch ordentlich am Schwitzen gewesen und jetzt marschieren die Hitzegewitter auf uns zu. Also wenn wir uns jetzt gerade so in Hessen ein bisschen umgucken, in ein paar Ecken kann es schon etwas runterkommen. Also vereinzelte Gewitter und Schauer sind schon unterwegs im Süden bzw. Vor allem im Westen Hessens. Aber sonst geht das eigentlich noch. Also keine Unwetter im Moment. Heute Nacht purzeln wir ein bisschen runter auf dem Thermometer, sind aber trotzdem immer noch recht stabile Temperaturen von 15 bis 20 Grad. Also das sind die Tiefstwerte. Und morgen dann am Freitag kann es sehr unwetterartig werden bei uns in Hessen. Habt das mal im Hinterkopf. Da sind stark Regenböen mit dabei und wie gesagt einige Gewitter, aber es trifft natürlich nicht alle. Damit ihr gut ankommt, jetzt das Neueste aus dem HR3-Verkehrszentrum. Da bitte vorsichtig sein. Auf der A3 Würzburg-Frankfurt zwischen Seligenstadt und Hanau eine ungesicherte Unfallstelle. Die B521 Büdingen-Frankfurt ist zwischen dem Abzweig nach Stammheim und Eichen nach dem Unfall gesperrt. Und der Vogelsbergkreis, die L3163, ist zwischen Dirlam und Marches wegen eines Waldbrandes ebenfalls in beiden Richtungen gesperrt. Allen, die unterwegs sind, gute Fahrt.
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0: Head Overhead in HR3. Und wenn ihr jetzt sagt, hä, Moment mal, den kenne ich doch, aber irgendwie auf Deutsch. Ja, habt ihr recht.
1: Herz über Kopf.
0: Das ist unser Joris. Bei dem läuft einfach. Er hat diesen wunderschönen Hit nochmal auf Englisch rausgebracht. Damit auch super erfolgreich gewesen. Und ich sag mal so, generell, also so die älteren Sachen funktionieren bei dem ziemlich gut. Das ist so ein bisschen wie wenn wir so ein altes Kleidungsstück im Schrank finden und uns denken, oh Moment mal, ist ja eigentlich wieder total angesagt. Und zack, ist es das neue Lieblingsteil. Genauso läuft es offenbar bei ihm. Nur halt ohne alte Jacke, sondern mit älteren Hits. Bei diesem hier übrigens auch. Ja, auch damit feiert er im Moment ein sensationelles Comeback oder beziehungsweise dieser Song feiert ein Comeback über 10 Jahre nach Erstveröffentlichung. Sommerregen geht in den sozialen Medien komplett viral. Witzig, dass er eigentlich gerade an einem neuen Album schraubt und jetzt einfach die älteren Hits so durch die Decke gehen. Aber warum auch nicht? Der passt so wundervoll zum Sommergefühl. Leicht verknallt und schön zum Wegträumen.

Das ist auch so ein richtiger gute Laune-Booster. The Pointer Sisters für euren Weg in Feierabend in HR3. Habt einen schönen Abend mit dem HR3-Freundeskreis. Oh.

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3: Donnerstagabend euch, Wochenende zum Greifen nah und auch wenn es jetzt tendenziell punktuell ein bisschen ungemütlich wird morgen, denken wir einfach schon mal ans Wochenende, da wird es nämlich hübsch. Aber erstmal müssen wir durch ein paar Gewitter und Schauer heute Nacht, Tiefstwerte zwischen 15 und 20 Grad, also wird mal wieder eine super schwüle Nacht und morgen kann es dann, wie gesagt, ungemütlich werden. Schwere Unwetter sind da stellenweise mit Starkregen, Hagel, Sturmböen unterwegs, aber wir wissen ja, wie es läuft. Trifft nicht jeden Ort und bleibt auch häufig entspannt und trocken. Zulala, damit ihr gut ankommt. Jetzt das Neueste aus dem HR3-Verkehrszentrum. Da haben wir die A3 Würzburg-Frankfurt. Die ist zwischen der Raststätte Weißkirchen und Hanau nach einem Unfall gesperrt. Derzeit 2 Kilometer Stau ab Seligenstadt. Dann die B521 Büdingen Richtung Frankfurt ist zwischen dem Abzweig nach Stammheim und Eichen nach einem Unfall gesperrt. Und der Vogelsbergkreis, die L3163, ist zwischen Dirlam und Marches wegen eines Waldbrandes ebenfalls in beiden Richtungen gesperrt. So viel für den Moment. Kommt gut an.
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0: in HR3. Schönen Weg euch in den Feierabend. Was ist denn eigentlich aus den Kids in der Schule geworden, die immer mit den neuesten Walkmans oder Buffalo-Schuhen angegeben haben? Klar. Angebereltern.
1: Du musst bei Angebereltern genau hinhören, wenn sie sich selbst entlarven.
2: Du, wir leben unser Leben und wir nehmen den Leon einfach überall hin mit. Dann muss er halt mal mitkommen, wenn wir wohin wollen. Zum Spielplatz oder in die Eisdiele oder auf die Hüpfburg.
1: Man muss einfach nur immer im Kopf haben, so gut kriegen die anderen Eltern das eben auch nicht hin.
2: Ne, wir setzen den Kleinen nicht einfach 5 Stunden alleine vor die Glotze mit Paw Patrol. Nee, wir gucken da komplett mit, so als Familie.
1: Und so sind auch diese Eltern zum Glück nicht perfekt.
2: Für uns steht weiterhin die Beziehung an erster Stelle. Wir nehmen uns täglich Zeit nur für uns. Wenn der Kleine mal nachts 2 Stunden durchschläft, dann nutzen wir beide die Zeit, um miteinander einzuschlafen.
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Und in HR3, liebe Autofahrer, vorsichtig auf der A45 Aschaffenburg-Gießen zwischen Seligenstädter Dreieck und Mainhausen befinden sich Wildschweine im Bereich der Fahrbahn.

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1: Um 21 Uhr mit Claudia Meichelbeck. Leihmutterschaft sollte in Deutschland aus Sicht der CDU verboten bleiben. Das hat eine Parteisprecherin gesagt. Vorher hatten Unionsfraktionschef Spahn und sein Ehemann die Geburt eines Babys mit Hilfe einer Leihmutter in den

0: Unternehmens Prognos. Danach gab es vor allem im verarbeitenden Gewerbe Einbußen. Die größten Schäden, 97%, seien aber nicht auf Maschinenausfälle oder Lieferkettenprobleme zurückzuführen, sondern weil Beschäftigte wegen der Hitze nicht mehr so produktiv arbeiten konnten. Seit Jahren wird darüber gestritten, ob ein Logistikzentrum in Wölfersheim in der Wetterau gebaut werden darf. Jetzt hat der Hessische Verwaltungsgerichtshof in Kassel entschieden, das Projekt in der Nähe der A45 darf vorerst nicht umgesetzt werden. Der VGH erklärt die Änderungen am Regionalplan für rechtswidrig, die das Regionalregierungspräsidium Darmstadt genehmigt hatte. Durch sie hätte eine landwirtschaftliche Fläche für das Lager genutzt werden können. Beim Absturz eines Kleinflugzeugs in Bad Arolsen ist ein Mann ums Leben gekommen. Wie die Polizei in Nordhessen mitteilt, stürzte die motorisierte Maschine in unmittelbarer Nähe des Flugplatzes Mengeringhausen ab und geriet in Brand. Warum das Flugzeug abgestürzt ist, weiß man noch nicht. 3 Tage vor dem Finale der Fußball-WM am Sonntag in New York sorgen Waldbrände für Probleme. Aus Kanada und Minnesota ziehen große Rauchschwaden in die Stadt. Es gibt eine Rauchwarnung aus dem ARD-WM-Studio Hendrik Lückhoff.
1: Die Bewohner sollen nach Möglichkeit ihr Haus nicht verlassen, Luftfilter nutzen und Masken tragen. Aktuell ist unklar, ob die von den Waldbränden ausgelösten Rauchwolken Auswirkungen auf das Endspiel zwischen Spanien und Argentinien haben werden. Hinzu kommt eine Hitzewelle. Bis zu 40 Grad werden in den nächsten Tagen erwartet. Samstag sollen Gewitter und Regen aber für eine Abkühlung sorgen.
0: Das waren die Nachrichten. Das Wetter, hier und da ziehen noch Schauer durch Hessen und auch Gewitter, dann lassen die Schauer nach. In der Nacht kühlt es dann ab auf 20 bis 15 Grad. Morgen gibt es einige Schauer und Gewitter, vor allem nachmittags mit Unwetterpotenzial dazu. Schwülwarme 24 bis 29 Grad. Die Zeit, es ist 21.03 Uhr.
2: Das Neueste aus dem Verkehrszentrum, damit ihr gut und sicher ankommt. Es gilt weiter die Warnung des Deutschen Wetterdienstes für Baden-Württemberg. Noch nur. Da wird gewarnt vor schweren Gewittern mit Orkanböen bis zu 120 Kilometer pro Stunde, mit extrem heftigem Starkregen und Hagel, mit Korngrößen bis zu 4 Zentimeter. Örtliche Überflutungen und erhebliche Behinderungen sind nicht auszuschließen. Seid bitte ganz vorsichtig. Die Staus und sonstigen Sachen. Es ist sehr, sehr viel plötzlich, weil dieses Wetter über Deutschland, ihr wisst, wie es ist. Vorsicht erstmal auf der A5, kommt gerade rein, Frankfurt Richtung Kassel, zwischen Nordwestkreuz Frankfurt und Bad Homburg Kreuz. Da liegt erstmal ein großes Metallteil auf der Autobahn. Vorsicht auf der A8, München Richtung Stuttgart, zwischen Günzburg und Leipheim. Da steht ein kaputtes Auto. Vorsicht auf der A81 Heilbronn Richtung Stuttgart, zwischen Mundelsheim und Pleidelsheim, ungesicherte Unfallstelle. Vorsicht nochmal auf der A8 Saarlouis Richtung Neunkirchen, zwischen Neunkirchen-Heinitz und Neunkirchen-Spiesen, Fahrzeugteile auf der linken Spur. Vorsicht auf der A8 nochmal, die hat man doppelt gerade, dankeschön. Vorsicht auf der A45 Aschaffenburg-Gießen, zwischen Seligenstädter Dreieck und Mainhausen, in beiden Richtungen Wildschweine auf der Fahrbahn, vorsichtig sein. Auf der A1 Osnabrück Richtung Münster ist die Ausfahrt Münster-Nord bis morgen früh um 6 gesperrt. A2 Dortmund Richtung Braunschweig, zwischen Dreieck-Hannover-West und Hannover-Lahe, 4 Kilometer Stau, halbe Stunde plus. A23 Heide Richtung Hamburg, zwischen Elmshorn und Tornesch, Bergungsarbeiten laufen hier, deswegen ist die A23 gesperrt gerade. A3 Würzburg Richtung Frankfurt, zwischen Seligenstadt und Hanau, auch hier Bergungsarbeiten, 2 Kilometer Stau. A5 Karlsruhe Richtung Frankfurt, zwischen Karlsruhe Nord und Bruchsal, kaputter LKW, 5 Kilometer Stau. Die A565 Meckenheim Richtung Bonn ist zwischen Bonn-Poppelsdorf und Bonn-Endenich wegen Bauarbeiten bis morgen früh um 5 gesperrt. A6 Heilbronn Richtung Nürnberg zwischen Schwäbisch Hall und Ilshofen-Wolpertshausen, Baustelle rechte Spur gesperrt, 4 Kilometer Stau. Die A6 Heilbronn Richtung Mannheim zwischen Sinsheim und Wiesloch-Raunberg wegen eines brennenden Fahrzeugs gesperrt. A7 Fulda Richtung Kassel zwischen Fulda Nord und Hünfeld-Schlitz, 2 Kilometer Stau. A8 München Richtung Stuttgart zwischen Burga und Günzburg, Reinigungsarbeit, 4 Kilometer Stau. Die B293 Eppingen-Karlsruhe zwischen Jöhlingen und Berghausen, umgestürzte Bäume, Sperrung in beiden Richtungen. Die B51 Grenzübergang Hanweiler Richtung Saarbrücken ist zwischen Ortseingang und A620 Saarbrücken-Güdingen wegen der Baustelle gesperrt. Das war's erstmal. Kommt gut und sicher und bitte bald an.
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2: Am Donnerstagabend mit Markus Barsch. Hallo, schön, dass ihr da seid. Wir fangen mit Harry Styles. American Girls.
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Produziert mit Liebe, Herzblut, Hingabe. Und jetzt einem spontanen Schnellquiz von SWR 3. Wir gucken mal gerade, was der allwissende Abendshow-Kalender so sagt heute. Seht mal aus der Rubrik Wissenschaft und Technologie. Das Strahltriebwerk patentiert. Genau am 16.07.1946. Da hat der britische Luftfahrtpionier Frank Whittle sein Patent erhalten für sein Turbojet-Triebwerk, welches, so heißt es hier, den Weg für das Zeitalter der modernen Düsenjets ebnete. Toll! Wisst ihr, was wir machen? Das ist es. Wir machen, viele Flughäfen auf der Welt haben ja Namen, ne? Also es ist nicht irgendwie der Flughafen von Paderborn oder so, sondern die haben Namen. Ich glaube, der Flughafen von Paderborn hat leider keinen Namen. Ich kann aber auch sein, ich mich täusche, verzeiht. Ihr sofort melden, wenn ihr da arbeitet und ihn liebt mit zwei Flügen am Tag. Ich bin gemein, ich weiß. Nee. Aber wenn ihr zum Beispiel wisst, dass der Leonardo da Vinci Flughafen gar nicht in Wien ist, so, hätte man meinen können, der Leonardo da Vinci Flughafen. Nee, der ist in Rom. Das ist der in, es gibt mehrere Flughäfen in Rom, aber einer von denen ist der Leonardo da Vinci Flughafen in Roma. Also wenn, die sind oft nach berühmten Persönlichkeiten natürlich benannt. Oh ja, das machen wir. Sofort anrufen, 07221 2011. Also 07221 2011. Wir machen das spontane Flughäfen, die nach berühmten Personen benannt sind. Wo sind sie? Schnellstquiz. Das machen wir. Das spontane Flughäfen, die nach berühmten Personen benannt sind. Wo sind sie? Schnellstquiz. 07221 2011. Nach Lou Saint, Love Bites Back.

0: Love bites back. Liebe beißt zurück. Hier ist Pop, eure Abendshow. Am 16. Juli. Am 16. Juli. So bescheuert, ne? Juli. Wer sagt das denn noch? Warum sage ich das? Bin ich doof? Ist egal. Um den Juli vom Juni zu unterscheiden, hat man das, glaube ich, früher mal gesagt. So wie Julo und Juno. Ihr wisst, wie es ist. Heute, genau vor sehr vielen Jahren, nämlich am 16. Juli 1946, da gab es das Patent für das Turbojet-Triebwerk. Also ein Jet-Triebwerk, ein Düsentriebwerk, welches den Weg für das Zeitalter der modernen Düsenjets ebnete. Und wir spielen aus Spaß an der Freude, dass spontane Flughäfen sind oft nach berühmten Personen benannt. Wo sind sie? Schnellstquiz. Und das machen wir mit Peter in NRW in Haltern irgendwo. Bist du, ne? Peter.
1: Hallo. Genau, Markus.
0: Hallo. Peter in Haltern. Hättest du gewusst eben, die kleine, das Beispiel, dass der Leonardo da Vinci Flughafen nicht in Seattle ist, sondern in Rom?
1: Das hätte ich ausnahmsweise gewusst, genau.
0: Was heißt hier ausnahmsweise? Ja. Super. Ja, schön,
1: wenn man
0: dass
1: weiß,
0: wir,
1: was ihr sonst da drauf habt.
0: Ja, wir denken uns gerade was aus. Wir fangen an. Wo ist der Franz Josef Strauß Flughafen? A.
1: München.
0: Ja, boah, ich wollte erst Hamburg dir noch vor. Ich wollte es dir leichter machen. Ich kann noch damit aufhören. Wie heißt der in Hamburg? Das ist die Quizfrage, mit der du nicht gerechnet hast.
1: Oh, Helmut Schmidt vielleicht?
0: Boah, das ist nicht schlecht. Extra Punkt für dich. In Hamburg, da ist Helmut Schmidt tatsächlich. In München auch war richtig. Der heißt korrekt, heißt dieser Flughafen, heißt ja Flughafen München, Franz Josef Strauß. Ne? Ja, so rum müssen wir jetzt immer machen. Wo ist der John Lennon Airport? A. New York, B. Liverpool. Da haben wir dich doch schon.
1: B.
0: Liverpool ist richtig.
1: Liverpool.
0: In New York hat er zwar auch gelebt, aber aus Liverpool kommt er. John Lennon, für alle, die es nicht wissen, war Mitglied von so einer Band. Beatles hießen die. Mittelmäßig erfolgreich. Wo ist wohl der Flughafen Cristiano Ronaldo? A. Lissabon, B. auf Madeira.
1: Ich rate mal Lissabon.
0: Nee, auf Madeira. Cristiano Ronaldo, so ein Fußballer, mittelmäßig erfolgreich, wie John Lennon bei den Beatles. Nee, der ist in Funchal auf Madeira geboren.
1: Funchal.
0: Nee? Es gab eine lustige Geschichte mal, ich glaube, sie haben das verbessert. Es gab auf dem Flughafen von Madeira eine Statue, die ein Künstler gemacht hat, eine Cristiano Ronaldo Statue. Googelt die mal, die erste Version. Da ist ein bisschen was schiefgegangen, aber das ist jetzt ganz gemein. Er hat aber nochmal dann überarbeitet und jetzt ist es okay. Habt ihr gleich was zu tun. Okay, du bist auf der Gewinnerstraße, Peter in Haltern. John F. Kennedy Flughafen. Dallas, Texas, New York.
1: New York.
0: Ist richtig. Komm, du bist noch ein, weil es Spaß macht.
1: Ja.
0: Wie heißt der Flughafen in Salzburg? A. Falco, B. Wolfgang Amadeus Mozart.
1: Wolfgang Amadeus Mozart.
0: Das stimmt. Du hast 2000 Punkte, bleib dran, wir schenken dir was. 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

0: zu Schande. Hier wird sich natürlich wieder zu Recht beschwert von euch auf der 07221211 direkt ins Abendschaustudio. Du hast ja was ganz, ganz Wichtiges im Quiz vergessen.
1: Ja, das stimmt.
0: Machen noch einen Nachschlagsquiz, so in 20 Minuten. Gleich gibt's erstmal 100 Sekunden Pop. Hervorragend.
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0: Es ist 9:30.
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7: Heute Nacht gibt es erst örtliche und teilweise kräftige Schauer und Gewitter. Die klingen bald ab bei einem teils klaren, teils bewölkten Himmel und Minima von 20 bis 15 Grad. Morgen bilden sich bei Sonnenschein und dicken Quellwolken im Tagesverlauf neue, teilweise unwetterartige Schauer und Gewitter. Lokal besteht Unwettergefahr durch Starkregen von 20 bis 40 Liter pro Quadratmeter. In kurzer Zeit Hagel mit bis 3 cm Durchmesser und Sturm bis schwere Sturmböen bis 100 km pro Stunde. Dazu wird es schwül bei 24 bis 29 Grad.
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8: Vorsicht auf der A5 Kassel Richtung Frankfurt. Zwischen Nordwestkreuz Frankfurt und Westkreuz Frankfurt eine ungesicherte Unfallstelle. A3 Würzburg Richtung Frankfurt zwischen Seligenstadt und Hanau 2 Kilometer Stau wegen Bergungsarbeiten auf dem rechten Fahrstreifen. A5 Darmstadt Richtung Heidelberg zwischen Hirschberg und Ladenburg. 1 Kilometer Stau nach einem Unfall. A5 Frankfurt Richtung Kassel. An der Anschlussstelle Obermörlen sind die Auf- und Abfahrt wegen einer Baustelle bis 11. August gesperrt. Umleitungen sind eingerichtet. A7 Fulda Richtung Kassel zwischen Fulda Nord und Hünfeld. Schlitz 2 Kilometer Stau.
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0: Und hier ist Pop, eure Abendshow.

Alex, warte mal gerade. Achtung, Falschfahrer auf der B535 Heidelberg-Schwetzingen zwischen A5 Heidelberg-Schwetzingen und Kurpfalzhof. Da kommt ein Falschfahrer entgegen. Ganz rechts soll nicht überholen. Auf der B535 Heidelberg-Schwetzingen zwischen A5 Heidelberg-Schwetzingen und Kurpfalzhof. Falschfahrer unterwegs. Vorsicht in beiden Richtungen.

0: Kiss Pop, eure Abendshow. Wir haben es gehört, ne? Es gibt offizielle Unwetterwarnungen, vor allem für Baden-Württemberg. Und die sind berechtigt, diese Unwetterwarnungen. Beispiel Aspach im Rems-Murr-Kreis. Pia Ritter ist hier in unserem Aktuell-Team.
1: Jo, da ist die Rede von orkanartigen Böen mit Geschwindigkeiten um 110 Kilometer pro Stunde, 30 Liter Regen pro Quadratmeter in kürzester Zeit und Hagel mit Korngrößen um 3 Zentimeter. Die Behörden warnen vor Blitzschlag mit Lebensgefahr, umstürzenden Bäumen, Hochspannungsleitungen, Gerüsten, herabfallenden Ästen, Überflutungen von Straßen und Unterführungen, Aquaplaning, Erdrutsche, also wirklich um Himmels Willen zu Hause bleiben, wenn es irgendwie geht, oder Schutz suchen.
0: Okay, erzähl weiter, Pia, sorry.
1: In meinem Skript
0: steht nichts jetzt hier.
1: Was mir auch im Raum Karlsruhe war es extrem. Da hat es massig Einsätze für Polizei und Feuerwehr gegeben. Und es hat leider auch einen Toten gegeben. Ein Radfahrer ist ums Leben gekommen. Der Mann war laut Polizei mit in der Karlsruher Nordstadt unterwegs und er ist wohl von einem Baum oder herabfallenden Ast erschlagen worden. Also allein in Karlsruhe war die Polizei über 100 Mal unterwegs. Das Vorfest in Karlsruhe wurde abgebrochen. Beim Happiness Musikfestival in Straubenhardt im Enzkreis musste der Campingplatz geräumt werden. Besucher wurden gebeten, sich in ihre Autos in Sicherheit zu begeben. Und auch in Pforzheim, Mühlacker, überall Polizei, Feuerwehr ohne Ende im Einsatz.
0: Danke, Pia, für die Informationen. Passt bitte auf euch auf. Wir haben es eben auch im Wetter gehört. Ne? Das ist noch nicht vorbei. Das geht noch eine Weile.

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1: Olivia Rodrigo ist Riesenfan von The Cure. Ein Song auf ihrem aktuellen Album heißt tatsächlich so, The Cure, auch wenn es da gar nicht um die Band geht. Auf einem anderen singt aber Cure-Sänger Robert Smith sogar mit. Und stellenweise klingen, wenn ihr das Album von Olivia schon mal gehört habt, stellenweise klingen Olivias Songs so ein bisschen nach den 40 Jahre alten Cure-Klassikern. Und das liegt dann nicht zuletzt an einem ganz bestimmten Effektgerät, das besonders in den 80ern schick war. Hier ist unser ARD-Pop-Mann Bernd Lechler.
2: Es ist vor allem Track 4 auf Olivia Rodrigos Album You Seem Pretty Sad for a Girl So in Love. Maggots for Brains erinnert schon an sowas wie hier. A Forest von The Cure, nicht zuletzt wegen der Gitarre. Und es ist nicht nur, was sie spielt, sondern auch, wie sie klingt, nämlich nach einem Chorus- oder Chorus-Pedal. Dieser Effekt verdoppelt ein Signal, Gitarre, Bass, Gesang, egal was, und eins wird dann minimal verzögert und gegen das andere verstimmt. Hier, Gitarre pur und hier mit Chorus. Fängt gleich an zu schweben, auch ein etwas statisches Keyboard wird mit Chorus lebendiger und breiter. Ne? Drum ist er immer dabei, wenn's spacig sein soll. Es ist, als wären aus dem einen Instrument mehrere geworden. So wie ja auch ein Chor seine Fülle daraus gewinnt, dass die Singenden um Nuancen auseinanderliegen. Daher der Name Chorus. Man kann ihn dezenter einstellen oder drastischer. Prägnante Beispiele, außer Purple Rain. Nirvana, die Gitarre von Come As You Are klingt nicht normal. Oder Crowded House, Don't Dream It's Over. Ein handelsübliches Wurlitzer E-Piano klingt auch erst mit Chorus so richtig nach Supertramp. Naja, und Andy Summers, Gitarrist von The Police, der hatte auch immer diesen gewissen Schimmer. Aber weil der Effekt in den 80ern dick aufgetragen überall war, von Police und The Cure bis Van Halen und Metallica, klang er irgendwann altmodisch und war out. Vielleicht bringt er jetzt Olivia Rodrigo ein Chorus-Revival.
1: Hier ist Olivia Rodrigo. Maggots for Brains. Maden fürs Gehirn. Eklig, aber der Song ist geil.
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Sehr cool. Olivia Rodrigo, Maggots for Brains. Hier ist noch was aus dem Verkehrszentrum. Vorsicht auf der A5 Basel Richtung Karlsruhe zwischen Appenweier und Raststätte Renchtal Ost. Ungesicherte Unfallstelle. 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

0: Ach, du grüne Neune. Oh Mann. Hat da jemand gelacht im Hintergrund? Es haben sich ganz viele von euch beschwert, und zwar völlig zu Recht. Hallo, jetzt Pop, eure Abendshow. Schön, dass ihr da seid. Schön, dass ihr auch immer so schön aufpasst, so süß. Und den Moderator ordentlich zurechtweist. Barschi im spontanen Schnellstquiz eben hat uns allen etwas sehr, sehr gefehlt. Jetzt sofort anrufen. Wir korrigieren das hier live. 07221 2011. Wir haben heute, feierten wir das Patent des Strahltriebwerks. Der britische Luftfahrtpionier Frank Whittle hat sein Patent bekommen für sein Turbojet-Triebwerk, das den Weg ebnete für das Zeitalter der Düsenflugzeuge. Und da haben wir eben gespielt, das spontane Hey, Flughäfen, die nach berühmten Personen benannt sind. Wo sind sie? Schnellstquiz. Da ging es um den Franz Josef Strauß Flughafen oder den John Lennon Airport oder den John F. Kennedy Airport und so. Ihr habt das ganz hervorragend natürlich alle immer gewusst. Vor allen Dingen Peter in Haltern, der das sagenhaft alles aufgedröselt hat. Aber es wurde natürlich etwas vergessen. 07221 2011. Da blinken ja alle Leitungen. Ich kann mich gar nicht entscheiden. Wir haben nämlich was ganz, ganz Wichtiges vergessen, was in jedes Quiz gehört. Ich gehe einfach mal an diese Leitung hier. Hallo, wer spricht da bitte?
1: Ja, Joachim ist hier. Hallo.
0: Joachim, wo wohnst du denn?
1: Ich wohne im Saarland.
0: Grüße dorthin.
1: Dankeschön.
0: Ich kann genau einen Satz in eurer Sprache, der geht Hauptsache gut geht's.
1: Hauptsache gut geht's, das ist ja auch wichtig.
0: Das ist ganz wichtig. Für alle, die jetzt gerade zuhören und sagen wir mal auf Fehmarn oder so sind, Hauptsache es hat geschmeckt oder man hat gut gegessen, könnte man auch
1: genau,
0: sagen.
1: Genau, Hauptsache der Bauch ist voll. Ne?
0: Hauptsache gut geht's. Warum mehr Silben als notwendig? Und das Saarland so? Ja, genau. Okay, ja. Wir haben noch eine einzige Quizfrage gerade generiert, lieber Joachim, im Saarland. Ja. Und zwar, die musst du jetzt richtig beantworten. Weil wir sprechen über berühmte Persönlichkeiten oder sonstige Sachen, weil der Aeropuerto Cristiano Ronaldo, den hatten wir eben auch, der ist auf in Funchal, auf Madeira.
1: Madeira, ja.
0: Na, das hier, du kennst dich aus. Wie heißt der Flughafen von Buenos Aires in Argentinien? A. Ist es der eventuell der Aeroparque Jorge Newbery? Oder ist es B, und das ist entscheidend, der Aeropuerto del Ocelot?
1: Oh.
0: Was? Wie bitte? Ist richtig. Ist richtig. Ja. Aeroparque Jorge Newbery. Jorge Newbery. 1875. Ja. Oh, der ist früh gestorben. 1875 bis 1914. Um Gottes Willen.
1: Muss man den kennen?
0: Ja, die argentinischen Menschen kennen den. Das war ein argentinischer Luftfahrtpionier, Ingenieur, Erfinder und Spitzensportler. Ist der Vater der argentinischen Luftfahrt. Vor allem durch seine Rekorde in der Ballon- und Flugzeugluftfahrt sehr, sehr bekannt. Deswegen heißt dieser Flughafen Aeroparque Jorge Newbery. Vater war Amerikaner, deswegen Newbery. Du kriegst, weil der Ocelot war natürlich falsch, der hat aber eben gefehlt, deswegen musst du das nur kurz...
1: Das ist doch irgendein Tier, oder?
0: Das ist ja wohl eine Wildkatze in Mittelamerika oder Südamerika und deswegen musste der noch nachgereicht werden. Danke, Joachim, fürs Mitspielen. Bleib dran, wir schenken dir was. Hurra.
1: Sehr gerne. Dankeschön.

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1: 22 Uhr mit Claudia Meichelbeck. In Deutschland wird wieder über Leihmutterschaft diskutiert. Auslöser ist Unionsfraktionschef Spahn, der mit seinem Mann jetzt einen Sohn hat, der von einer Leihmutter in den USA geboren wurde. Die Schatzmeisterin der Frauenunion Rosin forderte Spahns Rücktritt. Sie sagte den Funke-Zeitungen, Leihmutterschaft sei in Deutschland aus guten ethischen Gründen verboten. Die CDU will nach Angaben einer Sprecherin auch daran festhalten. Spahn selbst hatte sich in der Vergangenheit ebenfalls kritisch zur Leihmutterschaft geäußert. In der Ukraine hat es heute in mehreren Städten Demonstrationen gegeben. Grund ist, dass Präsident Selenskyj die Regierung umgebildet hat. Dabei war auch Verteidigungsminister Fedorow entlassen worden, der in der Bevölkerung beliebt ist. ARD-Korrespondentin Rebecca Barth.
2: Der 35-jährige Fedorow war erst im Januar aus dem Digitalministerium in das Verteidigungsministerium gewechselt und begann schnell

0: gestürzt. HR-Reporter Andreas Gerlach.
1: Ein Mensch kam dabei ums Leben, ein Mann. Vermutlich handelt es sich um den Piloten. Die Leiche ist noch im Flugzeug und muss noch geborgen werden. Weitere Insassen hat es offenbar nicht gegeben. Die Ermittlungen zur Absturzursache laufen. Daran beteiligt ist auch die Bundesstelle für Flugunfalluntersuchungen aus Braunschweig.
0: Waldbrände in Kanada und im US-Bundesstaat Minnesota könnten Auswirkungen auf das Finale der Fußball-WM am Sonntag in New York haben. Dichter Rauch verdunkelt den Himmel in der Region. Teilweise ist die Skyline nicht mehr zu sehen. Die Behörden warnen vor dem Rauch und verteilen Masken. Dazu kommt eine Hitzewelle mit Werten von bis zu 40 Grad. Für Samstag sind aber Regen und Gewitter vorhergesagt. Sie könnten für Abkühlung sorgen. Das waren die Nachrichten. Das Wetter, in der Nacht lassen die Schauer nach, die Temperaturen sinken auf 20 bis 15 Grad. Morgen gibt es dann einige Schauer und Gewitter, vor allem nachmittags mit Unwetterpotenzial. Es wird morgen schwül warm bei 24 bis 29 Grad. Die Aussichten am Samstag trocken mit Sonne und Wolken bis 28 Grad, am Sonntag ähnlich im Norden ein paar Regentropfen bis 24 Grad. Es ist 22.03 Uhr.
2: Das Neueste aus dem Verkehrszentrum, damit ihr gut und sicher ankommt. Vorsicht bitte erstmal kurz im Kreis Regionalverband Saarbrücken zwischen Gersweiler und Grenzeburg im Klarental. Da ist eine ungesicherte Unfallstelle. Vorsicht auf der A6 Richtung Mannheim zwischen Sinsheim Süd und Sinsheim kaputter PKW. Dann, es gilt weiter die Unwetterwarnung für Baden-Württemberg. Hier kann es regional zu schweren Gewittern kommen mit Starkregen und Hagel mit Korngröße 3 bis 4 Zentimetern. Bitte unbedingt vorsichtig sein. A2 Dortmund Richtung Braunschweig zwischen Dreieck Hannover West und Hannover Lache 4 Kilometer Stau, halbe Stunde plus. A23 Heide Richtung Hamburg zwischen Elmshorn und Tornesch. Bergungsarbeiten. Hier ist die Autobahn 23 gesperrt. A4 Richtung Dresden zwischen Eisenach West und Eisenach Ost. Kaputtes Auto. A5 Basel Richtung Karlsruhe zwischen Bühl und Baden-Baden. Da läuft die Unfallaufnahme. 2 Spuren sind gesperrt. Es staut sich. A5 Karlsruhe Richtung Frankfurt zwischen Karlsruhe Nord und Bruchsal. 4 Kilometer Stau, Verzögerung 30 Minuten. A6 Heilbronn Richtung Nürnberg zwischen Schwäbisch Hall und Ilshofen-Wolpertshausen. Hier ist auch eine Spur gesperrt. 4 Kilometer Stau. A6 Heilbronn Richtung Mannheim zwischen Sinsheim und Wieslach-Rauenberg. Reinigungsarbeiten auf der rechten Spur und dem Standstreifen. Auch hier 4 Kilometer Stau. A7 Fulda Richtung Kassel. Immer noch zwischen Fulda Nord und Hünfeld-Schlitz. 4 Kilometer Stau. Und A9, letzte Meldung, Nürnberg Richtung Halle, Leipzig zwischen Münchberg Nord und Hof West Stau. Kommt gut und sichert bitte bald an.
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0: Es ist 22.14 Uhr und 4 Sekunden. Moment, völlig falsche Mucke. Was ist denn los? Guck mal, hier ist witzig, der Knopf, der hat sich einfach umprogrammiert. Ich weiß, vor Computern sitzen immer die Trottel, der Computer hat nie Schuld. Es ist 22.14 Uhr und 19 Sekunden. Kann sein, dass ich mit der Maus verrutscht bin. 22.14 Uhr und 19 Sekunden, hallo Deutschland, hier ist die gemeinsame Abendshow von Bremen 4, HR3, MDR Jump, NDR 2, RBB 88.8, SR1 und WDR 2. Produziert für euch mit Liebe, Herzblut und jetzt einer kleinen philosophischen Ecke, in die wir uns reinsetzen, von SWR3. Alles, was den ganzen Tag eventuell ein bisschen doof war oder sowas genervt hat, das schieben wir jetzt beiseite, machen uns für eine Minute völlig andere Gedanken, wechseln die Perspektive, gucken anders auf die Dinge. Bing, bang, bong, ihr wisst doch, wie es ist. Wir haben schon philosophiert über Sachen wie zum Beispiel, hey, kann ich hier mit diesem Grillanzünder eventuell auch die Kohle zum Brennen bringen? Neulich erst wieder ausprobiert am Wochenende. Nicht geklappt. Wenn ich aus der Dusche trete und habe nichts an, dann gehe ich auf den Balkon. Nee, andersrum. Ich ziehe vorher meine Unterhose auf links an und dann trete ich hinaus auf den Balkon. Sonst habe ich aber nichts an. Ich habe meine Unterhose auf links an, hat dann das gesamte Universum meine Unterhose an, nur ich nicht. Das ist eine der bescheuertsten, besten Philosophien der Welt. Das war auch schön jetzt die Tage, was würden Hunde eigentlich denken, wenn die im Internet nach Hot Dogs suchen und dann die Ergebnisse sehen? Wird ein Brötchen mit einer Wurst drin? Euer Ernst? Hot Dogs, wo sind sie? Nun gut, 877 Trilliarden von diesen kleinen Hirnaushängern stehen auf popabend.de versammelt. Popabend.de, das ist unsere Abendshow-Seite. Ihr wisst, wie es ist. Da ist die Barsche Philosophiegalerie mit 60.000 Philosophien oder mehr verlinkt. Wir verkabeln unsere Synapsen heute neu. Guck mal, schon wieder was zu essen. Schön. Von Stefan Greff aus Patenheim. Der schreibt auch schon so süß. Hallo Markus, ich bekomme schon wieder Hunger. Doppelpunkt. Wenn ich ein Käsebrötchen mit einer Scheibe Käse und einer Scheibe Fleischkäse belege, habe ich dann genau genommen ein Fleischkäse-Käse-Käsebrötchen. Fleischkäse-Käse-Käsebrötchen hätte ich gern. Bitteschön.
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warte mal. Hier kommt gerade die Entwarnung aus dem Verkehrszentrum auf der B535 Schwetzingen-Heidelberg. Kein Falschfahrer mehr zwischen Kurpfalzhof und Heidelberg-Kirchheim-Sandhausen. Hier ist Pop, eure Abendshow. Immer werden wir im Radio ein bisschen philosophieren. So wie wir es eben gemacht haben. Über die hervorragende Frage, ich habe jetzt auch Hunger, lieber Stefan, in Partenheim, danke. Von Stefan Greff aus Partenheim, die Frage lautete, wenn ich ein Käsebrötchen mit einer Scheibe Käse und einer Scheibe Fleischkäse belege, habe ich dann ein Fleischkäse-Käse-Käsebrötchen. Fleischkäse-Käse-Käse-Brötchen. Ich habe Hunger. Ich will sofort ein Käsebrötchen. Vielleicht auch mit Fleischkäse. Gibt es den auch in vegetarisch? Vielleicht, bestimmt. Schmeckt nur nicht. Steve aus Duisburg. Ist geil, weil man diese Werbung, ist Print-Werbung. Weil man die ja nicht hört, ne? Unlauter Wettbewerb. Gerd aus Gundelfingen. Handelt es sich bei dem natürlichen Aroma in Fruchtjoghurts um künstliche Befruchtung? Ihr seid lustig, auf euch ist Verlass, 0722 1211. Immer wenn ihr philosophieren wollt, gerne her damit. Hier die künstlichen Stimmen von Second Voice, die KI-Stimmen, Let Me Be in der Abendshow.

0: Es ist 10:30.
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2: Heute Nacht gibt es erst örtliche und teilweise kräftige Schauer und Gewitter. Die klingen bald ab bei einem teils klaren, teils bewölkten Himmel und Minima von 20 bis 15 Grad. Morgen bilden sich bei Sonnenschein und dicken Quellwolken im Tagesverlauf neue, teilweise unwetterartige Schauer und Gewitter. Lokal besteht Unwettergefahr durch Starkregen von 20 bis 40 Liter pro Quadratmeter. In kurzer Zeit Hagel mit bis 3 cm Durchmesser und Sturm bis schwere Sturmböen bis 100 km pro Stunde. Dazu wird es schwül bei 24 bis 29 Grad.
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3: A5, Karlsruhe Richtung Frankfurt. Zwischen Karlsruhe Nord und Bruchsal 4 Kilometer Stau. A5, Frankfurt Richtung Kassel. An der Anschlussstelle Obermörlen sind die Auf- und Abfahrt wegen einer Baustelle bis 11. August gesperrt. Umleitungen sind eingerichtet. A6, Heilbronn Richtung Mannheim. Zwischen Sinsheim und Wiesloch-Rauenberg. 4 Kilometer Stau. A7, Fulda Richtung Kassel zwischen Fulda Nord und Hünfeld. Schlitz 4 Kilometer Stau.
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Nein, 22:37. Heute ist gar kein Fußball. Egal. Es waren zwei spannende Halbfinals, nicht wahr? Jetzt wissen wir aber natürlich schon, was beim WM-Finale ja passiert. Also wir wissen natürlich nicht, wie Spanien und Argentinien spielen werden. Man könnte tippen. Ach, nichts da. Aber das Spannende ist ja, um dieses WM-Finale, da wird ja noch einiges passieren drumherum. Die Closing Ceremony, die finale Show der Fußball-WM 2026 in Kanada, Mexiko und USA, Sonntag 21 Uhr. Aber vor dem Spiel gibt's ja noch, habt ihr schon gehört, vielleicht eine 90-Minuten-Show. Und zur Halbzeit wird's auch noch mal wild. Sollen wir es mal durchgehen alles zusammen? Also, wir fangen erstmal an. Post Malone wird kommen, hier. Das ist schon mal gut. Okay, okay. Auch erwarten wir Robbie Williams. Aim High. Laura Pausini wird da sein. Und Jennifer Hudson, hier, wird die amerikanische Hymne singen. Und Tom Cruise macht auch irgendwas. So heißt es, hat uns Gianni Infantino eben gewhatsappt. Bei der Schlussfeier der Olympischen Spiele in Paris ist Tom Cruise doch mit dem Motorrad ins Stadion gefahren, ne? War es nicht so? Wahrscheinlich lässt er sich diesmal aus dem Zeppelin abseilen oder so, halt, was er öfter gerne macht, wenn er Zeit hat. Dann die Halbzeitshow. Vergesst, dass Halbzeiten bei Fußballspielen 15 Minuten lang sind. Nee, diese ist eine knappe halbe Stunde. Vollgas mit... Natürlich, Shakira. Justin Bieber kommt auch. Und Tante Madonna. Hallo. Und Schreikreisch. BTS werden da auch spielen. Zusammengestellt wird dieses großartige, sagt Gianni Infantino, das Programm von Chris Martin von Coldplay. Und die werden wir wohl auch hören. Coldplay performen, so heißt das wohl, mit einem New Yorker, kein Witz, New Yorker Grundschulchor. Das ist doch total süß. Chris Martin hat das Herz am rechten Fleck. So, Shakira haben wir eben schon erwähnt. Und Burna Boy bringt es natürlich auch mit, ist ja schließlich die WM 2026-Hymne. Die, die, jetzt.

aus des Pickup. Jetzt Adam Taylor, Burn Brighter. Und Vorsicht noch vorher, Vorsicht auf der B41, Altsaarbrücken, Metzerstraße, Saarbrücken, Ida-Oberstein, Höhe Lerches, Flurweg. Da laufen Wildschweine auf der Fahrbahn. Oh.

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1: Um 23 Uhr mit Claudia Meichelbeck. Frankreich will bei europäischen Themen enger mit Deutschland zusammenarbeiten. Das hat Präsident Macron vor einem Treffen mit Kanzler Merz auf Schloss Bensberg bei Köln gesagt. Bei dem Treffen wollen sich beide auf die Sitzung des deutsch-französischen Ministerrats vorbereiten, die morgen stattfindet. ARD-Korrespondent Markus Sambale.
2: Bundeskanzler Merz, der betont immer wieder, wie wichtig ihm das deutsch-französische Verhältnis ist. Aber trotz aller Harmonie, die da gezeigt wird, es läuft nicht rund. Das riesige deutsch-französische Militärprojekt mit einem gemeinsamen Kampfjet, das ist gerade geplatzt. Da ist jetzt die Frage, wie geht's weiter mit der Rüstungszusammenarbeit? Und dann gibt's noch eine Parallele. In Deutschland und Frankreich sind rechte Parteien sehr stark geworden.
1: Leihmutterschaft sollte in Deutschland aus Sicht der CDU verboten bleiben, das hat eine Parteisprecherin gesagt. Vorher hatten Unionsfraktionschef Spahn und sein Ehemann die Geburt eines Babys mithilfe einer Leihmutter in den USA bekannt gegeben. Die Schatzmeisterin der Frauenunion Rosin forderte Spahns Rücktritt. ARD-Hauptstadt-Korrespondent Maximilian Ulrich.
3: Leihmutterschaft sei aus guten ethischen Gründen in Deutschland verboten, sagte sie den Zeitungen der Funke Mediengruppe. Der frühere Vorsitzende des Ethikrats, Peter Dabrock, spricht von einer rechtlichen Grauzone, in der Spahn sich bewege, und sagt, es bleibe ein Gefühl der Betrübnis, dass sich jemand da etwas herausnimmt, weil er das Geld, die Position, die Möglichkeit dazu habe.
1: Am Frankfurter Flughafen haben sich 4 Mitarbeiter mit Malaria infiziert. Nach Angaben eines Sprechers wurde die Tropenkrankheit vermutlich durch eine Mücke übertragen, die in einem Flugzeug war. Die Betroffenen arbeiteten unter

0: aus Bern nach Frankfurt gekommen. Für die Eintracht absolvierte der Verteidiger 42 Pflichtspiele. Das waren die Nachrichten. Das Wetter: in der Nacht ziehen die letzten Schauer und Gewitter ab. Es bleibt dann eine Weile trocken. Die Temperaturen sinken auf 20 bis 15 Grad. Der Freitag beginnt mit einigen Schauern. Vor allem am Nachmittag sind dann lokal Unwetter mit Sturmböen und Hagel möglich. Es wird schwülwarm bei 24 bis 29 Grad. Am Samstag dann meist trocken. Es ist 23.03 Uhr.
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2: Vorsicht bitte auf der A6 Heilbronn Richtung Mannheim. Zwischen Sinsheim und Wiesloch-Rauenberg steht ein defekter PKW. Vorsicht bitte auf der A61 Koblenz Richtung Ludwigshafen. In Höhe Rastplatz Sitzborn steht ein defekter LKW auf dem Beschleunigungsstreifen. A7 Fulda Richtung Kassel zwischen Fulda Nord und Hünfeld. Schlitz 4 Kilometer Stau. Kreis Bergstraße, die Landesstraße. Zwischen B38 und Reisen ist wegen eines Feuerwehreinsatzes in beiden Richtungen gesperrt.
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0: Hey, hier ist Pop, eure Abendshow. Na, schön, dass ihr da seid. Jetzt was fürs Herz. Etwas, das vielleicht ein bisschen die Laune hebt. Wenn sie gehoben werden will, ihr könnt sie fragen. Das kann nämlich die Musik, die Laune heben, das kann die Musik von Phoebe Bridgers.
1: Ja, Entschuldigung, wer war nochmal Phoebe Bridgers?
0: Warte mal, hier, Boy Genius, haben wir die doch im Ohr, hier. Boy Genius, 3-Frauen-Band. 3 Grammys vorletztes Jahr, bestes Rockalbum, beste Rock-Performance, bester Rock-Song. Hier, Not Strong Enough. Ah ja, es dämmert hier und da. Und eine von diesen 3 Frauen ist Phoebe Bridgers. Die hat vor Boy Genius schon Solo-Zeug gemacht und auch jetzt wieder. Ihre aktuelle Single heißt Lost Boys. Das Lustige ist, Julian und Lucy, ihre beiden Boy Genius-Kolleginnen,
2: die stehen da in den Song-Credits auch mit drin.
0: Haben also irgendwie mitgemacht. Aber sie wollte das eben mal als Phoebe Bridgers solomäßig veröffentlichen, auch wenn es vielleicht dann doch. Vielleicht kommt es ja auch auf dem nächsten Album vor, bei Genius auch wieder mit drauf. Warum auch immer, ist ein schönes Ding. Phoebe Bridgers, jetzt Lost Boys.

0: gut, oder?
1: Phoebe Bridgers, Lost Boys in der Abendshow. Was? Wie bitte? Das war euch irgendwie so ein bisschen zu verkopft oder sophisticated?

23.20 Uhr, hier kommt gerade noch was aus dem Verkehrszentrum. Vorsicht bitte auf der B286 Markt Bibart Richtung Bad Brückenau zwischen Geroldshofen und Schweinfurt. Steht ein kaputtes Auto.

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3: Es ist 11:30. Damit ihr gut und sicher ankommt, hier das Neueste aus dem Verkehrszentrum. Vorsicht immer noch auf der B286 Markt Bibart. Richtung Bad Brückenau zwischen Geroldshofen und Schweinfurt steht kaputtes Auto. Es gilt weiter die Warnung für Baden-Württemberg des Deutschen Wetterdienstes. Da sind immer noch Gewitterzellen unterwegs. Es kann schwere Gewitter geben mit Starkregen und Hagel, mit Korngrößen um die 3 cm. Auch umstürzende Bäume sind möglich und herabstürzende Dachziegel. Bitte aufpassen. A2 Dortmund Richtung Braunschweig zwischen 3 Hannover West und Lahe 4 km Stau. A5 Karlsruhe Richtung Frankfurt zwischen Karlsruhe Nord und Bruchsal auch 4 km Stau. A6 Heilbronn Richtung Nürnberg zwischen Schwäbisch Halle und Ilshofen-Wolpertshausen 5 km Stau hier an der Baustelle. A7 Fulda Richtung Kassel zwischen Fulda Nord und Hünfeld-Schlitz 4 km Stau. Die A7 Flensburg Richtung Hamburg ist zwischen Quickborn und Schnelsen Nord wegen Bergungsarbeiten gesperrt. Die Umleitung ist weiter in die U70. Und die A23 Heide Richtung Hamburg ist auch zwischen Elmshorn und Tornesch wegen Bergungsarbeiten gesperrt. Umleitung hier ist die U126. Letzte Meldung, die A565 Meckenheim Richtung Bonn ist zwischen Bonn-Poppelsdorf und Bonn-Endenich wegen Bauarbeiten bis morgen früh um 5 gesperrt. Kommt gut und sicher und bitte bald an. Hier ist Pop, eure Abendschau mit Markus Barsch.

0: Was ist? Es ist 20 vor 12 und ihr habt den ganzen Tag noch nicht gelacht und der Tag ist ja gleich vorbei. Eure Abendshow hilft. Das machen wir zusammen mit Comedy-Mann Vince Ebert. Wusstet ihr, dass der in die Zukunft gucken kann? Nee, wirklich.
1: Eine Gesellschaft, die versucht, den Lauf der Welt aufzuhalten, ist nicht zukunftsfähig. Denn die Zukunft findet statt. Sie ist sogar schon da. Letztes Jahr hat sich mein 14-jähriger Neffe für ein Gymnasium für grafische Gestaltung beworben und musste dafür die üblichen Bewerbungsunterlagen einreichen. Wollte ihm dabei helfen und hat zu mir gesagt, Vince, lass mich in Ruhe, ich mache das alleine, ich habe nur eine einzige Frage. Wo auf dem Umschlag kommt die Briefmarke hin? Teenager von heute haben noch nie in ihrem Leben einen Brief verschickt. Wahrscheinlich spricht man deswegen auch von der Postmodernen. Wie unsere Zukunft aussehen wird, wissen wir nicht. Es wird sich vieles verändern. Manches wird gleich bleiben. Vielleicht ja sogar das meiste. Das, was Sie gerade hier machen, einem Typen auf der Bühne zuzugucken, das machen die Menschen schon seit der Antike. Dabei sitzen sie auf einem Möbelstück, das von den alten Ägyptern erfunden wurde. Einige trinken danach vielleicht noch ein Glas Wein, ein Getränk, das seit 3000 Jahren bekannt ist. Und wenn es richtig gut läuft, machen einige von Ihnen heute Abend sogar noch etwas, was die Evolution seit 900 Millionen Jahren kennt. Und für manche liegt das letzte Mal auch genauso lange zurück.

ist ja schon gleich 12. Ich hab gerade... Hallo, hier ist Pop, eure Abendshow. Moment, Moment, was poppt denn hier noch für ein Posting auf? Wie ein Pilz aus dem Boden in unseren Lieblingssozial- und Netzwerken. Ich guck gerade so ein bisschen die Sozial- und Netzwerke durch und musste lachen, weil hier ist was richtig Beklopptes. Von Mehrdimensional. Mehrdimensional? Das Bildchen ist ein Typ. Okay. Postet. Gute Geschichte. Bekloppt. Mein Vater fuhr mal mit einem laut piepsenden Mähroboter im Kofferraum durch die Stadt, während der Mähroboter mir pausenlos Nachrichten auf mein Handy schickte, dass er gerade entführt wird. Was man alles erleben kann. Das war Pops, die Abendshow mit Markus Barsch. Schön, dass ihr da wart. Wenn ihr Bock habt, bin morgen auch wieder da. Jetzt ist erstmal Dani Hilp hier für euch in der Popnacht. Juhu.

Achtung, Falschfahrer auf der B172A, Anschlussstelle Pirna, Pirna. Zwischen der A17, das steht hier so, Pirna und Pirna. Da kommt ein Falschfahrer entgegen, ihr wisst Bescheid, oder? Fahrt ihr äußerst recht, bitte überholt nicht. Auf der B172A, Anschlussstelle Pirna, Pirna. Zwischen der A17, Ausfahrt auf Zufahrt Pirna und Pirna. Es steht hier so, ich kann nichts dafür, ist ein Falschfahrer unterwegs. Fahrt bitte vorsichtig in beiden Richtungen.

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1: 0 Uhr mit Claudia Meichelbeck. Frankreich will bei europäischen Themen enger mit Deutschland zusammenarbeiten. Das hat Präsident Macron vor einem Treffen mit Kanzler Merz auf Schloss Bensberg bei Köln gesagt. Bei dem Treffen wollen sich beide auf die Sitzung des deutsch-französischen Ministerrats vorbereiten, die morgen stattfindet. ARD-Korrespondent Markus Sambale.
2: Bundeskanzler Merz, der betont immer wieder, wie wichtig ihm das deutsch-französische Verhältnis ist. Aber trotz aller Harmonie, die da gezeigt wird, es läuft nicht rund. Das riesige deutsch-französische Militärprojekt mit einem gemeinsamen Kampfjet, das ist gerade geplatzt. Da ist jetzt die Frage, wie geht's weiter mit der Rüstungszusammenarbeit? Und dann gibt's noch eine Parallele. In Deutschland und Frankreich sind rechte Parteien sehr stark geworden.
1: In Deutschland wird wieder über Leihmutterschaft diskutiert. Auslöser ist Unionsfraktionschef Spahn, der mit seinem Mann einen Sohn hat, der von einer Leihmutter in den USA geboren wurde. Die Schatzmeisterin der Frauenunion Rosin forderte Spahns Rücktritt. Sie sagte den Funke-Zeitungen, Leihmutterschaft sei in Deutschland aus guten ethischen Gründen verboten. Die Hitzewelle im Juni hat die Wirtschaft mindestens 6,3 Milliarden Euro gekostet. Laut Handelsblatt belegen das Zahlen des Beratungsunternehmens Prognos. Danach gab es vor allem im verarbeitenden Gewerbe Einbußen. Die größten Schäden, 97%, seien aber nicht auf Maschinenausfälle oder Lieferkettenprobleme zurückzuführen, sondern weil die Beschäftigten wegen der Hitze nicht mehr so produktiv arbeiten konnten. In Deutschland wird immer mehr Kokain konsumiert, das hat der Drogenbeauftragte der Bundesregierung Streeck gesagt. Kokain sei leider keine Randdroge mehr, sondern sei in der Mitte der Gesellschaft angekommen. Aktuell werde die Droge verstärkt per Schiff aus Südamerika nach Europa geschmuggelt und lande so auch in Deutschland. Weiterer Spielerabgang bei Eintracht Frankfurt. Der Fußball-Bundesligist teilte mit, dass Verteidiger Aurel Amenda zum Premier League-Aufsteiger Coventry City nach England wechselt. HR-Sportreporter Matthias Merget.
3: Frankfurts Sportvorstand Markus Krösche sagte zu dem Transfer, wir bedanken uns bei Aurel für seinen Einsatz im Trikot von Eintracht Frankfurt. Er habe sich jederzeit professionell verhalten und sich in den Dienst der Mannschaft gestellt. Für die Hessen ist der Wechsel finanziell ein guter Deal. Die Eintracht erhält den Vernehmen.

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1: Vorsicht bitte auf der A66 Frankfurt Richtung Wiesbaden. Zwischen Wiesbaden-Erbenheim und Wiesbaden-Mainzer Straße befindet sich eine ungesicherte Unfallstelle und es liegt ein Tier auf der Fahrbahn. A5 Karlsruhe Richtung Frankfurt. Zwischen Karlsruhe Nord und Bruchsal 4 Kilometer Stau. A7 Fulda Richtung Kassel zwischen Fulda Nord und Hünfeld. Schlitz 4 Kilometer Stau. Die A7 Fulda-Würzburg ist zwischen Bad Brückenau-Volkers und Bad Brückenau-Volkers und Bad Brückenau-Wildflecken wegen Reparaturarbeiten in beiden Richtungen vorübergehend gesperrt. Die Umleitung führt in Richtung Würzburg über die U54 und in Richtung Fulda über die U63.
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2: Mit Angela Hilp, hallo. Wir hoffen, ihr seid bereit für den großen Step Richtung Wochenende. Den gehen wir die nächsten 5 Stunden schön an und fragen uns, mit was ihr so eigentlich wach bleibt, wenn ihr arbeitsbedingt oder vielleicht auch einfach mal so aus Lust und Laune eine komplette Nacht durchmachen wollt oder müsst. 07221 2011. Sagt ja mal kurz Bescheid per WhatsApp oder Sprachnachricht ins Studio. Top-Antwort ist wahrscheinlich, steht auch neben mir, schwarz, dampfend und heiß. Aber vielleicht habt ihr ja noch ein paar andere Wachbleib-Tricks und Must-Haves. Dann schickt die gerne mal durch.
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Creed in der Popnacht. Und hier kommt die Entwarnung. Noch für die B172A, Anschlussstelle Pirna-Pirna, hier jetzt kein Falschfahrer mehr. Zwischen der A17 Pirna und Pirna kommt gut an. Vorsicht aber bitte, das kommt ganz aktuell auf der A36 Bernburg Richtung Fienenburg, Zwischenkreuz Bernenburg und Aschersleben West. Hier eine neue, ungesicherte Unfallstelle.

Jax Jones zusammen mit Zoe Wees hier in der Popnacht. Es ist gleich Viertel nach Mitternacht. Die Sicht verschwimmt, die Lider flackern, die Augen werden schwer und kein Bett in Sicht. Das ist nicht so gut, wenn man mitten in der Nachtschicht drinsteckt oder sie gerade vielleicht wie jetzt gestartet hat. Deshalb sammeln wir mal für die letzte Nacht dieser Woche ein paar Tricks und Kniffs, mit denen ihr es schafft, besonders gut durch so eine lange Nacht zu kommen. Egal, ob freiwillig oder unfreiwillig wach. Bei Felix ist es auf jeden Fall die Musik. Deshalb hört er gerne auch total die Popnacht, die Musik, die ihn wach hält. Ja, wir bauen auch immer mal ein paar Beats ein, ne, damit du schön aufdrehen kannst, Felix. Das funktioniert meistens auch ganz gut. Und Michael hat einen schönen Grund zum Wachbleiben. Vorfreude ist es bei ihm. Hey Daniela, ich habe heute Geburtstag. Ich bin 47 geworden und am Nachmittag steht noch Grillen an. Ich bin der Grillmeister und bereite mich da seelisch und moralisch schon so ein bisschen drauf vor. Happy Birthday, lieber Michael. Und bleib uns noch schön ein paar Minütchen wach zum Feiern.

0: Sich was richtig schön Leckeres kochen, was dann so schwer im Magen hängt, dass man garantiert nicht einschlafen kann. Ist auch eine Methode, um wach zu bleiben. Carbonara steht, würde ich sagen, relativ weit oben auf der Liste. Vor allem in Kombi mit einer Cola. Wenn das alles so im Bauch hängt, dann hängt man ganz gut drin in der Nachtschicht. 0721 2011, die Popnacht hier. Eure Tipps, um einigermaßen fit und frisch durch die Nacht zu kommen, schickt ihr uns gerne direkt ins Studio. Und die Leute in Mainz, die haben auch einen ganz guten Plan, wie das funktioniert, mit dem gut durch die Nacht trudeln.
1: Also bei Spätdienst immer abends noch Kaffee für die lange Heimfahrt und sowas.
2: Kaffee und Licht eigentlich. Also wenn es dunkel ist, sage ich, wird man eh müde.
3: Soziale Medien schauen und mit Freunden schreiben, wenn die noch wach sind.
4: Damit ich die ganze Nacht wach bleibe, brauche ich schon einen guten Gesprächspartner. Also irgendeine Freundin oder so, irgendein Freund, der da ist, der mit mir redet.
5: Ich muss sagen, laute Musik oder generell Leute um einen.
6: Also am besten vielleicht ein Handy zum Telefonieren oder halt jemand anderes, der mit mir wach bleibt.
7: Hitze hält mich ab vom Schlafen.
8: Im Garten mit dem Rasensprenkler uns nass machen oder mit dem Schlauch auch gerne mal.
9: Rauchen und mit den Freunden trinken gehen ordentlich.
10: Baby, Cola.
11: Telefonieren, dann bleibe ich wach.
12: Spiele, eine gute Serie, ein Buch.
13: Ganz unterschiedlich.
14: Gar nichts, um ehrlich zu sein. Bei mir hilft kein Kaffee, auch kein Energy oder so, gar nichts.

Vorsicht, da kommt nochmal Aktuelles aus unserem Verkehrszentrum für die A1 Köln Richtung Euskirchen in Höhe von Köln-Bocklemünd. Hier momentan ein defektes Fahrzeug, das für Behinderungen sorgt. Gute Fahrt zusammen.

0: Bon Nuit. Sass haben wir da gehört um gleich 12:30 an diesem Freitag.
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2: Heute bilden sich bei Sonnenschein und dicken Quellwolken im Tagesverlauf neue, teilweise unwetterartige Schauer und Gewitter. Lokal besteht Unwettergefahr durch Starkregen von 20 bis 40 Liter pro Quadratmeter in kurzer Zeit, Hagel mit bis 3 cm Durchmesser und Sturm bis schwere Sturmböen bis 100 km pro Stunde. Dazu wird es schwül bei 24 bis 29 Grad. Morgen bekommen wir bei deutlich angenehmeren 22 bis 28 Grad einen meist trockenen Sonne-Wolken-Mix. Am Sonntag sieht es ganz ähnlich aus, dann aber bei maximal noch 24 Grad.
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3: A3, Würzburg Richtung Frankfurt. Die Ausfahrt Stockstadt Aschaffenburg West ist nach einem Ausfahrt gesperrt. A7, Fulda Richtung Kassel zwischen Fulda Nord und Hünfeld. Schlitz 4 Kilometer Stau. Die A7, Fulda Würzburg, ist zwischen Bad Brückenau-Volkers und Bad Brückenau-Volkers und Bad Brückenau-Wildflecken wegen Reparaturarbeiten in beiden Richtungen vorübergehend gesperrt. Die Umleitung führt in Richtung Würzburg über die U54 und in Richtung Fulda über die U63.
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0: Hallo zusammen am Freitag, hier ist die Popnacht, jetzt mit Medusa, Bad Memories, und mein Name ist Daniela Hilp, hi.

with the MC at the party in der Popnacht. Und Vorsicht bitte auf der A9 Halle Leipzig Richtung Berlin zwischen Kleinmarzehns und Niemek. Hier momentan Behinderungen durch ein defektes Fahrzeug.

0: Charlie hier in der Popnacht um kurz nach 12:30. Es ist Freitag, Leute. Das heißt, wenn Nachtschicht auf dem Plan stand, ist es hoffentlich die letzte für euch. Wir haben uns ja überlegt, wie ihr so gut durch die Nacht kommt. Vielleicht ja auch freiwillig. Vielleicht müsst ihr auch gar nicht arbeiten, sondern sagt, ach Mensch, ich mag Nächte, Sommernächte und würde einfach gerne mal wieder so eine ein bisschen länger wach bleiben. Das funktioniert bestens mit Lego. Marcolino hat sich hier gemeldet an der 0721 2011. Hey Daniela, bei uns ist es verdammt warm. Ventilatoren laufen, aber meine Freundin und ich sitzen ganz romantisch am Tisch und bauen Lego. Seit 20 Uhr mittlerweile. Also schon mehrere Stunden. Auch eine sehr schöne Beschäftigung, um sich die Nacht um die Ohren zu schlagen. Gemeinsam 0721 2011. Und ihr so, was hält euch denn am besten wach?
1: Ja, hallo, ist der Götz. Ich vertreibe mir die Nacht so, ich bin am Arbeiten, bei LKW, trinke einen Eiskaffee, gute Laune und höre euren Sender. Da kann man gar nicht einschlafen, unmöglich.
0: Dankeschön. Also als Fazit können wir, glaube ich, festhalten.
2: Wenn man alleine ist, ist man immer mehr müde, als wenn irgendeiner einen Ohr abnagt, oder nicht?
0: Ja, kann man, glaube ich, so auf jeden Fall unterschreiben. Und falls ihr niemanden habt, der euch da rumnagt am Ohr, übernehmen gerne wir das heute.
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0: To Love Somebody in der Popnacht am Freitag. 10:50 ist es. Sombers neuer Song trägt den vielsagenden Titel My Body Isn't Ready. Mein Körper ist noch nicht so weit, ist noch nicht bereit. Und dahinter steckt eine persönliche Geschichte, die der 20-jährige New Yorker Top Newcomer jetzt bei Jimmy Fallons Late Night Show erzählt hat. Er hat nämlich selber lange Zeit mit seinem Körper, seinem Aussehen gestruggelt, weil Somber, wie er selbst sagt, immer schon ein bisschen anders war als die anderen. Und mit dem Song wollte er anderen Menschen, Fans, denen es ähnlich geht, einfach ein bisschen Mut zusprechen, dass auch Menschen, die im Rampenlicht stehen, dieselben Themen haben.
1: This song I wrote, you know, about something I've been struggling my whole life, which is issues with my body image. Growing up, you know, it feeling like I look different from the other kids in school. I always wanted a song that talked about that. So I just made it, first of all, to express myself, but to also have a song for anyone who struggles with their body image, to know they're not alone.
0: Somber, my body isn't ready.
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1: Um 1 Uhr mit Stefan Eferts. Die US-Regierung will linksextremistischen Terrorismus im Ausland stärker bekämpfen. Das hat Außenminister Rubio bei einem Treffen von Vertretern aus über 60 Staaten gesagt. Als Beispiel nannte er den 5-tägigen Stromausfall in Berlin im Januar. Der Berliner Verfassungsschutz hatte die Täter dem gewaltorientierten anarchischen Spektrum zugeordnet. Rubio war bei der Konferenz in Washington für einen länderübergreifenden Informationsaustausch und bessere Koordination beim Vorgehen gegen Linksextremismus. 8 Jahre nach dem Einsturz der Autobahnbrücke im italienischen Genua sind die Urteile gefallen. Ein Gericht in Genua hat 32 der 57 Angeklagten schuldig gesprochen. Der damalige Chef des Autobahnbetreibers Castellucci muss für 12 Jahre ins Gefängnis. Aus Rom berichtet Christine Auerbach.
2: Ihm wird vorgeworfen, von den Mängeln gewusst zu haben und die Arbeiten an dem später eingestürzten Pfeiler verschoben zu haben. Castellucci sitzt im Moment bereits im Gefängnis. Er wurde letztes Jahr wegen eines anderen Autobahnunfalls mit 40 Toten verurteilt. Als während eines schweren Unwetters vor 8 Jahren einer der Brückenpfeiler der Morandi-Brücke einstürzte, riss er einen großen Teil der Fahrbahn und Autos mit sich. Die Bilder von Fahrzeugen, die gerade noch bremsen konnten und an der Abbruchkante stehen, haben sich ins Gedächtnis Italiens eingebrannt. 43 Menschen sind damals gestorben.
1: Die Bundesregierung will die Zuckersteuer auf bestimmte Getränke früher einführen als geplant, und zwar schon kommendes Jahr. Gesundheitsministerin Waken sagte dem Redaktionsnetzwerk Deutschland, so könnten pro Jahr 650 Millionen Euro den gesetzlichen Krankenkassen zugutekommen. Besteuert werden dann stark gezuckerte Getränke, die mehr als 8 Gramm pro 100 Milliliter enthalten. Also zum Beispiel Cola, viele Eistees oder Energydrinks. Nach dem verlorenen WM-Halbfinale rumort es im britischen Fußball. Englands Nationaltrainer Thomas Tuchel wird stark kritisiert. Aus dem ARD-WM-Team Hendrik Lückhoff.
3: Mehrere frühere englische Nationalspieler kritisierten Tuchel nach dem Spiel heftig, darunter Wayne Rooney und Gary Lineker. Sie warfen Tuchel taktische Fehler vor. Nach der Führung hatte er vor allem defensiv gewechselt. Dennoch soll der Deutsche offenbar weitermachen dürfen. Wie die englische BBC berichtet, bekommt der frühere Bayern- und Dortmund-Trainer Rückendeckung vom englischen Fußballverband FA. Demnach soll er die Three Lions zur Heim-EM 2028 führen.
1: Das Wetter für Deutschland, heute Nacht vor allem im Süden teils noch kräftige Gewitter, örtlich Gefahr von Starkregen, Hagel und Sturmböen, sonst trocken. Tiefstwerte 20 bis 13 Grad. Am Tag meist trocken, die Gefahr von schweren lokalen Unwettern bleibt aber in ganz Deutschland bestehen. Es wird schwül bei 22 bis knapp 30 Grad. Am Wochenende mal Sonne, mal Wolken, teilweise windig und allmählich wird es kühler. Die Zeit 1.03 Uhr.
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0: mit Daniela Hilp. Hi, it's Friday again. Und wir starten schon früh rein. Stimmung so um kurz nach eins, gebt ihr gerne durch an der 0721 2011, unserer Studio-Hotline für eure WhatsApps, Signals oder Sprachnachrichten. Ganz egal, wo in Deutschland oder der Welt ihr euch so rumtreibt um diese Uhrzeit. Kickt das Wochenende schon voll rein oder seid ihr eher noch voll im Funktionsmodus? Sag gerne mal kurz Bescheid.
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kommen noch ein paar Nachzügler aus unserem Verkehrszentrum in der Popnacht. Vorsicht bitte auf der A14 Leipzig Richtung Halle. Zwischen Halle Ost und Halle Peißen befindet sich eine ungesicherte Unfallstelle. Da liegen auch Fahrzeugteile auf der Fahrbahn. Und aufpassen bitte auch auf der B10, B269, Pirmasens-Birkenfeld zwischen Bubach und Neububach. Hier auch ein noch nicht abgesicherter Unfall im Kreuzungsbereich. Und da sind auch Menschen auf der Fahrbahn. Eine gute Fahrt durch die Nacht.

0: Hits, Katy Perry in der Popnacht. Erinnert ihr euch noch an den Durchbruchshit von Ray Dalton? Ist dank Macklemore's Hit Can't Hold Us zum ersten Mal vor 13 Jahren, so lange ist das schon her, ganz vorne in den Charts weltweit gelandet. Danach hat Ray Dalton unter anderem auch noch mit Felix Jähn, Matt Conn und Alvaro Soler zusammengearbeitet und hat sich, muss man sagen, so in den letzten Jahren als Singer-Songwriter bestens etabliert im Business. Auch mit eigenen Songs. Der neueste heißt Go That High. Den hat Ray Dalton kürzlich zum allerersten Mal auf die Bühne gebracht und damit die Fans auch sehr geflasht und happy gemacht.
1: Tatsächlich kannte ich jetzt die neue Single noch nicht, die er jetzt gesungen hat. Und ich glaube, das ist das neue Stringsy. Das fand ich ziemlich cool.
2: Ich fand die sehr, sehr toll. Ja, schon 10 von 10, also war toll.
0: 10 von 10. Na, hören wir doch mal, ob eure Wertung genauso ausfällt. Ray Dalton, neu in der Popnacht. Go That High.

0: entspannten Elektro-Beats durch die Nacht dank der Stereo MCs und gleich noch ein paar mehr Beats von Tiesto. Und apropos Elektro, eines der kultigsten Festivals weltweit für elektronische Musik startet heute im belgischen Boom Tomorrowland. Was da allerdings aus dem letzten Jahr hängen geblieben ist, sind ja vor allem die spektakulären Bilder vom Brand der Hauptbühne. Aus diesem Grund steht das Thema Sicherheit in diesem Jahr sehr, sehr weit oben. Welche Sicherheitsmaßnahmen beim Tomorrowland verstärkt wurden, dazu ARD-Reporterin Katrin Schmidt aus Brüssel.
1: Das bedeutet noch mehr Brandschutzpersonal an neuralgischen Punkten sowie moderne KI-gestützte Kamerasysteme, um in Echtzeit Besucherströme zu überwachen und besser zu steuern. Außerdem wurden nach Angaben der Veranstalter die Evakuierungstunnel und Wege rund um die Mainstage verstärkt. Hintergrund ist der Brand dieser Hauptbühne im vergangenen Jahr, der kurz vor Festivalbeginn große Teile der Konstruktion zerstörte. Ursache war vermutlich ein Zwischenfall mit brennbaren Stoffen bei Pyrotechnik-Tests. Eine besonders sichtbare Veränderung in diesem Jahr: auf Feuerwerk wird zum Start weitgehend verzichtet. Die Behörden haben entsprechende Verbote ausgesprochen, auch wegen der anhaltenden Trockenheit, die eben auch die belgische Kleinstadt Boom zwischen Brüssel und Antwerpen betrifft. Trotzdem soll natürlich die Party nicht zu kurz kommen. Die Veranstalter haben wie in jedem Jahr ein Thema gewählt, das sich durchs gesamte Festivalgelände zieht. Consensia lautet es diesmal, also eine Erzählung heißt es, die sich um die 6 urzeitlichen Emotionen dreht, nämlich Staunen, Liebe, Wut, Freude, Verlangen und Traurigkeit. Das spiegelt sich dann vor allem in der legendär aufwendigen Gestaltung der Hauptbühne wider. Das Festival startet am Mittag und läuft über 2 Wochenenden. Es werden gut 400.000 Besucher erwartet.
0: Uhrzeit ist ein gutes Stichwort, auch für Tate McRae. Die singt jetzt nämlich 10:35 bei Tiesto.

0: Hi, hier ist die Popnacht um 13:30.
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5: Heute bilden sich bei Sonnenschein und dicken Quellwolken im Tagesverlauf neue, teilweise unwetterartige Schauer und Gewitter. Lokal besteht Unwettergefahr durch Starkregen von 20 bis 40 Liter pro Quadratmeter in kurzer Zeit, Hagel mit bis 3 cm Durchmesser und Sturm bis schwere Sturmböen bis 100 km pro Stunde. Dazu wird es schwül bei 24 bis 29 Grad. Morgen bekommen wir bei deutlich angenehmeren 22 bis 28 Grad einen meist trockenen Sonne-Wolken-Mix. Am Sonntag sieht es ganz ähnlich aus, dann aber bei maximal noch 24 Grad.
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6: Vorsicht bitte auf der A66 Wiesbaden Richtung Frankfurt. Zwischen Hattersheim und Krifteler Dreieck liegt ein Metallteil. A5 Karlsruhe Richtung Frankfurt. Zwischen Karlsruhe Nord und Bruchsal 4 km Stau. A7 Fulda Richtung Kassel zwischen Fulda Nord und Hünfeld. Schlitz 4 km Stau. A656 Mannheim Richtung Heidelberg. Zwischen Mannheim-Seckenheim und Kreuz-Heidelberg behindert ein defekter LKW den Verkehr, ist die rechte Spur gesperrt.
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0: Es geht in den Freitag mit der Popnacht. Jetzt aus dies Flashback. Und mein Name ist Daniela Hipp. Hallo!

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0: Popnacht, gleich Viertel vor zwei und gleich auch noch Miley Cyrus hier in der Show. Die gehört sicherlich zu einer der reflektiertesten und vielseitigsten Künstlerinnen so im Popzirkus. Bisschen auf der Bühne rumhüpfen, nett aussehen und sehr belanglose Ohrwürmer raushauen ist jetzt nicht ganz so ihr Ding. Sie setzt eher auf Tiefgang, beschäftigt sich viel mit dem, was sie so umgibt, aber vor allem auch mit sich selbst. Da gibt es nämlich wahnsinnig viel zu entdecken, wenn man mal in sich reinhört und reinfühlt, findet Miley. Das Schöne ist, eigentlich jeden Tag aufs Neue entscheiden zu können, wer und wie man eigentlich sein will. Und diese Tatsache feiert Miley Cyrus auch ganz bewusst in ihrer Musik.
1: For me, the most complex character that we embody every day is just simply ourselves. Choosing who you want to be and then having the freedom and the bravery every day to choose again and again. That reinvention is something that I continually strive for in my music. Telling stories with honesty while still creating fantasy and then offering an entertaining escape. It's truly the joy of a lifetime.
0: Die größte Freude ihres Lebens ist es, einfach ehrliche, fantasievolle, starke Musik machen zu können. Miley Cyrus, jetzt hier in der Popnacht, Midnight Sky.

What? Es ist schon wieder kurz vor zwei am Freitag. Hier ist die Popnacht. Kennt ihr das, wenn ihr Ohrwurm geplagt seid? Und wenn man dann den ganzen Tag irgendwas so wild vor sich hinsummt und voll falsch manchmal auch vor sich hinsingt, weil man den Text natürlich überhaupt gar nicht im Kopf hat, sondern nur so grobe Textfragmente. Das ist bei uns so, wenn professionelle Künstler, Musikerinnen einen Ohrwurm haben. Dann setzen sie sich einfach auf den Hocker, nehmen ihre Gitarre und singen den mal schön professionell ein, wie zum Beispiel Leonie. 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Der ist kürzlich dieser schöne Song überhaupt nicht mehr aus dem Kopf gegangen.

eigentlich von einem Mann gesungen. Rude. Könnte aber eine schöne Kollabo werden mit Leonie, die hier jetzt eincheckt in der Popnacht mit Don't Worry. 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
1: Um 2 Uhr mit Stefan Eferts. Italien blockiert laut einer Analyse der EU-Kommission weiter die Rücknahme von Asylbewerbern aus anderen Mitgliedsländern. In den ersten 3 Wochen nach Inkrafttreten des neuen EU-Asylsystems hat es demnach 12 derartige Fälle gegeben. Die Asylreform sieht vor, dass Italien, Zypern, Spanien und Griechenland mehr Unterstützung anderer EU-Länder bekommen. Im Gegenzug müssen sie Asylbewerber zurücknehmen, die regelwidrig in andere Länder weitergezogen sind. Die US-Regierung will linksextremistischen Terrorismus im Ausland stärker bekämpfen. Das hat Außenminister Rubio bei einem Treffen von Vertretern aus über 60 Staaten gesagt. Als Beispiel nannte er den 5-tägigen Stromausfall in Berlin im Januar. Der Berliner Verfassungsschutz hatte die Täter dem gewaltorientierten anarchischen Spektrum zugeordnet. Rubio war bei der Konferenz in Washington für einen länderübergreifenden Informationsaustausch und bessere Koordination beim Vorgehen gegen Linksextremismus. Der Chef der Unionsfraktion Spahn wird kritisiert, weil er durch eine Leihmutterschaft in den USA Vater geworden ist. Aus den Reihen der CDU kommt deswegen sogar eine Rücktrittsforderung. Aus Berlin berichtet Maximilian Ulrich.
2: Bundeskanzler Merz, Vizekanzler Klingbeil, Justizministerin Hubich, sie alle gratulierten Jens Spahn und seinem Mann zur Vaterschaft. Es gab aber auch laute Kritik, denn Spahns Sohn wurde mit Hilfe einer Leihmutter in den USA geboren und Leihmutterschaft ist in Deutschland verboten. Spahns Partei, die CDU, bekannte sich auf dem Parteitag im Februar erneut zu dem Verbot. Darauf verwies auch nochmal eine Parteisprecherin ausdrücklich. Die Schatzmeisterin der Frauenunion, Marion Rosin, forderte sogar Spahns Rücktritt.
1: US-Präsident Trump wird wie erwartet am Sonntag beim Finale der Fußball-WM dabei sein. Das hat das Weiße Haus bestätigt. Aus dem ARD-WM-Team Hendrik Lückhoff.
3: Bislang war US-Präsident Trump bei keinem der absolvierten 102 WM-Spiele im Stadion vor Ort. Beim Finale zwischen Spanien und Argentinien wird das anders sein. Laut Weißem Haus wird Trump am Wochenende nach New York reisen, um an einem FIFA-Empfang im Trump Tower teilzunehmen. Auch ein Besuch des Endspiels sei fest eingeplant. Die FIFA hatte schon Ende Juni mitgeteilt, dass Trump zum Finale kommen würde, um dann auch den WM-Pokal zu überreichen. Spaniens König Felipe wird ebenfalls im Stadion sein und die Auswahl seines Landes unterstützen. Argentiniens Präsident Milei hat einen Besuch dagegen abgesagt.
1: Das Wetter in Deutschland. Heute Nacht vor allem im Süden teils noch kräftige Gewitter, örtlich Gefahr von Starkregen, Hagel und Sturmböen. Sonst trocken, Tiefstwerte 20 bis 13 Grad. Am Tag oft trocken, die Gefahr von schweren lokalen Unwettern mit Hagel bleibt aber in ganz Deutschland bestehen. Es wird schwül bei 22 bis knapp 30 Grad. Der Wind kann auffrischen. 2.03 Uhr.
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4: A3 Würzburg Richtung Frankfurt. Zwischen Bessenbach, Waldaschaff und Hößbach behindert eine Unfallstelle den Verkehr. A7 Fulda Richtung Kassel. Zwischen Fulda Nord und Hünfeld schlitzt 3 Kilometer Stau.
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5: Daniela Hilb, hallo am Freitag. Kurz nach 2